George Harrison, einer der vier Beatles. Ja, sie haben ja alle ihre Karriere auch nach der Bandzeit fortsetzen können und sehr erfolgreich. Von der Presse wurde George Harrison ja auch als der stille Beatle bezeichnet. Was er musikalisch so richtig drauf hatte, das wurde auch erst so richtig mit seiner Solokarriere bekannt. Und er spielte ja auch schon mit John Lennon gemeinsam in einer Band vor der Beatles-Zeit. Und jetzt bei uns Kelly Clarkson. Sie war bei der ersten Staffel der Castingshow American Idol mit dabei und gewann auch diesen Wettbewerb. Ihr standen die Türen damit für eine traumhafte Karriere offen und sie hat es auch genutzt und geschafft. Bis zur eigenen Show hat sie es geschafft. Eine Talkshow war es, der Kelly Clarkson Show. Und längst hat sie auch eine eigene Show in Las Vegas, dort im Caesars Palace. Also kurzum, alles zusammengefasst, eine traumhafte Karriere. Und ein traumhafter Song jetzt. Because of You, Kelly Clarkson.

0: Angelina, Richard Marx hier in der ARD Hitnacht. Auch so ein Song für die eher ruhigen Momente. Und ich hoffe, Sie haben auch eine entspannte Nacht. Viele sind ja in ihrer Nachtschicht und können wahrscheinlich weniger entspannen. Denk mir vor allem an die vielen Bäcker, die schon längst wieder am Kneten und Backen sind, damit wir dann ein schönes Frühstück genießen können. Gerade wenn wir viele im Ausland im Urlaub sind, vermissen sie doch auch meistens die deutsche Bäckerkunst. Vor allem das frisch gebackene Brot vom Bäcker gibt's ja in vielen Ländern gar nicht. Und man schätzt ja meist auch das erst, wenn man eine Zeit lang darauf verzichten muss, stimmt's? Also ein Hoch auf unser Bäckerhandwerk. Leicht wird's ihnen ja nicht gemacht. Und leicht haben es auch nicht alle, die auf den Straßen und Autobahnen nachts unterwegs sein müssen. Für Sie dann gleich auch wieder aktuelle Verkehrsinfos. Bis dahin Sydney Youngblood und zuvor noch The Animals. In den 60er Jahren konnten sie auch so richtig abräumen. Gefragt waren ja damals vor allem wegen der Beatles, vor allem die britischen Bands. The Animals standen so auch immer ein wenig im Schatten der vier Liverpooler.
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0: 2.30 Uhr, hier der aktuelle Verkehrsservice in der ARD-Nacht. A1 Hamburg-Lübeck. Auf der Norderelbbrücke kommt es in beiden Richtungen mehrfach zu kurzfristigen Sperrungen wegen eines Schwertransports. Die A29 Wilhelmshaven Richtung Oldenburg ist zwischen Kreuz Oldenburg-Nord und Oldenburg-Umstede wegen Brückenarbeiten noch bis etwa 5 Uhr gesperrt. Die A40 Duisburg-Essen ist zwischen Mülheim an der Ruhr Winkhausen und Dreieck Essen-Ost wegen Bauarbeiten in beiden Richtungen noch bis Donnerstag früh gesperrt und A45 Dortmund-Gießen zwischen Schwerte-Ergste und Hagen-Süd kommt es durch dichten Rauch zu extremer Sichtbeeinträchtigung. Bitte fahren Sie hier besonders vorsichtig. Allen unterwegs eine gute und hoffentlich auch entspannte Fahrt. Jetzt mit Berlin.
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0: Annette Humpe und Adel Tawil. Ich und ich hier in der ARD-Hitnacht. Auch 16 Jahre nach ihrem Rückzug aus der Showbranche sind sie ja in vielen Radioprogrammen immer noch so präsent. Aber was heißt ihr Rückzug? Eine Pause ihrer gemeinsamen Arbeit haben sie eingelegt, wie es damals hieß, und sich anderen Aufgaben gewidmet. Adel Tawil zum Beispiel hat ja auch seine Solokarriere erfolgreich vorangetrieben. Gleich bei uns Madonna. Anfang Juli hat sie ja ihr neues Studioalbum auf den Markt gebracht. Ihr 15. Confessions 2, Geständnisse. Ja, als Fortsetzung ihres 10. Studioalbums Confessions on a Dance Floor. Und dieses Album hat in Amerika und einigen europäischen Ländern auch wieder die Spitze der Charts erreichen können. Und jetzt bei uns zuvor noch The Course.
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Amy Grant hier in der ARD Nacht. Weil ihr sind auch schon über 50 Karrierejahre zusammengekommen. Schon mit 15 hat sie den ersten Plattenvertrag unterschrieben und schon ihr erstes Album wurde hauptsächlich von ihr selbst komponiert. Und nach wie vor gibt sie eine Menge Konzerte. Sie hat auch in diesem Jahr ein neues Album rausgebracht. To Me That Remains, so heißt dieses Album. Und daraus war auch dieser Song Till We Get It Right. Und auf der richtigen Wellenlänge liegen wir doch sicher jetzt auch mit UB40. Der Song, der hat sich auch schon in den 90er Jahren durchgesetzt und das ist auch nur die halbe Wahrheit, denn von UB40 ist es auch nur eine Coverversion. Das Original stammt von Elvis Presley aus dem Jahr 1961, also schon 65 Jahre auf dem Buckel. Und UB40 waren ja auch nicht die einzigen, die diesen Song wieder frischen Wind gegeben haben. Mehr als 30 Künstler haben eine eigene Version auf ihre Platten gebracht. Darunter auch Bob Dylan, Ed Sheeran, Kenny Rogers oder auch Rick Astley. Und hier die erfolgreichste Coverversion von 1993 von UB40, Can't Help Falling.

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1: Um 3 Uhr mit Olaf Knapp. Die durch den Rücktritt von Unionsfraktionschef Spahn in Gang gesetzte Personalrotation soll heute abgeschlossen werden. Die Fraktion trifft sich zu einer Sondersitzung. Aus Berlin Sabine Henkel.
2: Heute soll umgesetzt werden, was der Bundeskanzler vorgeschlagen hat. Thorsten Frey stellt sich der Unionsfraktion als Vorsitzender zur Wahl. Dass er den Posten bekommt,

0: Kommt, gilt als sicher. Interessant dürfte aber sein, wie viele Abgeordnete aus CDU und CSU für ihn stimmen. Auch die neuen Minister und die neue Kanzleramtsministerin werden heute ernannt. Carsten Linnemann übernimmt den Bereich Gesundheit, Steffen Bilger das Verkehrsministerium und Nina Wagen wird als erste Frau in der Geschichte das Kanzleramt managen.
1: Das Weiße Haus hat die Treffen von US-Präsident Trump mit dem ukrainischen Präsidenten Zelensky und dem israelischen Ministerpräsidenten Netanyahu als positiv und produktiv bezeichnet. Zu Inhalten der Gespräche wurden keine Angaben gemacht. Netanyahu schrieb, es sei darum gegangen, sicherzustellen, dass der Iran keine Atomwaffen besitzt. Das Treffen sei eine Gelegenheit gewesen, Ideen auszutauschen und Vereinbarungen abzustimmen, die für die Sicherheit und die Zukunft des Staates Israel von Bedeutung sind. Zelensky hatte zuvor nach seinem Termin mit Trump mitgeteilt, man habe erörtert, wie die ukrainische Flugabwehr gestärkt werden könnte. In den Waldbrandgebieten im Südwesten Frankreichs bleibt die Lage angespannt. In der Nähe der Großstadt Bordeaux verschärft sie sich sogar wieder. Aus Paris, Caroline Düller.
2: Es ist das Szenario, das die Einsatzkräfte befürchtet hatten. Nachdem die beiden vergangenen Nächte verhältnismäßig ruhig waren, gewinnt der verheerende Waldbrand bei Bordeaux wieder an Intensität. Laut Präfektur sind am Nachmittag mehrere Brandherde erneut aufgeflammt, unter anderem bei Lèche-Cap-Ferré und Marche-Prime. Temperaturen an die 40 Grad und wechselnde Winde erschweren den Einsatzkräften die Arbeit. Am Vormittag hatte die Präfektur außerdem angeordnet, die Campingplätze rund um den beliebten Surfort Lacanau vollständig zu räumen.
1: Die bevorstehende Bundesliga-Saison dürfte die letzte für Bayern Münchens Torwart Manuel Neuer sein. Am Rande des Trainingslagers am Tegernsee sagte der 40-Jährige, es sehe stark danach aus, dass er aufhört. Der langjährige Nationaltorhüter und Weltmeister von 2014 steht jetzt vor seiner 21. Saison als Fußballprofi. Das Wetter in Deutschland. Am Tage gibt es viel Sonne, an den Alpen später Gewitter. Höchstwerte 24 Grad auf den nordfriesischen Inseln bis 38 Grad am Oberrhein. Donnerstag oft sonnig, von Südwesten her teils kräftige Gewitter, 25 bis vereinzelt 40 Grad. Und Freitag gebietsweise freundlich, von Westen Schauer und Gewitter, 20 bis 38 Grad. Es ist 3.03 Uhr.
3: Und hier der Verkehrsservice in der ARD-Nacht. A1 Hamburg-Lübeck. Auf der Norderelbbrücke kommt es in beiden Richtungen mehrfach zu kurzfristigen Sperrungen wegen eines Schwertransportes. Die A29 Wilhelmshaven Richtung Oldenburg ist zwischen Kreuz Oldenburg Nord und Oldenburg Ohmstede wegen Brückenbauarbeiten noch bis etwa 5 Uhr gesperrt. Die A40 Duisburg-Essen ist zwischen Mülheim an der Ruhr Winkhausen und Dreieck Essen-Ost wegen Bauarbeiten in beiden Richtungen noch bis Donnerstag früh gesperrt. Und A45 Dortmund-Gießen zwischen Schwerte-Ergste und Hagen Süd kommt es durch dichten Rauch zu extremer Sichtbeeinträchtigung. Fahren Sie hier bitte besonders vorsichtig und allen unterwegs eine gute und entspannte Fahrt.
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3: Aus Sachsen im Dresdner Studio Heiko Rasch. Willkommen und schönen guten Morgen. Los geht's mit Wham!

0: Shadow on the Wall. Ein Meisterwerk von Mike Oldfield, wie ich finde. Da hat er sich doch den Sänger Roger Chapman geschnappt und erreichte die Spitze der Charts in Österreich. Bei uns in Deutschland Platz 2. Und vor allem, das ist das Wichtigste, einen Dauerplatz in der Musikgeschichte der 80er Jahre. Es blieb aber auch die einzige Zusammenarbeit zwischen Mike Oldfield und Roger Chapman. Und jetzt bei uns Tom Petty and the Heartbreakers. Die amerikanische Band hätte ja in diesem Jahr 50-jähriges Bandjubiläum. Es war auch sehr tragisch damals. 2017 war es, als Sänger Tom Petty mit nur 66 Jahren starb. Er hatte damals zu viele Schmerzmittel eingenommen, starb an einer Überdosis. Aber Erinnerungen bleiben.
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0: Unverkennbar, Udo Lindenberg hier in der ARD-Hitnacht. Er plant ja auch wieder eine neue Tour und ein neues Album. Also mit 80 auch weiter den Kopf voller Pläne und Wünsche. Aber erst einmal steht ja seine Gesundheit im Vordergrund. Seit Mai kämpft er ja gegen seine hartnäckige Gastritis und musste auch kürzlich wieder einen Auftritt absagen. Also drücken wir ihm vor allem die Daumen, dass er auch bald wieder alles in den Griff bekommt. Er hat ja in seinem Leben auch schon so manche Hürde überwinden müssen. Gleich bei uns Chris de Burgh mit seinem Klassiker Lady in Red. Dieser Romantik-Song ist ja heute noch der Höhepunkt seiner Konzerte. Und zuvor habe ich noch Texas Lightning mit ihrem Hit von 2006. Vor 20 Jahren standen sie ja damit auf der großen Eurovision Song Contest Bühne in Athen. Spektakulär blieb allerdings nur die Chartplatzierung in Deutschland. Da standen sie mehrere Wochen an der Spitze mit No, No, Never.
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0: Kurz nach 3:30, schönen guten Morgen. Hier der aktuelle Verkehrsservice in der ARD-Hitnacht. A1 Hamburg-Lübeck. Auf der Norderelbbrücke kommt es in beiden Richtungen mehrfach zu kurzfristigen Sperrungen wegen eines Schwertransports. Die A29 Wilhelmshaven Richtung Oldenburg ist zwischen Kreuz Oldenburg Nord und Oldenburg Ohmstede wegen Brückenbauarbeiten noch bis etwa 5 Uhr gesperrt. Die A40 Duisburg-Essen ist zwischen Mülheim an der Ruhr, Winkhausen und Dreieck Essen-Ost wegen Bauarbeiten in beiden Richtungen noch bis morgen früh gesperrt. Und A45 Dortmund-Gießen zwischen Schwerte-Ergste und Hagen-Süd kommt es durch dichten Rauch zu extremer Sichtbeeinträchtigung. Allen unterwegs, gute Fahrt, kommen Sie entspannt an Ihr Ziel.
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Melanie C. in der ARD-Hitnacht ist ja damals schon mit den Spice Girls in den 90er Jahren groß rausgekommen und kurz vor der Jahrtausendwende startete sie dann ihre Solo-Karriere, hat auch im Mai dieses Jahres erst ein neues Album auf den Markt gebracht. Im September geht sie dann auf Welttournee, startet in Amerika, wird aber auch in Europa einige Konzerte geben. Ein einziges auch in Deutschland, nämlich am 30. Oktober in Berlin. Und hier bei uns Bon Jovi.

Fairground Attraction hier in der ARD Hitnacht. 5 Minuten noch, dann wieder das Aktuellste aus der Nachrichtenredaktion. Und bis dahin Mr. Grand Prix, Johnny Logan und zuvor, hier ist Billy Joel.

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1: Um 4 Uhr mit Olaf Knapp. Die durch den Rücktritt von Unionsfraktionschef Spahn in Gang gesetzte Personalrotation soll heute abgeschlossen werden. Die Fraktion trifft sich zu einer Sondersitzung. Aus Berlin Sabine Henkel.
2: Heute soll umgesetzt werden, was der Bundeskanzler vorgeschlagen hat. Thorsten Frey stellt sich der Unionsfraktion als Vorsitzender zur Wahl. Dass er den Posten bekommt, gilt als sicher. Interessant dürfte aber sein, wie viele Abgeordnete aus CDU und CSU für ihn stimmen. Auch die neuen Minister und die neue Kanzleramtsministerin werden heute ernannt. Carsten Linnemann übernimmt den Bereich Gesundheit, Steffen Bilger das Verkehrsministerium und Nina Wagen wird als erste Frau in der Geschichte das Kanzleramt managen.
1: Das Weiße Haus hat die Treffen von US-Präsident Trump mit dem ukrainischen Präsidenten Zelensky und dem israelischen Ministerpräsidenten Netanyahu als positiv und produktiv bezeichnet. Zu Inhalten der Gespräche wurden keine Angaben gemacht. Netanyahu schrieb, es sei darum gegangen, sicherzustellen, dass der Iran keine Atomwaffen besitzt. Zelensky hatte zuvor nach seinem Termin mit Trump mitgeteilt, man habe erörtert,

0: wie die ukrainische Flugabwehr gestärkt werden könnte. An der französischen Atlantikküste sind mehrere Waldbrände wieder aufgeflammt. Nach Angaben der Präfektin von Bordeaux hat es bei Wind und steigenden Temperaturen 14 Neuausbrüche in der bereits verwüsteten Region gegeben. Es seien weiterhin 2750 Feuerwehrleute, 23 Löschflugzeuge und mehr als 1400 Polizeikräfte im Einsatz. Die regionale Verwaltungschefin teilte außerdem mit, dass die vorsorgliche Evakuierung von 3 Ortschaften wieder aufgehoben wurde. Die Bewohner dürfen zurück in ihre Häuser, müssen aber auf eine mögliche erneute Evakuierung vorbereitet bleiben. Der Kabarettist Konrad Beikircher ist im Alter von 80 Jahren gestorben. Das meldet der WDR, bei dem er früher eine Radiokolumne hatte. Beikircher wurde in Südtirol geboren, lebte aber seit gut 60 Jahren in Bonn und war 40 Jahre lang eine zentrale Figur im politischen Kabarett. Sein großes Thema war die Sprache. Er parodierte häufig Dialekte, vor allem das Rheinische. Vor seiner Bühnenkarriere war Beikircher 15 Jahre lang Gefängnispsychologe in der Justizvollzugsanstalt Siegburg in Nordrhein-Westfalen. Das Wetter in Deutschland. Am Tage viel Sonne, im Nordosten einige Wolkenfelder, an den Alpen später Gewitter. Höchstwerte 24 Grad auf den nordfriesischen Inseln bis 38 am Oberrhein. Am Donnerstag dann oft sonnig, von Südwesten her teils kräftige Gewitter, 25 bis vereinzelt 40 Grad. Es ist 4.03 Uhr.
1: Und hier der Verkehrsservice in der ARD-Hitnacht. Die A29 Wilhelmshaven Richtung Oldenburg ist zwischen Kreuz Oldenburg Nord und Oldenburg Ohmstede wegen Brückenbauarbeiten noch bis etwa 5 Uhr gesperrt. Die A40 Duisburg-Essen ist zwischen Mülheim an der Ruhr Winkhausen und Dreieck Essen-Ost wegen Bauarbeiten in beiden Richtungen noch bis morgen früh gesperrt. Und Vorsicht auf der A45 Dortmund-Gießen zwischen Schwerte-Ergste und Hagen-Süd kommt es durch dichten Rauch zu extremer Sichtbeeinträchtigung. Allen unterwegs wünschen wir eine gute und sichere Fahrt. Kommen Sie gut an Ihr Ziel.
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1: Sie sind gerade aufgestanden, dann brauchen Sie womöglich noch den passenden Schwung für diesen Mittwochmorgen. Und den bringt uns doch jetzt schon mal Donna Summer vom Ende der 80er Jahre. Schönen guten Morgen hier aus dem MDR-Studio in Sachsen. Ich bin Heiko Asch, ich grüße Sie.

0: Dire Straits hier in der ARD Hitnacht. Die beiden Brüder Mark und David Knopfler, sie spielten ja schon zuvor in einer Band. Ihre Auftritte beschränkten sich allerdings nur auf kleinere Vorstellungen in Bars und Kneipen. Und das sah anfangs auch so aus, als wäre mit der Musik kein Blumentopf zu gewinnen. Und aus dieser Situation heraus gründeten sie dann ihre Band Dire Straits, was ja auch so viel heißt wie chronisch pleite. Das änderte sich aber dann ganz schnell. Schon mit ihrem ersten Album Dire Straits hatten sie die erste Million in der Tasche. Und jetzt bei uns The Buggles. Das Duo war nur 2 Jahre lang aktiv, aber sie haben einen bleibenden Eindruck hinterlassen. Vor allem mit ihrem Hit Video Killed the Radio Star. Eng verbunden mit dem Start des ersten Fernsehsenders, das nur Musikvideos spielte. MTV nämlich. Dieser Sender ging am 1. August 81 auf Sendung, also vor 45 Jahren. Und das erste Video, das war dieses. Video Killed the Radio Star. Kurz nach Mitternacht gespielt.
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0: Und bei uns zeigt die Uhr 4:16 Uhr. Schönen guten Morgen.

0: Billy Ocean hier in der ARD-Hitnacht. Wir schreiben den 29. Juli und genau heute vor 45 Jahren, da schaute die Welt nach Großbritannien. Ja, ein spektakuläres Medienereignis, die Hochzeit von Prinz Charles und Lady Diana. Eine Märchenhochzeit des Jahrhunderts, von der Presse betitelt. Und bei der Zeremonie war die Braut dann auch so aufgedreht, dass sie die Vornamen des Zukünftigen verdrehte.
1: I, Charles Philip Arthur George, take thee, Diana Francis, to my wedded wife.
2: I, Diana Francis, take thee, Philip Charles Arthur George, to my wedded husband.
0: Aber auch bei Prinz Charles lief da nicht alles glatt, als er dem Erzbischof nachsprach.
3: And all my worldly goods with thee I share.
1: All thy goods with thee I share.
0: Tja, er wollte also all ihre Güter mit ihr teilen und nicht seine. So ist er. Und einen Kuss für die Braut nach dem Jawort gab es auch nicht. Also kein Kuss. Da werden schon damals viele gesagt haben, ob das wohl gut geht. Und in der Tat, das Märchen hatte ja kein Happy End. Übrigens, der Verlobungsring von Lady Diana, der schmückte dann 30 Jahre später auch die Hand der Schwiegertochter Kate. Ein Ring mit einem ovalen Saphir in der Mitte und 14 Brillanten besetzt.
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0: 4:25 Uhr. Schönen guten Morgen.

0: Kurz nach 5:30, schönen guten Morgen, hier der aktuelle Verkehrsservice in der ARD-Hitnacht. Die A29 Wilhelmshaven Richtung Oldenburg ist zwischen Kreuz Oldenburg Nord und Oldenburg Umstede wegen Brückenbauarbeiten noch bis etwa 5 Uhr gesperrt. Die A40 Duisburg-Essen ist zwischen Mülheim an der Ruhr, Winkhausen und Dreieck Essen-Ost wegen Bauarbeiten in beiden Richtungen noch bis morgen früh gesperrt. Und die A45 Dortmund-Gießen zwischen Schwerte-Ergste und Hagen-Süd kommt es durch dichten Rauch zu extremer Sichtbehinderung. Bitte fahren Sie hier besonders vorsichtig. Allen unterwegs eine gute und hoffentlich auch entspannte Fahrt. Jetzt mit den Bee Gees.
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0: Die Thompson Twins hier in der ARD-Hitnacht. In den 80er Jahren konnten sie ja auch so richtig abräumen. Die Briten wurden auch in Amerika gefeiert. Allerdings ebbten dann ihre Erfolge mit dem Ende der 80er Jahre ab. Und schließlich zogen sie auch einen Schlussstrich unter ihre Karriere. Das war dann Anfang der 90er Jahre. Und es kam allerdings danach auch immer mal wieder zu gemeinsamen Auftritten mit neuen Bandnamen und auch mit den alten Hits aus den 80ern. Und jetzt The Kings, sie standen damals schon in den 60ern, auch immer ein wenig im Schatten der Beatles. Dafür dauerte ihre Karriere dann bis in die 90er Jahre hinein. Und auch 30 Jahre nach dem Karriereende sind sie mit in den Radioprogrammen natürlich nicht wegzudenken. Auf der ganzen Welt werden ihre Hits nach wie vor gespielt. Und die beiden Brüder Ray und Dave Davies tourten ja nach dem Ende der Kings auch noch weiter. Hier ihr einziger und der erste damals auch, der erste und einzige Nummer 1 Hit, den sie in Deutschland landen konnten. Vor 60 Jahren war das mit Dandy.
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0: 4:47 Uhr. Schönen guten Morgen.

Kim Wild hier in der ARD-Nacht. 4:52 Uhr in 8 Minuten, es ist um 5. Die ersten regionalen Frühprogramme starten ja dann nach den 5 Uhr Nachrichten. Also werden wir einige gleich verabschieden. Danke fürs Dabeisein und kommen Sie gut durch diesen weiteren Sommertag heute.

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1: Um 5 Uhr mit Christina Torge. Guten Morgen. Im Berliner Abgeordnetenhaus kommt heute der Innenausschuss zu einer Sondersitzung zusammen, um über Konsequenzen nach dem Anschlag auf den Christopher Street Day zu beraten. Dabei soll es auch um mögliche Fehler im Umgang mit dem Tatverdächtigen Abdul B. gehen. Sebastian Schöbel berichtet.
2: Die Abgeordneten wollen unter anderem darüber sprechen, wie der mutmaßliche Attentäter Abdul B. mit seinem Fahrzeug trotz zahlreicher Sicherheitsmaßnahmen in das Umfeld des CSD gelangen konnte. Auch die Frage, warum der polizeibekannte Islamist im Mai von einem Berliner Gericht zwar verurteilt, der Haftbefehl aber aufgehoben wurde, wird Thema sein.
1: Die Umweltorganisation WWF will heute vor dem Kanzleramt gegen die geplanten Änderungen am Erneuerbare-Energien-Gesetz protestieren. Dazu soll ein 3 Meter hohes zersägtes Windrad aufgebaut werden. Es soll zeigen, dass die Energiewende aus Sicht des WWF ausgebremst wird. Die Organisation fordert stattdessen mehr Tempo beim Ausbau von Windkraft, Solarenergie und Stromnetzen. Die durch den Rücktritt von CDU-CSU-Fraktionschef Spahn in Gang gekommene Personalrotation soll heute vorerst abgeschlossen werden. Die Unionsfraktion will den bisherigen Kanzleramtsminister Frei zu ihrem neuen Vorsitzenden machen. Bundespräsident Steinmeier entlässt dann zunächst die 3 Minister Frei, Wagen und Schnieder, bevor er den zukünftigen Ministern Wagen, Linnemann und Bilger die Ernennungsurkunden überreicht. In Wacken in Schleswig-Holstein beginnt heute das weltbekannte Heavy-Metal-Festival. Zur 35. Auflage werden 85.000 Fans erwartet. Den offiziellen Startschuss gibt bereits Mittag die Wackener Feuerwehrkapelle. Am Nachmittag geht's dann offiziell los. Das Wacken-OPR geht bis zum Sonnenabend. Torhüter Manuel Neuer wird seine Karriere am Ende der kommenden Saison aller Voraussicht nach beenden.

0: Tavik berichtet.
1: Am Rande des Trainings erklärte der 40-Jährige, der vor seiner 21. Profisaison steht, es sieht stark danach aus, dass ich aufhöre. Für seine wahrscheinlich letzte Saison hat er sich viel vorgenommen. Die Spiele, die er bestreitet, will er aber trotzdem nicht mit zu viel Melancholie angehen, auch wenn er laut eigener Aussage im einen oder anderen Stadion am jeweiligen Spieltag vielleicht das letzte Mal gewesen ist. Sein Nachfolger nach 15 Jahren Bayern-Tor ist mit Jonas Urbich längst gefunden und dementsprechend soll es mit dem 22-Jährigen wieder eine ähnliche Arbeitsteilung wie im letzten Jahr geben.
0: Soweit die Nachrichten. 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
3: Vielleicht ziehen Sie die Badehose schon unter die Arbeitskluft runter für später. Sommer pur heute mit viel Sonnenschein und bis zu 32 Grad. Aktuell ist es vor allem nördlich von Berlin noch etwas wolkiger bei um die 15 Grad. Morgen dann der heißeste Tag der Woche bei bis zu 38 Grad mit viel Sonne und eventuell auch ein paar Gewittern am Abend.
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3: Vorsicht im Kreis Spree-Neiße auf der Cottbusser Straße sind zwischen der B115 und der B156 in Czernitz eine ungesicherte Unfallstelle, ist natürlich nicht Sind. Vorsicht im Landkreis Oder-Spree auf der Straße zwischen Briescht und Saarbrot gab es einen Wildunfall und im Havelland auf der Landesstraße zwischen Schönwalde und Wandsdorf in beiden Richtungen, da ist der Bahnübergang gestört. Und wenn Sie noch was gesehen haben, auf dem Weg zur Arbeit gerne Bescheid sagen beim Antenne Verkehrsservice unter der 0331 70 98 101. Gute Fahrt!
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3: Das hier, das wäre doch ein guter Weckerton, oder? Enola Gay von OMD. Ist man direkt wach. Schönen guten Morgen.

0: Morgen. Sie beißen gerade in ihr Käsebrot und ich sage guten Morgen, Brandenburg. Das hier ist aber wirklich Käse, nämlich, dass der immer teurer wird, der Käse. Vor allem der aus Italien, zum Beispiel Büffelmozzarella. Da gibt es aufgrund von Klima in Italien große Probleme und es braucht kreative Ideen und Geld. Wie in der Käserei von Lazzaro Jemma, berichtet unsere Italien-Korrespondentin Elisabeth Pongratz.
1: Auch Wassersprinkler sind in dem Stall in der Nähe von Battipaglia in der Region Campanien installiert worden. Die Tiere brauchen und mögen ebenfalls Nässe. Rund 200.000 Euro hat die Familie von Lazzaro in den vergangenen Jahren in Kühlsysteme investiert. Daneben kümmern sie sich darum, dass sich die Tiere möglichst viel draußen aufhalten können. Es gibt Koppeln mit festgestampftem Boden, auf denen sich die Tiere frei bewegen und so zu bestimmten Tages- und Nachtzeiten auch die Meeresbrise genießen können. Sie suchen sich die Stellen aus, an denen der Wind am stärksten weht und die frischeste Luft herrscht. Auch ein Badebecken gibt es inzwischen für die Wasserbüffel. Ihre Milch ist kostbar, denn der Büffelmilch-Mozzarella aus Kampagnen ist besonders geschützt und besonders schmackhaft.
0: Ja, und alle Maßnahmen zahlt am Ende der Kunde obendrauf. Ist auch bei anderen Käsesorten so. Der Preis für Parmesan ist in den letzten 2 Jahren zum Beispiel um 30% gestiegen.

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0: Mittwochmorgen, hier ist Antenne Brandenburg am 29. 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
1: Im Studio Ronald Schleif. Guten Morgen. In Brandenburg hat es in diesem Jahr bisher vergleichsweise wenige Waldbrände gegeben. Das liege an dem bisher gemischten Wetter mit Niederschlägen und Wolken, sagte uns der stellvertretende Waldbrandschutzbeauftragte des Landes Philipp Hase. In Spanien, Portugal und Frankreich bleibt die Lage in den Waldbrandgebieten dagegen angespannt. An der französischen Atlantikküste sind mehrere Waldbrände wieder aufgeflammt. Fast 3000 Feuerwehrleute, 23 Löschflugzeuge und mehr als 1400 Polizeikräfte sind im Einsatz. Der Innenausschuss des Berliner Abgeordnetenhauses berät heute in einer Sondersitzung über Konsequenzen aus dem Anschlag auf den Christopher Street Day. Dabei geht es auch darum, ob die Behörden Fehler gemacht haben, wie etwa der Täter in die Nähe der CSD-Abschlusskundgebung gelangen konnte und warum der polizeibekannte Mann nicht stärker überwacht wurde.
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2: Mit Martin Schneider. Guten Morgen. Mit den nun wieder deutlich wärmeren Temperaturen über 30 Grad wird auch bei uns in Südbrandenburg die Waldbrandgefahr wieder zunehmen. Davon geht der stellvertretende Waldbrandschutzbeauftragte des Landes Philipp Hase aus. Der Süden war in diesem Jahr bisher Waldbrandschwerpunkt des Landes, wenn es auch keine riesigen Brände gab.
3: In der Lausitz ist das Brandgeschehen der letzten Tage, Wochen moderat. Das heißt, wir haben immer wieder in den Landkreisen Elbe-Elster, Spree-Neiße Brandereignisse, die dann eben zu Standardbrandflächen führen.
2: Im Moment gilt in den Kreisen Elbe-Elster und Oberspreewald-Lausitz noch die niedrigste Waldbrandgefahrenstufe 1, im Rest Südbrandenburgs die Stufe 2. In etwa einer Stunde, gegen 7 Uhr, veröffentlicht das Brandenburger Umweltministerium die aktualisierten Stufen für heute. Ein berauschtes Musikfestivalende gab es für einige Autofahrer in Lichterfeld-Schacksdorf. Die Polizei ermittelt nun gegen 3 Personen, die sie bei der Abreise vom Feel-Festival am Montag aus dem Verkehr gezogen hat. Bei den Fahrern hatten Drogentests positiv reagiert. Welche Drogen sie genommen hatten, hat die Polizei nicht mitgeteilt. Den 3 Personen wurde die Weiterfahrt verboten. Jetzt lernt man sie auch in Bayern kennen. Die Lausitzer Sorben und andere nationale Minderheiten sind Thema einer aktuellen Ausstellung in München. Heute ist Eröffnung. Mehr weiß Gregor Klim aus unserer sorbischen RBB-Redaktion.
4: Was heißt hier Minderheit? Ist der Titel der Wanderausstellung, bei der neben den Sorben auch alle anderen anerkannten, angestammten Minderheiten in Deutschland sich präsentieren, wie die Dänen, Friesen, Sinti und Roma sowie Plattsprecher. Ab heute steht sie im Landesgericht der bayerischen Hauptstadt. Was beschäftigt heute junge Angehörige der Minderheit? Warum setzen sie sich für ihre Sprache und Kultur ein und wie gehen sie damit um, oft nicht gesehen zu werden? Darauf gibt die Ausstellung Antwort. Seit schon einigen Jahren reist das Projekt des Berliner Minderheitensekretariats durch die Republik. Nächste Stationen sind Saarbrücken und Augsburg.
2: Soweit die Nachrichten. Wir haben es 5.33 Uhr.
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5: Die Kinder freuen sich über bestes Sommerferienwetter. Heute Morgen kann es stellenweise noch wolkig sein, bei um die 15 Grad aktuell. Tagsüber überwiegt der Sonnenschein und das Blau am Himmel bei 29 bis 32 Grad maximal. Morgen dann bis 38 Grad, viel Sonne. Abends sind gebietsweise aber auch Gewitter möglich.
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5: Im Havelland auf der Nauner Chaussee zwischen dem Abzweig nach Brieselang und Falkensee öffnet sich die Bahnschranke nicht mehr. Und Vorsicht bitte im Kreis Spree-Neiße auf der Cottbusser Straße gab es zwischen der B115 und der B156 in Czernitz einen Unfall. Und wenn Sie noch was gesehen haben, Staus oder Blitzer, gerne Bescheid sagen beim Antenne-Verkehrsservice unter der 0331 70 98 101. Kommen Sie gut und sicher ans Ziel und einen schönen Mittwochmorgen.
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0: Hier ist Antenne Brandenburg. Einen schönen guten Morgen um 5.41 Uhr. Gestern Morgen habe ich schon über das Thema Weihnachten gesprochen und jetzt muss es nochmal sein, weil statistisch gesehen einige Dinge jetzt gerade viel günstiger sind als kurz vor Weihnachten. Zum Beispiel auch Smartphones, habe ich gesagt. Und Franzi aus Bad Saarow hat uns über die Antenne-App gefragt, ob es da irgendwas zu beachten gibt bei der Suche nach einem Smartphone oder ob wir Tipps haben. Und die Frage haben wir direkt mal weitergegeben an die Stiftung Warentest. Georg Dahm von der Stiftung sagt, bei neuen Smartphones soll man immer eine gewisse Zeit warten, nachdem sie neu rausgekommen sind. Stimmt das?
1: Also das hängt tatsächlich ganz vom Anbieter ab. Bei Apple ist es so, da gibt es so die 90-90-Regel. Also 90 Tage nach der Markteinführung sinkt der Preis auf 90% des Einstiegspreises und da bleibt er dann relativ kontinuierlich. Bei Samsung haben sie nach Markteinführung, die meistens so zwischen Januar und März ist, einen relativ schnellen Verfall. Da liegen sie im Juli schon bei 75% des Einstandspreises. Bei Pixel ist der Preisverfall nicht ganz so schnell und bei Xiaomi ist es so, wenn sie da im September, Oktober die neuen Modelle sich anschauen, da sind die Vorjahresmodelle im Schnitt schon 40% günstiger.
0: Okay, und diese Info, dass jetzt im Sommer die Preise günstiger sind, stimmt auch, ja?
1: Ja, genau. Der Sommer ist eigentlich mal eine ganz gute Zeit zum Smartphone-Kauf. Also sowohl bei Samsung als auch bei den Google Pixel-Geräten sind sie da je nach Anbieter so bei bis zu 30% Ersparnis.
0: Okay, also wenn es wirklich ein Weihnachtsgeschenk sein soll, dann haben sie jetzt keinen Zeitdruck und können ein bisschen vergleichen über die nächsten Wochen. Schönen guten Morgen am Mittwoch.

Guten Morgen mit Antenne Brandenburg und Vorsicht im Landkreis Oberhavel auf der Straße zwischen Gransee und dem Abzweig nach Neulögow gab es einen Unfall. Da gut aufpassen, ansonsten kommen Sie gut zur Arbeit.

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1: Im Studio Arne Sprung. Schönen guten Morgen. In diesem Jahr hat es in Brandenburg bisher vergleichsweise wenige Waldbrände gegeben. Aktuell gäbe es in den Wäldern ein moderates Brandgeschehen, sagte der stellvertretende Waldbrandschutzbeauftragte des Landes Philipp Hase, Antenne Brandenburg. Das liege am Wetter.
2: Ursächlich für das Brandgeschehen der letzten Tage sind die Niederschläge, die lokal und regional immer wieder da waren und dafür gesorgt haben, dass der Waldboden entsprechend auch durchfeuchtet wurde und so das Entzünden von Waldbränden deutlich schwerer war.
1: Wenn es Waldbrände gegeben hat, dann meist in mittleren und südlichen Brandenburg, so Hase. Aktuell gelten im ganzen Land die unteren Waldbrandwarnstufen 1 und 2. Die Lage in den Waldbrandgebieten in Spanien, Portugal und Frankreich bleibt dagegen angespannt. An der französischen Atlantikküste sind mehrere Waldbrände wieder aufgeflammt. Nach Angaben der Präfektin von Bordeaux sind bei Wind und steigenden Temperaturen 14 Feuer neu ausgebrochen in der bereits verwüsteten Region. Fast 3000 Feuerwehrleute, 23 Löschflugzeuge und mehr als 1400 Polizeikräfte sind weiter im Einsatz. Der Innenausschuss des Berliner Abgeordnetenhauses berät heute in einer Sondersitzung über Konsequenzen aus dem Anschlag auf den Christopher Street Day. Dabei geht es auch darum, ob Sicherheitsbehörden oder Justiz Fehler im Umgang mit dem mutmaßlichen Täter gemacht haben. Unser Landespolitikreporter für Berlin, Sebastian Schöbel.
3: Die Abgeordneten wollen unter anderem darüber sprechen, wie der mutmaßliche Attentäter Abdul B. mit seinem Fahrzeug trotz zahlreicher Sicherheitsmaßnahmen in das Umfeld des CSD gelangen konnte. Auch die Frage, warum der polizeibekannte Islamist im Mai von einem Berliner Gerichtshof verurteilt, der Haftbefehl aber aufgehoben wurde, wird Thema sein. Mehrere Parteien fordern bereits eine Verschärfung des Strafrechts. Berlins Bürgermeister Kai Wegner hat zudem den Einsatz von KI-gestützter Überwachungssoftware angeregt. Auch über den Einsatz von elektronischen Fußfesseln wird derzeit diskutiert.
1: Einen Tag nach dem schweren Erdbeben im Südwesten Japans steigt die Zahl der Toten. Laut Ministerpräsidentin Takaichi haben die Behörden bisher 13 Tote bestätigt, möglicherweise werden es aber noch mehr. Aus Tokio berichtet Johannes Edelhoff.
4: Mindestens 180 Verletzte wurden bislang in Krankenhäuser gebracht. Die Behörden gehen davon aus, dass die Zahl weiter steigt. In der Präfektur Kumamoto stürzten Wohnhäuser ein. In einer Papierfabrik brach ein Schornstein zusammen. Zwei Mitarbeiter starben offenbar an den Folgen. Besonders schwer getroffen wurde ein Einkaufszentrum in Kumamoto. Gut eine Stunde nach dem Beben

0: kam es dort zu einer Explosion, möglicherweise durch ein Gasleck. Teile der Fassade, des Dachs und des zweiten Stockwerks stürzten ein. Die meisten Besucher hatten das Gebäude bereits verlassen. Mehrere Menschen wurden jedoch eingeschlossen. Zwei junge Frauen starben.
1: In Wacken in Schleswig-Holstein beginnt heute das weltbekannte Heavy-Metal-Festival. 85.000 Fans werden erwartet. Auf der Bühne stehen unter anderem Def Leppard, Judas Priest und Europe. Den inoffiziellen Startschuss gibt am Mittag traditionell die Wackener Feuerwehrkapelle.
2: Europe, sind das die von The Final Countdown?
1: So ist es.
2: Nein, das gibt's nicht.
1: Ja, soweit die Antenne Brandenburg Nachrichten. 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
4: Den kleinen Kindern läuft heute wieder die halbe Eiskugel über den Arm. Schmilzt schneller, als man essen kann. Bis zu 32 Grad heute mit viel Sonnenschein tagsüber. Mhm. Aktuell haben wir um die 15 Grad. Morgen auch viel Sonne bis 38 Grad. Und abends sind gebietsweise auch Schauer und Gewitter möglich.
2: Aber der Sommer kommt jetzt wieder zurück. Ja. Ne? Das ist ja toll. Über 30 Grad morgen, das ist doch schön. Um es mit einem Vorschlag zum Jugendwort des Jahres zu sagen, das Wetter ist...
5: gut genug.
2: Ja, du bist gut genug, ist ja ein Vorschlag. Wir machen das mal bei jedem Wetter, dass wir immer die Vorschläge zum Jugendwort des Jahres präsentieren. Gerne. Das können wir ja mal machen.
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4: Vorsicht im Landkreis Havelland. Zwischen dem Abzweig nach Brieselang und Falkensee auf der Nauner Chaussee öffnet sich die Bahnschranke nicht mehr. Und Vorsicht im Landkreis Oberhavel. Auf der Straße zwischen Gransee und dem Abzweig nach Neulögo gab es einen Unfall. Gute Fahrt.
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2: Und Anna vom Reiterhof in Großbriesen, die hat einen super Tipp für Sie, wie Sie Ihre Kinder oder Enkel in den Ferien wecken können. Und zwar...
6: Na komm!

0: Das ist wirklich krass. Vielleicht haben Sie auch die Bilder gesehen der schweren Waldbrände in Spanien und Frankreich. Hier ist Antenne Brandenburg. Im Fernsehen, wenn man das sieht, okay, da wird einem schon mulmig. Aber dieser Urlauber war mittendrin.
1: Wir haben es praktisch brennen sehen. Wir haben ja ein Hotel am Strand gehabt und haben dort dann Rauchentwicklung, Rauchwolken gesehen in der Entfernung. Naja, man hat schon ein bisschen ein mulmiges Gefühl gehabt und gedacht, naja, es könnte vielleicht doch was passieren.
0: Und er war nicht der Einzige, der wieder zurück nach Hause musste. Allein rund um Bordeaux mussten fast 250.000 Menschen evakuiert werden.
2: Ja, und Sie machen sich jetzt vielleicht auch Sorgen, weil der Urlaub noch ansteht in einem Gebiet, wo es brennt. Kriegt man da das Geld zurück? Carolina Voithal vom Verbraucherzentrum sagt, da muss man unterscheiden zwischen Pauschal- und Individualreisen.
3: Im Zweifel werden diese Reisen als Pauschalreisen im Moment auch einfach nicht stattfinden, wenn sie wirklich unmittelbar in der brandgefährdeten Region stattfinden sollen. Individualreisende hingegen entscheiden natürlich selbst, ob sie anreisen oder nicht. Wichtig ist, dass man den Anweisungen des Auswärtigen Amtes folgt, dass man sich eventuell auch auf diese sogenannte Krisenvorsorgeliste eintragen lässt, um kontaktiert werden zu können.
2: Ja, also bei abgesagten Pauschalreisen einfach den Anbieter mal anschreiben, da bekommt man dann meistens die Kohle wieder zurück.

0: Das sind sie, die 80er zum Wachwerden hier auf Antenne Brandenburg. Und die Rockballaden zum Knutschen, die haben wir diesen Sonnabend für Sie.
1: Ja, schon mal Lippenpflege auftragen und auf antennebrandenburg.de gehen. 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
0: To be with you. Finden Sie, dass dieser Song ganz weit oben sein muss in der Playlist?
2: Ja.
0: Dann abstimmen, antennebrandenburg.de, und wir hören ihn gleich komplett in 30 Sekunden.
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1: Im Studio Ronald Schleif. Guten Morgen. In Spanien, Portugal und Frankreich toben weiter riesige Waldbrände. In Brandenburg ist die Lage in diesem Jahr bisher vergleichsweise ruhig. Das liege an dem gemischten Wetter mit Niederschlägen und Wolken, sagte uns der stellvertretende Waldbrandschutzbeauftragte des Landes, Philipp Hase. Im Innenausschuss des Berliner Abgeordnetenhauses geht es heute in einer Sondersitzung um Konsequenzen aus dem Anschlag auf den Christopher Street Day. Diskutiert wird, ob die Behörden Fehler gemacht haben, wie etwa der Täter in die Nähe der Kundgebung gelangen konnte und warum der polizeibekannte Mann nicht stärker überwacht wurde. Bundespräsident Steinmeier ernennt heute 3 neue Minister. Der bisherige CDU-Generalsekretär Linnemann übernimmt den Bereich der Gesundheit. Die bisherige Gesundheitsministerin Wagen wird neue Kanzleramtschefin und der parlamentarische Geschäftsführer der Unionsfraktion Bilger wird neuer Verkehrsminister.
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2: Mit Martin Schneider. Guten Morgen. Ein großer Waldbrand in Sachsen hat bis zum Abend auch Feuerwehrkräfte aus Südbrandenburg beschäftigt. Nun haben ihn die sächsischen Kollegen aber unter Kontrolle, sagt uns gerade ein Sprecher der Leitstelle Lausitz. Es sind rund 10 Hektar Wald in der Nähe von Taugau betroffen. Die Fläche hatte sich seit dem Nachmittag nochmal verdoppelt. Zur Unterstützung waren rund 1 Dutzend Fahrzeuge aus dem Elbe-Elster-Kreis vor Ort. Sie konnten am späten Abend die Einsatzstelle wieder verlassen. Auch hier bei uns in Südbrandenburg wird nun die Waldbrandgefahr wieder zunehmen. Davon geht der stellvertretende Waldbrandschutzbeauftragte des Landes Philipp Hase aus. Mit Blick auf die ab heute hohen Temperaturen von über 30 Grad. Der Süden war in diesem Jahr bisher Waldbrandschwerpunkt des Landes, wenn es auch keine riesigen Brände gab.
3: In der Lausitz ist das Brandgeschehen der letzten Tage, Wochen moderat. Das heißt, wir haben immer wieder in den Landkreisen Elbe-Elster, Spree-Neiße Brandereignisse, die dann eben zustande Brandflächen führen.
2: Im Moment gilt in den Kreisen Elbe-Elster und Oberspreewald-Lausitz noch die niedrigste Waldbrandgefahrenstufe 1, im Rest Südbrandenburgs Stufe 2. In einer halben Stunde um 7 Uhr veröffentlicht das Umweltministerium die aktualisierten Stufen für heute. Bei einem Unfall ist heute in den frühen Morgenstunden im Spree-Neiße-Kreis ein Lkw-Fahrer ums Leben gekommen. Der 45-Jährige war laut Leitstelle Lausitz mit seinem Fahrzeug in Tschernitz gegen einen Baum gefahren. Rettungskräfte hätten noch versucht, ihn zu reanimieren. Der Fahrer ist noch vor Ort verstorben. Laut Polizei war der Fahrer mit einer geringen Geschwindigkeit unterwegs, als der Unfall passierte. Sie geht von einem medizinischen Notfall als Unfallursache aus. Nach wie vor sind Einsatzkräfte vor Ort. Deshalb ist die Cottbusser Straße in Tschernitz vorerst gesperrt. Sie ist die Hauptverkehrsader durch den Ort. Gerade jetzt im Berufsverkehr sind dort normalerweise viele Fahrzeuge unterwegs, sagt die Polizei. Soweit die regionalen Nachrichten für diese Stunde. Die nächsten gibt es in einer Stunde. Wir haben es 6.32 Uhr.
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4: Die Kinder hüpfen heute durch den Gartenspringer oder in den See. Es wird super sommerlich. Aktuell noch wolkig, zumindest im Norden von Brandenburg bei um die 16 Grad. Tagsüber sehr viel Sonnenschein und es geht hoch auf 29 bis 32 Grad. Morgen sogar bis 38 Grad mit viel Sonne. Abends könnte es auch mal gewittern.
5: Ja, aber bis zum Abend ist das Wetter doch
6: super.
5: Super,
4: auch ein Jugendwort.
5: Das ist auch ein Vorschlag zum Jugendwort des Jahres. Wir machen ja immer beim Wetter die Jugendwörter, damit sie Bescheid wissen. Super. Was ist das? Super, oder was?
4: Ja, super.
0: Ah,
4: ja.
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4: Im Havelland auf der Nauener Chaussee zwischen dem Abzweig nach Brieselang und Falkensee öffnet sich die Bahnschranke nicht mehr. Dann Vorsicht im Landkreis Märkisch-Oderland. Zwischen dem Abzweig nach Ilo und Bollersdorf gab es einen Wildunfall. Und in Berlin dauert es etwa 10 Minuten länger auf der Stadtautobahn Richtung Wedding zwischen Wechsstraße und Detmolder Straße. Gute Fahrt.
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5: Na, was gibt's zum Frühstück? Brötchen mit Salami. Oh, Pfefferrandsalami, das ist aber lecker. Und wie ist bei Ihnen?
8: Ich hab da die schöne Bockwurst gegessen, da bin ich gestärkt.
5: Na dann.

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0: 6.45 Uhr, hier ist Antenne Brandenburg mit Marie Günther
1: und Christopher Hameister.
0: Sie gewinnen hier Ferienpakete. Wer hat noch nicht, wer will noch mal? Hallo?
2: Ja, und hier ist die Silvia. Guten Morgen.
0: Silvia, aus welchem Ort?
2: Ich bin zurzeit in Brandenburg, wohne offiziell im Wustermark.
0: Ja, das ist ja nicht schlimm.
2: Ja, genau.
0: Sie haben jetzt angerufen, Sie wollen das Ferienpaket?
2: Ja, gerne, weil ich mit den Enkelkindern was unternehmen möchte, die ich ab nächste Woche habe.
0: Haben Sie schon einen Plan gemacht für die nächste Woche? Die wollen ja beschäftigt werden, ne?
2: Deswegen habe ich Sie.
1: Wir hätten drei Vorschläge, die Sie direkt umsetzen können. Einmal Tickets für den Irlandia-Mitmachpark in Storkow. Dann geht es einmal in den Tierpark Kunsterspring und zum Hüpfburgenhüpfen in die Funbox in Berlin.
2: Ja, wunderschön. Im Tierpark wollten Sie auf jeden Fall. Wunderschön. Das freut mich.
0: Ja, dann haben Sie doch schon für Montag, Dienstag, Mittwoch was und rufen einfach nachher nochmal an und vielleicht haben Sie dann für Donnerstag, Freitag, Samstag was.
2: Genau, so machen wir das.
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0: Schön, dass Sie mit uns unterwegs sind mit Antenne Brandenburg, aber Vorsicht.
1: Vorsicht auf der A10 östlicher Berliner Ring Richtung Dreieck Spreeau. Zwischen Freienbrink und dem Dreieck Spreeau liegt Holz auf allen Spuren.
0: Die Zeit 6:50 Uhr.

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1: Im Studio Arne Sprung. Schönen guten Morgen. Brandenburg ist in diesem Jahr bisher glimpflich durch die Waldbrandsaison gekommen. Das liegt auch an dem Regen und den vielen Wolken. Zuletzt sagte der stellvertretende Waldbrandschutzbeauftragte des Landes, Philipp Hase, Antenne Brandenburg.
2: Genau, also wir sind nicht von den aktuellen Verhältnissen, die wir in Westdeutschland oder eben auch in Spanien, Frankreich vorfinden, betroffen. Wir haben eine deutlich ruhigere Wetterlage, immer wieder auch mit entsprechender Bewölkung. Auch das hilft letztendlich, wenn es keine direkte Sonneneinstrahlung gibt. Der Waldboden kann nicht so extrem schnell austrocknen und länger die Feuchtigkeit auch im Boden halten.
1: Anders in den Waldbrandgebieten in Spanien, Portugal und Frankreich. An der französischen Atlantikküste sind mehrere Waldbrände wieder aufgeflammt. Heute werden dort stärkerer Wind und Temperaturen bis 42 Grad erwartet. Minderheiten in Deutschland besser schützen. Diese Forderung kommt nach dem islamistischen Terroranschlag auf den Berliner CSD auf. Der Antisemitismusbeauftragte der Bundesregierung Klein verlangt ein härteres Strafrecht. Die Queer-Beauftragte des Bundes Koch will queere Menschen im Alltag besser schützen. Aus dem Hauptstadtstudio berichtet Jan Zimmermann.
3: Nicht nur die Unterstützung, sondern auch Sympathiebekundungen für Terrororganisationen sollten künftig strafbar sein. Das fordert der Antisemitismusbeauftragte der Bundesregierung, Felix Klein. Man dürfe nicht zulassen, dass von islamistischen Gefährdern eine tödliche Bedrohung für Minderheiten hierzulande ausgehe, sagte er dem Redaktionsnetzwerk Deutschland. Die Queerbeauftragte des Bundes, Sophie Koch, fordert mehr Schutz für queere Menschen im Alltag. Nötig sei auch ein konsequenteres Vorgehen gegen Hassrede im Netz, sagte Koch der Rheinischen Post.
1: Die Personalwechsel in der Union sollen heute zu Ende gebracht werden. Nach dem Rücktritt von Unionsfraktionschef Spahn werden heute 4 CDU-Spitzenpolitiker neue Aufgaben übernehmen. Aus dem Hauptstadtstudio Sabine Henkel.
4: Thorsten Frey stellt sich der Unionsfraktion als Vorsitzender zur Wahl. Dass er den Posten bekommt, gilt als sicher. Auch die neuen Minister und die neue Kanzleramtsministerin werden heute ernannt. Carsten Linnemann übernimmt den Bereich Gesundheit, Steffen Bilger das Verkehrsministerium und Nina Wagner wird als erste Frau in der Geschichte das Kanzleramt managen. Friedrich Merz steht wegen einiger Entscheidungen in der eigenen Partei, der CDU, in der Kritik. Vor allem wegen der Entlassung von Patrick Schnieder als Verkehrsminister.
1: WM vielleicht bald ohne Europa. Der Europäische Fußballverband UEFA diskutiert einen Boykott der zukünftigen Weltmeisterschaften. Laut Medienberichten ist das eine Reaktion auf Pläne des Weltverbandes FIFA, die Weltmeisterschaften zum Teil an private Investoren zu verkaufen. Die UEFA will offenbar noch in dieser Woche eine Dringlichkeitssitzung zum Thema abhalten. Die FIFA hatte am Abend Medienberichte bestätigt, dass über eine Tochterfirma Anteile an den FIFA-Weltmeisterschaften verkauft werden sollen. Soweit die Antenne Brandenburg Nachrichten. 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
5: Ein bunter Flickenteppich aus Handtüchern heute in den Strandbädern. Badewetter bei bis zu 32 Grad mit viel Sonnenschein. Aktuell sind es um die 16 Grad. Morgen dann sehr heiß bis 38 Grad und sonnig. Abends sind auch Gewitter.

0: Alter möglich. Und jetzt noch das passende Jugendwort dazu.
1: Ja, die Top 10 Kandidaten sind ja raus, vorgetragen von Tagesschau-Sprecherin Susanne Daubner. Was sagt die Jugend zu diesem tollen Wetter?
2: Gute Käse.
1: Was heißt denn guter Käse?
0: Ich glaube, die Übersetzung wäre so allererste Sahne.
1: Na ja.
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0: Vorsicht auf der B1 Richtung Berlin zwischen Heidekrug und Lichtenow liegt ein totes Tier und mehrere Plastikteile auf der Straße. Im Havelland auf der Nauener Chaussee zwischen dem Abzweig nach Brieselang und Falkensee öffnet sich die Bahnschranke nicht mehr. Und geblitzt wird auf der nördlichen A10 direkt im Kreuz Oranienburg und auf der südlichen A10 Richtung Schönefelder Kreuz kurz nach dem Dreieck Nutetal. Danke Lars und Thorsten fürs Bescheid sagen und gute Fahrt.
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1: Jetzt freuen wir uns auf Musik von... Ich muss anders fragen. Was war deine größte Radiopanne mal?
0: Ich habe im Wetter einmal statt Sonne und Wolken im Mix Sonne und Molken im... Ne, mit W denn gesagt.
1: Das ist lustig. Ich hatte auch mal einen, der passt jetzt hier zu Cliff Richard. Ich habe nämlich gesagt, meine Damen und Herren, jetzt für Sie Musik von Riff Klitschert.

0: Schön, dass Sie mit uns wach werden mit Antenne Brandenburg.
1: Guten Morgen.
0: Und Sie wissen, jeden Morgen auch unterwegs für Sie im Land. Unser Morgenreporter von Antenne Brandenburg, der schaut immer, was so getrieben wird morgens, jetzt um 7:12.
1: Heute ist er beim Weinanbau.
0: Wirklich, ja?
1: Ja, Wein trinken ist noch ein bisschen früh, aber zum Wein machen ist die Zeit genau richtig. Bei Weinbau Lindicke in Werder. Ivo, du trinkst doch jetzt nicht schon, oder?
2: Doch, wir verkosten schon. Aber natürlich kein Wein, keine Sorge, sondern Traubensaft aus Werderaner Trauben haben wir jetzt hier schön im Glas mit dem Hannes, dem Kellermeister, dem koste ich das. Prost.
3: Prost.
0: Oh, voll süß.
3: Ja, schön süß. Ja, Traubensaft ist generell sehr süß.
2: Wir stehen jetzt hier mitten mit unseren Gläsern an der Kälterei. Hier sind ganz viele ganz große silberne Behälter.
3: Edelstahltanks.
2: Edelstahltanks, okay. Und da ist der Wein drin. Also nicht der Traubensaft, den wir gerade trinken, sondern der Wein tatsächlich.
3: Da ist primär der Weißwein drin. Wir haben noch ein Rotweinlager. Das sind die Holzfässer in der anderen Halle.
2: Und der Kollege, der macht hinter uns schon, während wir hier den Wein trinken, der arbeitet, der bereitet schon unsere Arbeit vor, die wir gerade machen, ja?
3: Genau, wir werden heute den Wein filtrieren, unsere Weißweine und unsere Rotweine, weil wir in 2 Wochen füllen wollen.
2: Und der Kollege hat das Teil gerade sauber gemacht. Dazu müssen wir was machen? Hier hängen ganz viele Schläuche rum, so graue Schläuche, die müssen wir dafür jetzt zusammenstecken.
3: Wir nehmen die Pumpe. Genau, hier ist der Pumpeneingang, da ist der Pumpenausgang. Der Schlauch kommt. Da ran.
2: Ah, und jetzt läuft die Pumpe schon.
3: Okay. Genau, jetzt läuft die Pumpe auch schon.
2: Okay, also wie viele Schläuche müssen wir zusammenstecken?
3: Wir müssen 3 Schläuche zusammenstecken.
2: Ach, das geht ja. Haben wir noch Zeit für Traubensaft?
3: Haben wir noch Zeit für einen zweiten Schluck Traubensaft, ja?
4: Prösterchen. Prost.

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1: Morgen.
0: Sie haben es richtig gut, wenn Sie mit dem Auto zur Arbeit düsen. Nicht so dolle ist es für alle Pendler, die mit dem RE1 unterwegs sind. Sie wissen, zwischen Ostbahnhof und Frankfurt-Oder ist die Strecke unterbrochen bis Mitte August. Heißt Schienenersatzverkehr und ein Arbeitsweg von wie viele Stunden, Bärbel?
2: Na, 2,5 Stunden ungefähr bis Aigner mit dem Bus und dann weiter mit der S-Bahn bis Friedrichshagen und dann wieder mit der S-Bahn weiter.
1: Alter Schwede, da daddelt man dann richtig viel am Handy. Gehen Sie vielleicht bei Gelegenheit mal auf antennebrandenburg.de, denn Sie bestimmen ja, welche Songs wir diesen Sonnabend spielen in den Sommer-Top 30. Das Motto diesmal ist Rockballaden.
0: Und dieser Song ist auch mit dabei, Marillion, hier auf Antenne Brandenburg. Wenn Sie sagen, der muss ganz weit oben sein in der Playlist, dann stimmen Sie jetzt gerne ab, antennebrandenburg.de. Und in 40 Sekunden hören wir ihn nochmal komplett.
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1: Im Studio Ronald Schleif. Guten Morgen. In Frankreich toben weiter Waldbrände. In Brandenburg ist die Lage in diesem Jahr bisher vergleichsweise entspannt. Das liege an dem gemischten Wetter mit Niederschlägen und Wolken, sagte uns der stellvertretende Waldbrandschutzbeauftragte des Landes Philipp Hase. Der Innenausschuss des Berliner Abgeordnetenhauses berät heute in einer Sondersitzung über Konsequenzen aus dem Anschlag auf den Christopher Street Day. Dabei geht es auch darum, ob die Behörden Fehler gemacht haben, wie etwa der Täter in die Nähe der CSD-Abschlusskundgebung gelangen konnte und warum der polizeibekannte Mann nicht stärker überwacht wurde. Einen Tag nach dem schweren Erdbeben im Südwesten Japans steigt die Zahl der Opfer. Die Behörden bestätigen inzwischen 13 Tote, es könnten aber noch mehr werden. Durch das Beben der Stärke 7,1 wurden Gebäude und Straßen in der Region beschädigt.
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2: Mit Martin Schneider. Guten Morgen. Saniert und zu einer modernen Lernfabrik umgebaut werden soll das Forster Oberstufenzentrum. Doch das wird teurer als geplant. Nun muss sich der Kreistag Spree-Neiße damit beschäftigen. Er will heute eine geänderte Kostenplanung beschließen. Antenne-Reporter Markus Roder, wie teuer wird's denn?
3: Insgesamt kostet das Vorhaben inzwischen rund 85 Millionen Euro. Und der Landkreis hätte sich deshalb eigentlich mit gut 16 Millionen Euro an den Kosten beteiligen müssen. Die gute Nachricht, das Land Brandenburg wird diesen Anteil übernehmen. Mit dem Beschluss heute soll die Finanzierung des Projekts bis 2029 abgesichert werden.
2: Vielen Dank, Markus. 3 Stunden nach einem tödlichen Lkw-Unfall in Schernitz im Spree-Neiße-Kreis ist die Cottbusser Straße im Ort nach wie vor voll gesperrt. Der Unfall passierte gegen 16:30. Jörn Pisowotzki berichtet.
4: Der 45-jährige Lkw-Fahrer war mit geringer Geschwindigkeit gegen einen Baum gefahren, sagt die Polizei. Als die Rettungskräfte ankamen, sei er bewusstlos gewesen. Die Polizei geht von einem medizinischen Notfall als Unfallursache aus. Rettungskräfte hätten versucht, ihn zu reanimieren. Doch der Fahrer ist noch vor Ort verstorben. Die Cottbusser Straße in Schernitz ist die Hauptverkehrsader durch den Ort. Gerade jetzt im Berufsverkehr sind dort normalerweise viele Fahrzeuge unterwegs.
2: Der große Waldbrand in der Nähe von Torgau in Sachsen ist unter Kontrolle. Die Löschhilfe aus Südbrandenburg konnte in der Nacht abrücken. Das hat uns ein Sprecher der Leitstelle Lausitz gesagt. Rund 10 Hektar Wald mussten gelöscht werden. Zur Unterstützung waren bis zum späten Abend rund 12 Fahrzeuge aus dem Elbe-Elster-Kreis vor Ort. Wer heute Vormittag zum Gießen auf den Cottbusser Südfriedhof möchte, steht vor verschlossenen Türen. Der Friedhof ist bis voraussichtlich Mittag gesperrt, weil bei Kampfmittelsuchen in den Madloer Schluchten alte Munition gefunden wurde. Sie soll vor Ort unschädlich gemacht werden. Gebäude in der Nähe müssen dafür nicht evakuiert werden. Soweit die Nachrichten für diese Stunde. Wir haben es 7.32 Uhr.
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5: Vielleicht ziehen Sie die Badehose schon unter die Arbeitskluft für später schon. Sommer pur mit viel Sonnenschein, ein paar Wolken und bis zu 32 Grad. Um die 17 Grad sind es aktuell. Morgen dann der heißeste Tag der Woche bei bis zu 38 Grad, auch viel Sonne. Und eventuell gibt es auch ein paar Gewitter am Abend.
6: So, und auch dieses Wetter wird jetzt kommentiert von Susanne Daubner mit einem Vorschlag der Jugendwörter des Jahres. Was ist es jetzt? Das Wetter ist...
7: 6-7.
6: Boah, dieses Wort. Ich kann es nicht mehr hören. Was heißt denn dieses 6-7?
5: Ich glaube, wenn wir das anfangen zu erklären, sind wir morgen dann, noch hier.
6: Nee, das stimmt.
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5: Im Havelland auf der Nauener Chaussee zwischen dem Abzweig nach Brieselang und Falkensee öffnet sich die Bahnschranke nicht mehr. Und auch auf der Straße zwischen Pausin und Schönwalde gibt es Probleme am Bahnübergang. Danke Sarah für den Hinweis. In Berlin kommen sie ganz gut voran, aber ein paar Minuten länger dauert es auf der A100 in beiden Richtungen an den Baustellen zwischen Detmolder Straße und dem Kreuz Schöneberg. Gute Fahrt.
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8: Hallo?
6: Ja, hallo.
8: Hallo, hier ist Frau Eckmeck.
6: Frau Eckmeck, endlich lernen wir uns kennen.
8: Ja.
6: Wie können wir helfen?
8: Na, war das nicht mit dem Ferienpaket oder bin ich jetzt zu spät?
6: Ah, Sie sind zu früh.
8: Zu spät?
6: Sie wollen unbedingt die Ferienpakete?
8: Ja, wenn wir nicht in Urlaub wegfahren und wenn wir den Urlaub haben, dass wir irgendwas mit den Kindern machen können.
6: Also
8: ja.
6: Ich sag mal so, wer länger Antenne Brandenburg hört, kann auch mehr gewinnen, weil mehrmals täglich immer die Chance auf die Ferienpakete.
8: Ja, weiß ich ja. Bei uns läuft ein Tag auf Arbeit.
6: Ah, Sie sind Profi, ich merke.
8: Ja, genau.
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0: Meine Damen und Herren, die Festivalbevölkerung in Deutschland teilt sich dieser Tage in zwei Lager. Die einen pilgern nach Bayreuth zu Wagner.
1: Und die anderen nach Schleswig-Holstein zu Wacken.
0: Wagner oder
1: Wacken.
0: Also wir sind uns einig, beides ist irgendwie anstrengend. Aber es hat seine Abnehmer.
2: Ja, und vor allem ist es so gegensätzlich.
0: Ja, Opernglas oder
2: Bierbecher,
0: Lackschuhe oder
2: Gummistiefel.
0: Ich meine, die Bayreuther Festspiele, die laufen ja schon seit dem Wochenende. Die Schlammfestspiele von Wacken, die gehen heute los.
2: Reporter vor Ort ist Jörn Zahlmann. Viele Besucher sind schon da. Ich habe gesehen, manche haben ganze Dönerspieße dabei.
0: Nee, das wird es bei Wagner nicht geben.
2: Jörn, wie geht's denn heute los in Wacken?
3: Am Nachmittag ganz traditionell mit der Erstürmung des sogenannten Holy Grounds. Mhm. Der Holy Ground, das sind ein paar Hektar Grünland hier in Wacken. Und zwar die vor den beiden riesigen Hauptbühnen, also der Harder und der Faster Stage. Und wenn hier gegen 15.30 Uhr die Tore geöffnet werden, dann sprinten die Fans traditionell auf diese Bühnen zu.
0: Ja, na dann gute Unterhaltung auf der Bühne. Ich meine, fürs leibliche Wohl ist ja auch immer gesorgt, ne, bei den Festivals in Deutschland. Bei Wagner gibt's Sekt und Häppchen.
2: Und in Wacken?
4: Wir haben 60 Liter Met, wir haben Salami dabei und noch 4 Paletten Bier. Wir halten sie eine ganze Weile aus.
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0: Das ist Musik von Madonna. Frozen. Und jetzt kommt wieder eine Schweineüberleitung von Herrn Haarmeister. Mhm. Frozen heißt ja gefroren. Sie können ja mal überlegen, ob Sie heute Eiswürfel in Ihren Kaffee machen. Dann wird der Eiskaffee, weil es wird ja warm heute.
1: Passt zum Wetter. Über 30 Grad. Einfach Kaffee drauf, Eiswürfel. Schmeckt.
0: Ich muss Ihnen was gestehen. Es schmeckt manchmal zu Hause eklig. Wenn man so die eigenen
1: Eis...
0: Ja, also das hat vielleicht auch andere Gründe, aber die Eiswürfel schmecken einfach
1: nicht. Ach so, du meinst so, wenn die schmecken manchmal so nach Zwiebeln oder sowas, ne? Oder irgendwie so ein bisschen würzig. Ja, das liegt daran, dass die auch die Gerüche aus der Umgebung annehmen. Also muss man darauf achten, was bei dir da im Gefrierfach noch so liegt daneben.
0: Zwiebeln
1: tatsächlich. Echt, ja.
0: Na, Chefin sagte zu Hause, ich darf jetzt nichts mehr wegschmeißen. Und deswegen haben wir letztens Zwiebeln in Folie und ja, die liegen jetzt auch da.
1: Ja, und wenn die dann schmelzen, dann setzen die das Aroma schön frei.
0: Ah ja. Ich habe auch noch Fischfilet im Tiefkühlfroster.
1: Na dann, guten Appetit beim Eiskaffee.
0: Ja, schmecken die dann wirklich nach Fischfilet?
1: Ja, ja.
0: Nach
1: Tomatensauce, je nachdem, was da ist.
0: Das finde ich ja wieder lecker. 7.51 Uhr.
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1: Im Studio Arne Sprung. Schönen guten Morgen. Auch der Regen der letzten Tage ändert nichts. Es ist zu trocken in Brandenburg. Die Grundwasserspiegel sinken und das schon seit Jahren. Brandenburgs Umweltministerin Mittelstädt geht davon aus, dass der Wasserpreis eigentlich bald steigen müsste. Aktuell kostet der Kubikmeter Wasser in Berlin und Brandenburg etwas mehr als 1,80 Euro. Patrick Buchmüller berichtet.
2: Die SPD-Politikerin sagte, trotz Trockenheit und sinkender Grundwasserspiegel sei der Umgang mit Wasser zu sorglos. Nach wie vor werde in vielen Gärten mittags die Sprinkleranlage angestellt oder der Pool befüllt. Da brauche es einen sensibleren Umgang mit Wasser. Das sei eine gesamtgesellschaftliche Aufgabe. Brandenburg arbeitet gerade an einem neuen Wassergesetz, um Seen und Flüsse zu schützen. Sinkende Grundwasserstände und Flüsse mit niedrigen Pegelständen würden bald für mehr Konflikte zwischen Bevölkerung, Wirtschaft und Landwirtschaft sorgen, so Mittelstädt.
1: Wegen der abnehmenden Grundwasserspiegel hatten vergangene Woche schon mehrere Landkreise in Brandenburg Wasserentnahmeverbote verhängt. Brandenburgs Wirtschafts- und Europaministerin Clement besucht heute das polnische Stettin. Anlass ist das 25. Jubiläum der Partnerschaft zwischen dem Land Brandenburg und der polnischen Wojewodschaft Westpommern. Die Ministerin sagte dazu Antenne Brandenburg.
3: Polen ist für Brandenburg mit Abstand der wichtigste Import- und Exportpartner, auch mit dem größten Handelsvolumen. Wir haben sehr viele wirtschaftliche Beziehungen zueinander, die wir auch weiter fördern. Und wir haben aber auch noch Potenziale nach oben, wollen beispielsweise in Stettin den Hafen besuchen und da die Kooperation noch ausloten, wie wir das hier verbessern können.
1: Nach offiziellen Statistiken gingen 2025 Waren und Dienstleistungen im Wert von 4,2 Milliarden Euro aus Brandenburg in das Nachbarland. 4,9% mehr als im Vorjahr. Der Innenausschuss des Berliner Abgeordnetenhauses berät heute in einer Sondersitzung über Konsequenzen aus dem Anschlag auf den Christopher Street Day. Dabei geht es auch darum, ob Sicherheitsbehörden oder Justiz Fehler im Umgang mit dem mutmaßlichen Täter gemacht haben. Unser Landespolitikreporter für Berlin, Sebastian Schöbel.
4: Die Abgeordneten wollen unter anderem darüber sprechen, wie der mutmaßliche Attentäter Abdul B. mit seinem Fahrzeug trotz zahlreicher Sicherheitsmaßnahmen in das Umfeld des CSD gelangen konnte. Auch die Frage, warum der polizeibekannte Islamist im Mai von einem Berliner Gericht zwar verurteilt, der Haftbefehl aber aufgehoben wurde, wird Thema sein. Mehrere Parteien fordern bereits eine Verschärfung des Strafrechts. Berlins Bürgermeister Kai Wegner hat zudem den Einsatz von KI-gestützter Überwachungssoftware angeregt. Auch über den Einsatz von elektronischen Fußfesseln wird derzeit diskutiert.
1: In Wacken in Schleswig-Holstein beginnt heute das weltbekannte Heavy-Metal-Festival. 85.000 Fans werden erwartet. Auf der Bühne stehen unter anderem Def Leppard, Judas Priest und Europe. Den inoffiziellen Startschuss gibt am Mittag traditionell die Wackener Feuerwehrkapelle.
5: Ja, die kenne ich nicht, aber Europe, das ist hier the final countdown, oder?
1: Ja.
5: So, dann jetzt noch der Countdown-Abgesang.
1: Ja, soweit die Antenne Brandenburg-Nachrichten. 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
6: Bestes Sommerferienwetter. Um die 18 Grad haben wir aktuell. Tagsüber gibt es dann viel Sonnenschein bei 29 bis 32 Grad. Morgen bis 38 Grad, auch mit viel Sonne. Abends sind dann gebietsweise Gewitter möglich.
5: Ja, das Wetter zusammengefasst mit einem Vorschlag der Jugendwörter des Jahres. Das Wetter ist
6: gut genug.
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6: Auf der A9 Richtung Berlin ist die Anschlussstelle Kleinmarzehns wegen Bauarbeiten noch bis Anfang Oktober gesperrt. Bitte weichen Sie über Niemek oder Köselitz aus. Dann ein Hinweis zum RE1 nochmal als Erinnerung: bis Mitte August zwischen Berlin-Ostbahnhof und Frankfurt-Oder fährt der RE1 nicht. Und dann haben wir noch einen Blitzer auf der B102 zwischen Treuenbrietzen und Jüterborg in beiden Richtungen. Danke Tommy fürs Bescheid sagen und gute Fahrt.
5: Mit Antenne Brandenburg heute Morgen im Studio Marie Günther
6: und Christopher Hameister.
5: Und was machen Sie heute nach Feierabend?
6: Ab ins Freibad.
5: Ja, einfach mal abkühlen bei den Temperaturen.

0: Ja, da können Sie noch mal an der roten Ampel schön Luftgitarre spielen. Zu Recht, hier ist Antenne Brandenburg.
1: Guten Morgen.
0: Und Sie wissen, Brandenburg kann nicht nur Spargel und Gurken, sondern auch Wein. Baruther Urstromtal, Schlieben, Werder, da wird überall Brandenburger Wein angebaut.
1: Bei uns in Werder zum Beispiel im Weingut Lindicke. Ich klinge auch schon so, als hätte ich gestern ein Glas Wein getrunken.
0: Ah, wirklich, nicht nur eins.
1: Da ist nämlich unser Morgenreporter Ivo jetzt gerade und hilft heute Morgen beim Weinmachen mit vollem Körpereinsatz, oder?
2: Ja, natürlich. Ich muss nämlich das Glas halten, mit dem wir gleich kosten. Wir stehen nämlich jetzt vor so einem riesigen Edelstahltank. 2000 Liter passen da rein. Und da ist ein klitzekleiner Hahn dran. Und mit dem wollen wir jetzt mal schauen, wie der Wein geworden ist. Was ist das für ein Wein, Hannes?
3: Sauvignon Blanc von 2025. Unser mit edelster Weißwein. Da haben wir 10% Holzfass noch dazu gegeben letzte Woche. Und heute wird der Wein blank filtriert.
2: Ja, mach mal rein. Einen kleinen Schluck können wir ja, oder?
3: Sollten wir mal probieren, genau.
2: Nicht ganz so süß wie der Traubensaft vorhin.
3: Nee, der ist trocken, aber ich finde ihn wunderschön. Hat eine ganz tolle Spur von Paprika.
2: Das Trübe wollen wir jetzt rausholen. Dafür ist hier an den großen Tank ein Schlauch angeschlossen. Den gehen wir jetzt mal lang. Dann kommt eine Pumpe und dann kommt es zu so einem Filter, fließt das Ganze dann durch. Das sieht, ist so schwarz-weiß, sieht ein bisschen aus wie ein Klavier, aber sind so ja, verschiedene so Pappen so aneinander gepresst.
3: Das sind Filterschichten aus Zellulose. Das muss man sich vorstellen, eigentlich wie ein Kaffeefilter.
2: Wird ein guter Wein?
3: Es wird ein sehr guter Wein. Wir hatten all die letzten Jahre eigentlich sehr gute Weinjahre. Das Traummaterial ist top gesund gewesen, was ja die Hauptsache ist, um einen schönen Wein zu machen. Weil wenn du gute Trauben aus dem Weinberg kriegst, brauchst du eigentlich den Wein im Keller nur noch fließen lassen, sagen wir dazu. Ja, also ich freue mich auch dieses Jahr wieder auf die Weinlese.
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0: Das sind sie. Die 80er hier auf Antenne Brandenburg. Und ich sag mal so, hätten Sie mal Lust mitzuentscheiden, was hier für Musik läuft bei Antenne Brandenburg? Hallo?
1: Ja, hallo. Ich würde gerne mitmachen.
0: Ja, kein Problem. Am Sonnabend gibt's ja hier wieder die Antenne Sommer Top 30. Diese Woche mit Ihren liebsten Rockballaden mit viel Gitarre, viel Gefühl, zu 100% nur Songs, die Sie sich gewünscht haben. Und der könnte auch dabei sein. Sie sagen, ach Herr Hameister, der muss unbedingt mit in die Playlist, dann gerne abstimmen. 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
1: Im Studio Ronald Schleif. Guten Morgen. Seit Jahren ist es in Brandenburg zu trocken. Landesumweltministerin Mittelstädt geht davon aus, dass der Wasserpreis eigentlich bald steigen müsste. Die SPD-Politikerin sagte, der Umgang mit Wasser sei zu sorglos. Im Innenausschuss des Berliner Abgeordnetenhauses geht es heute in einer Sondersitzung um Konsequenzen aus dem Anschlag auf den Christopher Street Day. Diskutiert wird, ob die Behörden Fehler gemacht haben, wie etwa der Täter in die Nähe der Kundgebung gelangen konnte und warum der polizeibekannte Mann nicht stärker überwacht wurde. Bundespräsident Steinmeier ernennt heute 3 neue Minister. Der bisherige CDU-Generalsekretär Linnemann übernimmt den Bereich Gesundheit. Die bisherige Gesundheitsministerin Warken wird neue Kanzleramtschefin. Und der parlamentarische Geschäftsführer der Unionsfraktion Bilger wird neuer Verkehrsminister.
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2: Mit Martin Schneider. Guten Morgen. Macht uns nach dem Eichenprozessionsspinner der nächste Schädling das Leben schwer? Mehrere Brandenburger Gesundheitsämter warnen nun vor dem Kiefernprozessionsspinner. Den gibt's auch bei uns in Südbrandenburg, sagt Waldschutzexpertin Katrin Möller vom Landesbetrieb Forst, aber nicht im kritischen Ausmaß.
3: Sicherlich haben wir nicht so das Problem wie beim Eichenprozessionsspinner, weil Kiefern eben nicht an Alleen stehen häufig, auch nicht so häufig in Parks oder auf Schulhöfen. Aber wir haben auch einzelne Bereiche schon gehabt, wo wir Kahlfraß an Kiefern hatten, aber eben nur sehr kleinflächig. Also so, dass wir im Moment ihn unter Beobachtung haben, aber natürlich die Dramatik des Eichenprozessionsspinners erreichen wir da längst nicht.
2: Auch die Raupenhaare des Kiefernprozessionsspinners können zum Beispiel Hautausschläge und allergische Reaktionen auslösen. Mitten in den Sommerferien kommt in Forst heute der Spree-Neiße-Kreistag zusammen. Es geht um eine gute Nachricht für die Landkreiskasse und das aktuell größte Bauprojekt des Kreises. Markus Röder weiß mehr.
4: Die Abgeordneten wollen einen Nachtrag zum laufenden Haushaltsjahr beschließen. Um die Finanzierung des Projekts Zukunftscampus am Oberstufenzentrum in Forst abzusichern. Die Gesamtkosten waren zuletzt immer weiter gestiegen. Von den insgesamt rund 85,5 Millionen Euro hätte der Landkreis ursprünglich einen Eigenanteil von gut 16 Millionen Euro zahlen müssen. Die übernimmt nun aber das Land Brandenburg.
2: Friedhof zu wegen Munitionsfund. Das gilt heute Vormittag für den Cottbusser Südfriedhof. Bei einer Kampfmittelsuche wurde alte Munition entdeckt, sagt Stadtsprecher Jan Glossmann. Die kann nicht abtransportiert werden.
5: Damit muss das vor Ort unschädlich gemacht werden. Es soll am Vormittag passieren. Zeitlich kann man das immer schwer eingrenzen. Aber eine wesentliche Folge ist neben der bisher schon bestehenden Sperrung in den Malerschluchten, dass der Südfriedhof dicht ist, zunächst mal in den Vormittagsstunden. Sobald der Kampfmittelbeseitigungsdienst mit seiner Arbeit fertig ist, wird er dann wieder freigegeben. Das werden wir entsprechend mitteilen.
2: Soweit die Nachrichten für diese Stunde. Wir haben es 8.32 Uhr.
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6: Die Kinder schmattern sich heute wieder voll. Das Eis schmilzt einmal so schnell bei der Hitze. Bis 32 Grad heute mit viel Sonnenschein tagsüber. Aktuell sind es auch schon um die 20 Grad. Morgen auch viel Sonne bis 38 Grad. Und abends sind gebietsweise Schauer und Gewitter möglich.
7: Ja, und das ist das richtige Wetter für alle
8: Macker.
7: Macker, auch ein Vorschlag zum Jugendwort des Jahres, machen wir immer im Wetter.
6: Ja.
7: Aber nicht das Jugendwort des Jahres 1982, sondern das von jetzt. Ne?
6: Ja, ist wieder da.
7: Ist wieder da. Macker ist wieder en vogue.
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7: Sagt irgendjemand noch en vogue?
6: Ich glaube, die Jugend nicht.
7: Okay.
6: Auf der A9 Richtung Berlin ist die Anschlussstelle Kleinmarzehns wegen Bauarbeiten bis Anfang Oktober gesperrt. Bitte weichen Sie über Niemeck oder Köselitz aus. A10 westlicher Berliner Ring Richtung Dreieck Havelland. Zwischen Großkreuz und der Havelbrücke gibt es 10 Minuten Stau an der Baustelle. In Berlin dauert es ein paar Minuten länger auf der A100 in beiden Richtungen an den Baustellen zwischen Detmolder Straße und dem Kreuz Schöneberg. Und geblitzt wird auf der südlichen A10 Richtung Schönefelder Kreuz kurz nach dem Dreieck Notetal. Gute Fahrt.
7: Wünschen Marie Günther
6: und Christopher Haarmeister.
7: Und jetzt gibt's hier

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1: Guten Morgen.
0: Hier sind Marie Günther und Christopher Hameister. Und wer sind Sie? Hallo?
2: Ja, hallo. Mein Name ist Annika Hangstein. Ich interessiere mich für das Ferienpaket.
0: Ja, wir interessieren uns für Sie. Wo kommen Sie denn her?
2: Aus Prenzlau.
0: Grüße in die Uckermark.
2: Danke, danke.
0: Ja, wie geht's? Wie steht's?
2: Alles super, alles gut. Sonne scheint. Ferien sind im Gange.
0: Ja, und Sie brauchen unbedingt ein Ferienpaket, weil?
2: Sehr gerne für meinen Sohn. Der ist gerade bei Oma und Opa und dann nächste Woche bei uns und meinem Partner.
1: Ach, wie schön. 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

0: Hier ist Antenne Brandenburg und Achtung, da brennt ein Laster.
1: In Eberswalde auf der Eberswalder Straße, der steht zwischen Kopernikusring und Eisenspalterei. Da ist die Feuerwehr schon im Einsatz, vielleicht umfahren sie das Gebiet ein bisschen.
0: 8:51 Uhr.

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1: Im Studio Arne Sprung. Schönen guten Morgen. Seit Jahren sinken in Brandenburg die Grundwasserspiegel. Brandenburgs Umweltministerin Mittelstädt geht davon aus, dass der Wasserpreis eigentlich bald steigen müsste. Die SPD-Politikerin sagte, der Umgang mit Wasser sei zu sorglos. Nach wie vor werde in vielen Gärten mittags die Sprinkleranlage angestellt oder der Pool befüllt. Es brauche einen sensibleren Umgang mit Wasser. Niemand ist für Brandenburg so wichtig wie das Nachbarland Polen, was den internationalen Handel angeht. Brandenburgs Wirtschaftsministerin Clement besucht heute Stettin. Anlass ist das 25. Jubiläum der Partnerschaft von Brandenburg mit der Woiwodschaft Westpommern. Die Ministerin will ihren Besuch nutzen, um unter anderem den Hafen der Stadt zu besuchen und um Wirtschaftskraft mitzunehmen.
2: Gerade auf der polnischen Seite ist sehr, sehr viel Dynamik. Polen hat wahnsinnig viel Wachstum zu verzeichnen, sehr viel Innovation. Und davon können wir als unmittelbare Nachbarn, wir haben als Brandenburg ja die längste Grenze zu Polen, profitieren. Und wir sollten den Schwung aufnehmen und gemeinsam nach vorn blicken.
1: Auch die beiden anderen Partnerregionen in Polen hat die Ministerin bereits besucht. Die Personalwechsel in der Union sollen heute zu Ende gebracht werden. Nach dem Rücktritt von Unionsfraktionschef Spahn werden heute 4 CDU-Politiker neue Aufgaben übernehmen. Aus dem Hauptstadtstudio Sabine Henkel.
3: Thorsten Frey stellt sich der Unionsfraktion als Vorsitzender zur Wahl. Dass er den Posten bekommt, gilt als sicher. Auch die neuen Minister und die neue Kanzleramtsministerin werden heute ernannt. Carsten Linnemann übernimmt den Bereich Gesundheit, Steffen Bilger das Verkehrsministerium und Nina Wagen wird als erste Frau in der Geschichte das Kanzleramt managen. Friedrich Merz steht wegen einiger Entscheidungen in der eigenen Partei, der CDU, in der Kritik. Vor allem wegen der Entlassung von Patrick Schnieder als Verkehrsminister.
1: In Spanien, Portugal und Frankreich bleibt die Lage in den Waldbrandgebieten kritisch. An der französischen Atlantikküste sind mehrere Waldbrände wieder aufgeflammt. Durch Wind und steigende Temperaturen habe es 14 Neuausbrüche gegeben, teilte die zuständige Behörde in Bordeaux mit. Heute werden in der Region Höchstwerte bis 42 Grad erwartet. WM vielleicht bald ohne Europa. Der Europäische Fußballverband UEFA diskutiert einen Boykott der zukünftigen Weltmeisterschaften. Laut Medienberichten ist das eine Reaktion auf Pläne des Weltverbandes FIFA, die Weltmeisterschaften zum Teil an private Investoren zu verkaufen. Anke Feller berichtet.
4: In einer ersten Stellungnahme hatte die UEFA zuvor schon scharfe Kritik geübt. Damit werde eine Grenze überschritten, die die führenden Institutionen des Fußballs niemals überschreiten dürften, so die Europäische Fußballunion. Die Seele und die Führung des Fußballs seien keine Vermögenswerte, mit denen gehandelt werden dürfe. Insbesondere dann nicht, wenn völlig intransparent sei, wer finanziell davon profitiere. Die UEFA betonte, keiner von uns besitzt den Fußball. Es ist nicht an der FIFA, ihn zu verkaufen.
1: Soweit die Antenne Brandenburg-Nachrichten. 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
5: Wenn Sie jetzt im Kinderplanschbecken kaltes Wasser reinlassen, ist es heute Abend pupswarm. Es wird sonnig bei bis zu 32 Grad. Aktuell haben wir auch schon um die 22 Grad. Morgen sind bis 38 Grad möglich, sonnig und abends könnte es auch mal gewittern.
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5: A10 westlicher Berliner Ring Richtung Dreieck Havelland. Zwischen Großkreuz und der Havelbrücke gibt es 10 Minuten Baustellenstau. In Eberswalde brennt auf der Eberswalder Straße ein LKW in Höhe Wolfswinkel. Da löscht die Feuerwehr den Brand und da kann es auch zu Sichtbehinderungen kommen. In Berlin dauert es ein paar Minuten länger auf der A100 in beiden Richtungen an den Baustellen zwischen Detmolder Straße und Schöneberg. Und geblitzt wird auf der nördlichen A10 direkt im Kreuz Oranienburg. Gute Fahrt.
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6: Und Anna vom Reiterhof in Großbriesen, die hat einen super Tipp für Sie, wie Sie Ihre Kinder oder Enkel in den Ferien wecken können. Und zwar...
7: Na komm!

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1: Und die kommen heute aus Lübbenau von Pfarrerin Ulrike Gabe von der Evangelischen Kirche.
2: Wer von euch kann dadurch, dass er sich Sorgen macht, sein Leben nur um eine Stunde verlängern? Eine rhetorische Frage, die da Jesus seinen Leuten hinwirft, und wir alle kennen die Antwort darauf. Eine rhetorische Frage halt. Ja, aber, möchte ich immer antworten. Ja, aber, das stimmt schon, aber ich sorge mich doch trotzdem. Ich sorge mich, vielleicht besser, ich frage mich. Ich frage mich nicht, was ich essen soll. Ich frage mich, wann ich einkaufen soll und was. Ich frage mich, was ich kochen soll, was auch alle essen und keiner herummäkelt und ob dieser Nussaufstrich auch wirklich vegan ist oder ich wieder irgendeine Zutat überlesen habe. Und ich frage mich, ob ich nicht unglaublich privilegiert bin, dass ich mir solche und keine anderen Fragen stelle. Und ich sorge mich, weil ich schon wieder vergessen habe, eine neue Regenjacke zu kaufen und die Wettervorhersage Regen ansagt und bei dem Kind sind die Sportschuhe schon wieder zu klein und der wiederum andere ist auch gewachsen und bauchfrei ist für Jungs immer noch keine Option. Was macht ihr euch Sorgen? Sagt Jesus. Und ich möchte antworten, ja, siehst du das denn alles nicht? Dass alles und alle, wofür man Verantwortung hat, wo man verlässlich sein muss, weil andere sich darauf verlassen, siehst du nicht? Dass man sich kümmern muss und damit kommt die Sorge. Manchmal getarnt als Fürsorge und Besorgung, aber da steckt das Wort ja überall drin. Siehst du das nicht? Und dann, vielleicht gerade dann, wenn mein Ärger um die Sorge und die große Frage, wie das denn alles zu schaffen sei, verpufft, weil nach dem Ärger die Ratlosigkeit und die Erschöpfung kommt, dann flüstert es nochmal in mein Ohr. Wer von euch kann dadurch, dass er sich Sorgen macht, sein Leben nur um eine Stunde verlängern? Guck mal, was wirklich wichtig ist, woran du wirklich dein Herz hängst. Das kommt nämlich ein paar Verse später. Wo dein Schatz ist, da ist auch dein Herz. Und ja, mein Herz hängt nicht bei der Wäsche und auch nicht beim Einkauf. Mein Herz hängt an Menschen, hier zu Hause und noch an ganz vielen anderen Orten. Und es ist gut, mich daran zu erinnern.

0: Meine Damen und Herren, die Festivalbevölkerung in Deutschland teilt sich dieser Tage in zwei Lager. Die einen pilgern nach Bayreuth zu Wagner.
1: Und die anderen nach Schleswig-Holstein zu Wacken.
0: Wagner oder
1: Wacken.
0: Also wir sind uns einig, beides ist irgendwie anstrengend. Aber es hat seine Abnehmer.
2: Ja, und vor allem ist es so gegensätzlich.
0: Opernglas oder
2: Bierbecher.
0: Lackschuhe oder
2: Gummistiefel.
0: Die Bayreuther Festspiele, die laufen ja schon seit dem Wochenende. Die Schlammfestspiele von Wacken, die gehen heute los.
2: Reporter vor Ort ist Jörn Zahlmann. Viele Besucher sind schon da. Ich habe gesehen, manche haben ganze Dönerspieße dabei.
0: Das wird es bei Wagner nicht geben.
2: Jörn, wie geht's denn heute los in Wacken?
3: Am Nachmittag ganz traditionell mit der Erstürmung des sogenannten Holy Grounds. Der Holy Ground, das sind ein paar Hektar Grünland hier in Wacken. Und zwar die vor den beiden riesigen Hauptbühnen, also der Harder und der Faster Stage. Und wenn hier gegen 15.30 Uhr die Tore geöffnet werden, dann sprinten die Fans traditionell auf diese Bühnen zu.
0: Ja, na dann, gute Unterhaltung auf der Bühne. Ich meine, fürs leibliche Wohl ist ja auch immer gesorgt. Bei Wagner gibt's Sekt und Häppchen.
2: Und in Wacken?
4: Wir haben 60 Liter Met, wir haben Salami dabei und noch 4 Paletten Bier. Wir halten sie eine ganze Weile aus.
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1: Im Studio Ronald Schleif. Guten Morgen. Seit Jahren sinken in Brandenburg die Grundwasserstände. Landesumweltministerin Mittelstädt geht davon aus, dass der Wasserpreis eigentlich bald steigen müsste. Die SPD-Politikerin sagte, der Umgang mit Wasser sei zu sorglos. Der Innenausschuss des Berliner Abgeordnetenhauses berät heute in einer Sondersitzung über Konsequenzen aus dem Anschlag auf den Christopher Street Day. Dabei geht es auch darum, ob die Behörden Fehler gemacht haben, wie etwa der Täter in die Nähe der CSD-Abschlusskundgebung gelangen konnte und warum der polizeibekannte Mann nicht stärker überwacht wurde. Einen Tag nach dem schweren Erdbeben im Südwesten Japans steigt die Zahl der Toten. Die Behörden bestätigen inzwischen 13 Opfer, es könnten aber noch mehr werden. Durch das Beben der Stärke 7,1 wurden Gebäude und Straße beschädigt.
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2: Mit Martin Schneider. Guten Tag. Nach dem Eichenprozessionsspinner warnen mehrere Brandenburger Gesundheitsämter nun vor dem Kiefernprozessionsspinner. Auch dessen Raupenhaare können zum Beispiel Hautausschläge und Allergien auslösen. Und es gibt ihn auch hier in Südbrandenburg, sagt Waldschutzexpertin Katrin Möller vom Landesbetrieb Forst. Aber noch nicht in einem kritischen Ausmaß. Befallene Gebiete werden von den Förstern mit Hinweisschildern markiert.
3: Dann sollte man schon gucken, wo man seine Picknickdecke ausbreitet und möglichst dann auch nicht durch die Kiefern kuscheln durch. Weil da können dann natürlich auch wieder so eine Häutungsreste hängen, die man mitnimmt. Jetzt dürften die letzten Raupenprozessionen unterwegs sein. Der verpuppt sich im Boden. Das heißt, wenn man solche Prozessionen sieht, sollte man auch ein bisschen weiträumig Abstand halten, weil natürlich dann die Haare auch in diesem Sand sind, also da nichts aufwühlen.
2: Wer heute Vormittag zum Gießen auf den Cottbusser Südfriedhof möchte, steht vor verschlossenen Türen. Der Friedhof bleibt bis Mittag komplett gesperrt, weil bei Kampfmittelsuchen in den Madloer Schluchten alte Munition gefunden wurde, sagt Stadtsprecher Jan Glossmann.
4: Insofern ist es notwendig, die Altmunition dort unschädlich zu machen. Und dazu gibt es einen gewissen Sperrkreis. Der ist zum großen Teil das, was bereits abgesperrt ist. Aber der Südfriedhof muss mit einbezogen werden.
2: Wenn die Arbeiten beendet sind, sollen auch alle Sperrungen in den Madloer Schluchten wieder aufgehoben werden. Gebäude in der Nähe des Fundortes müssen übrigens nicht evakuiert werden. Es geht auf die Sommerferienhalbzeit zu und in unserer Region ist für Ferienkinder und Familien viel los. Antennenredakteur Sebastian Schiller, was gibt's denn heute zu erleben?
5: In der Stadtbibliothek Forst, da wird es heute ausnahmsweise mal etwas lauter. Unter dem Motto Zisch, Blubber, Knall gibt es dort spannende Experimente zum Ausprobieren mit Knalleffekt. Eingeladen sind Kinder zwischen 6 und 11 Jahren. Los geht's um 14.30 Uhr. Dafür am besten noch vorher bei der Bibliothek anmelden.
2: Vielen Dank, Sebastian. Soweit die Nachrichten für diese Stunde. Wir haben es 9.33 Uhr.
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6: Ein bunter Flickenteppich aus Handtüchern heute in den Strandbädern. Es gibt absolutes Badewetter, bis zu 32 Grad mit viel Sonnenschein und ein paar Wolken zwischendrin. Aktuell sind es um die 23 Grad. Morgen dann sehr heiß, 35 bis 38 Grad und abends sind auch Gewitter möglich.
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6: A10 westlicher Berliner Ring Richtung Dreieck Havelland zwischen Großkreuz und der Havelbrücke gibt es 10 Minuten Baustellenstau und geblitzt wird auf der nördlichen A10 direkt im Kreuz Oranienburg und auf der B102 zwischen Treuenbrietzen und Jüterbock in beiden Richtungen. Gute Fahrt.
0: Guten Morgen.

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1: Und Vorsicht bitte, wenn Sie unterwegs sind auf der A10.
2: Auf der A10, südlicher Berliner Ring Richtung Dreieck Werder, zwischen Königs Wusterhausen und dem Schönefelder Kreuz liegen Gegenstände auf der Straße.
1: 9:37 Uhr haben wir es, 7:07 Uhr.

0: Sie kennen doch den Spruch. Zu Vino sage ich Nino. Aber erst heute Abend. Und ich meine, wenn Sie demnächst mal Wein aus Brandenburg trinken, dann könnte es sein, dass der von unserem Morgenreporter Ivo höchstpersönlich mit seinen Füßen gestampft wurde.
1: Das ist so ein Quatsch. Das ist nur ein Klischee. Also ja. Es geht alles höchst professionell natürlich zu beim Weinanbau in Schlieben, in Guben oder auch in Werder. Da ist Ivo ja gerade beim Weingut Lindecke. Vorhin habt ihr den Wein aus den Trauben vom letzten Jahr gekostet. Und Ivo, kann man denn jetzt schon was zu den Trauben von diesem Jahr sagen?
2: Genau das wollen wir jetzt herausfinden und dafür sind wir auf den Weinberg, auf den Werderaner Wachtelberg gefahren, stehen mitten zwischen den Weinpflanzen, die sehen super aus, total grün und hier hängen auch fett Trauben dran, also richtig, richtig voll hängen die. Hannes, da wollen wir jetzt mal probieren, ob die gut sind. Dafür haben wir hier extra so ein Gerät dabei, sieht aus wie ein kleines Fernrohr.
3: Wir haben unser Refraktometer mal mitgenommen und schauen jetzt, wie reif sind die Beeren. Das ist die Rebsorte Solaris und daraus wollen wir unseren Federweißer machen, den es wahrscheinlich schon in 3 Wochen dann bei uns im Ausschank gibt.
2: Wir pflücken mal so eine Traube hier ab. Die sind schon, wenn man die jetzt so kosten würde, dann?
3: Na, dann sind sie schon noch recht sauer, weil sie haben ja auch einen hohen Säuregehalt. Wir merken halt einfach, wenn wir die Beeren jetzt schon anfassen, dass sie so elastisch werden, dass die Traubenschale quasi nachgibt, weich werden. Genau, und dafür machen wir jetzt einen Tropfen Rebensaft auf unser Refraktometer, auf so ein kleines Plexiglas und schauen da durch. Und die Dichte zeigt uns dann den sogenannten Öxle-Gehalt an, was umgerechnet Gramm pro Liter Zucker bedeutet und was dann umgekehrt den potenziellen Alkohol entspricht.
2: Kann ich mal durchgucken? Also eine blaue Linie sieht man da drin und eine Skala und die ist über 60.
3: Ja, wir sind jetzt hier sogar, genau, wir sind bei 60 Öxle. Und das bedeutet, bei perfektem Wetter haben wir ungefähr 1,5 Öxle pro Tag, was schon absolut ausreicht, um da draußen einen wunderschönen Federweißer zu machen.
2: Wird auch lecker.
3: Es wird ein gutes Weinjahr und es wird lecker.
0: Ja, hochspannend. Also, hat er vorhin gesagt, in 3 Wochen gibt es schon Federweißer.
1: Ja, schon früh, oder?
0: Ich finde, Federweißer ist für mich so der Inbegriff von Herbst. Mhm. Weißt du, da geht's dann los mit Federweißer, Zwiebelkuchen und so. Jetzt schon Federweißer.
1: Ja, Ende August ist ja fast Herbst.
0: Naja,
1: lecker.
0: Das Jahr geht mir zu schnell rum. Geht's Ihnen auch so?

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0: Das ist der Sommer für die Ohren hier auf Antenne Brandenburg. Wir sind ja auch mitten in den Sommerferien und wir haben festgestellt, es ist Halbzeit. Monique Ehmke übernimmt ab 10. Und die Frage, die da lautet, ist:
1: Was ist noch zu tun in den Sommerferien? Was haben Sie sich vorgenommen? Gibt es noch irgendwas, was unbedingt auf der Liste ganz weit oben steht und erledigt werden muss?
0: Ich weiß, was ich nicht machen werde. Ich werde nicht nach Wacken fahren. Das geht ja heute los. Was ist denn bei euch, Marie?
2: Ich wollte mein Bücherregal neu sortieren, aber es ist jetzt langweilig. Ja,
0: ich schlafe gleich
1: genau
0: ein.
1: Genau so.
0: Monique?
1: Ich habe nichts. Ich arbeite ja die ganze Zeit. Bei mir ist einfach arbeiten.
0: Bei Ihnen ist es sicherlich spannender. Rufen Sie jetzt gerne an 0331 70 98 100. Was ist noch bis Ende der Sommerferien zu tun? 0331 70 98 100. Die Zeit? 9.52 Uhr.
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0: sensibleren Umgang mit Wasser. Das sei eine gesamtgesellschaftliche Aufgabe. Brandenburg arbeitet gerade an einem neuen Wassergesetz, um Seen und Flüsse zu schützen. Sinkende Grundwasserstände und Flüsse mit niedrigen Pegelständen würden bald für mehr Konflikte zwischen Bevölkerung, Wirtschaft und Landwirtschaft sorgen, so Mittelstädt.
1: Brandenburgs Wirtschafts- und Europaministerin Clement besucht heute das polnische Stettin. Anlass ist das 25. Jubiläum der Partnerschaft zwischen dem Land Brandenburg und der polnischen Wojewodschaft Westpommern. Die Ministerin sagte dazu Antenne Brandenburg:
2: Polen ist für Brandenburg mit Abstand der wichtigste Import- und Exportpartner, auch mit dem größten Handelsvolumen. Wir haben sehr viele wirtschaftliche Beziehungen zueinander, die wir auch weiter fördern. Und wir haben aber auch noch Potenziale nach oben, wollen beispielsweise in Stettin den Hafen besuchen und da die Kooperationsmöglichkeiten noch ausloten, wie wir das hier verbessern können.
1: Minderheiten in Deutschland besser schützen. Diese Forderung kommt nach dem islamistischen Terroranschlag auf den Berliner CSD auf. Der Antisemitismusbeauftragte der Bundesregierung Klein verlangt ein härteres Strafrecht. Die Queerbeauftragte des Bundes Koch will queere Menschen im Alltag besser schützen. Aus dem Hauptstadtstudio dazu Jan Zimmermann.
3: Nicht nur die Unterstützung, sondern auch Sympathiebekundungen für Terrororganisationen sollten künftig strafbar sein. Das fordert der Antisemitismusbeauftragte der Bundesregierung, Felix Klein. Man dürfe nicht zulassen, dass von islamistischen Gefährdern eine tödliche Bedrohung für Minderheiten hierzulande ausgehe, sagte er dem Redaktionsnetzwerk Deutschland. Die Queerbeauftragte des Bundes, Sophie Koch, fordert mehr Schutz für queere Menschen im Alltag. Nötig sei auch ein konsequenteres Vorgehen gegen Hassrede im Netz, sagte Koch der Rheinischen Post.
1: Hände hoch fürs Metal-Zeichen. In Wacken in Schleswig-Holstein beginnt heute das berühmteste Heavy-Metal-Festival der Welt. Die Veranstalter erwarten 85.000 Fans. Jörg Zahlmann ist für uns vor Ort.
4: Die eigentlich sehr beschauliche Hauptstraße des 2000-Einwohner-Dorfs hat sich schon in den vergangenen Tagen langsam in ein Meer von kuttentragenden Metal-Fans verwandelt. Heute geht es dann auch auf dem Festivalgelände richtig los. Das Wacken Open Air beginnt traditionell mit der Erstürmung des sogenannten Holy Grounds. Heißt, sobald die Tore öffnen, erobern die Fans sprintend die Acker vor den Bühnen. 4 Tage lang spielen dort dann mehr als 100 Bands. Von Legenden wie Judas Priest und Def Leppard bis hin zu kleineren Bands aus nahezu jeder Nische des Genres Metal.
1: Soweit die Antenne Brandenburg Nachrichten. 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
6: Heute ziehen erst noch ein paar Wolken durch, später wird es immer sonniger. Regen ist kein Thema, Temperaturen steigen auf 29 bis 32 Grad. Aktuell sind es zwischen 20 und 23. In der Nacht bleibt der Himmel meist klar oder nur leicht bewölkt, 20 bis 15 Grad. Morgen legt der Sommer dann noch eine Schippe drauf, viel Sonne und 35 bis 38 Grad. Erst am Abend steigt von Westen her das Risiko für kräftige Gewitter mit Starkregen, Hagel und schweren Sturmböen. Am Freitag wird es dann mit 28 bis 32 Grad etwas erträglicher, aber trotzdem natürlich sehr warm. Einzelne Schauer oder Gewitter sind dann weiter möglich.
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6: Ist ein bisschen was los. Vorsicht, auf der A10 südlicher Ring Richtung Dreieck Spreeau. Zwischen Niederlehme und Dreieck Spreeau blockiert ein defektes Fahrzeug die rechte und die Standspur. Auf der A10 westlicher Ring Richtung Dreieck Havelland staut es sich, wie immer, zwischen Großkreuz und der Havelbrücke. Grund dafür ist die Baustelle. Bitte 10 Minuten mehr Zeit einplanen. Auf der A12 in Richtung Frankfurt-Oder gibt es zwischen Rastplatz Lebiner Heide und Fürstenwalde Ost Stau. Da sind es 20 Minuten plus. Im Stadtverkehr Berlin kommen sie überwiegend gut voran. Ein paar Minuten länger dauert es allerdings auf der A100 in beiden Richtungen an den Baustellen zwischen Detmolder Straße und Kreuz Schöneberg. Geblitzt wird unter anderem auf der nördlichen A10, steht im Kreuz Oranienburg. Auf der südlichen A10 Richtung Schönefelder Kreuz, kurz nach dem Dreieck Nutetal. Und auf der B102 wird geblitzt, steht zwischen Treuenbrietzen und Jüterbock in beiden Richtungen. Weitere Tipps oder Warnungen gehen bitte an die 0331 70 98 101. Dankeschön im Voraus. Gute Fahrt.
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6: Halbzeit. Die Sommerferien haben Bergfest. Was habt ihr euch für die zweite Ferienhälfte noch vorgenommen?
7: Noch ins Schwimmbad gehen auf jeden Fall.
6: Oder endlich mal das Gästezimmer streichen, den Keller ausmisten? Oder gehören Sie zu den Menschen, die jetzt schon wichtige Dinge erledigen?
8: Schulzeug noch kaufen, bevor alle gehen.
6: Was steht bei Ihnen noch auf der Ferienliste? Schicken Sie eine Nachricht über die Antenne

0: Es gibt diese Momente, da ist man eigentlich schon mit einem Fuß raus. Genauso ging es Marvin Dock vom OSC Potsdam. Vor ein paar Monaten dachte der Fünfkämpfer ans Aufhören. Statt Karriereende folgte aber die Wende. Ende Juni räumte er nochmal richtig ab. Weltcup-Finalsieger und damit auch Gesamtweltcup-Sieger. Jetzt stehen schon die nächsten großen Ziele an. Im August geht's erst zur Europameisterschaft in die Türkei und danach zur Weltmeisterschaft nach China. Antenne-Reporterin Tabea Kunze hat ihn getroffen.
1: Ein paar Wochen liegt Marvin Docks großer Triumph schon zurück. Doch der Potsdamer strahlt immer noch.
2: Ich bin glücklich. Ich habe was erreicht, was ich eigentlich schon irgendwie 5-6 Jahre vor in meiner sportlichen Karriere erreichen wollte.
1: 30 Jahre musste er alt werden, doch jetzt darf er sich bester Fünfkämpfer der Saison nennen. Dieser Sprung an die Weltspitze kam umso überraschender, weil Dock seine Karriere fast schon beendet hätte. Nach den Olympischen Spielen von Paris, bei denen er Achter wurde, fühlte er sich verunsichert.
2: Irgendwie fragt man sich so, boah, war es das jetzt? Was passiert mit einem? Wie sieht das Leben aus? Dann kam natürlich die neue Sportart dazu.
1: Diese neue Sportart ist der Hindernisparcours, der das umstrittene Springreiten im Fünfkampf abgelöst hat. Während die jüngeren Athleten diese Disziplin schon seit Jahren trainieren, musste sich Doc bis zu den Spielen in Paris noch aufs Reiten konzentrieren. Doch als ihm der Verband und sein Arbeitgeber, die Bundeswehr, signalisierten, ihn weiter fördern zu wollen, stürzte er sich in die neue Disziplin.
2: Das Training ist hart. Am Anfang hat man Schmerzen in den Schultern, den Ellenbogen, die Sehnen. Die müssen sich alles darauf vorbereiten, weil es nicht so ist wie bei anderen Sportarten, wo man schon mit 6-7 Jahren irgendwie daran rangeführt wird, sondern ich muss dann irgendwie mit 29 lernen, von einem Ring zum anderen zu springen mit meinen Armen.
1: Die meisten anderen Athleten seiner Generation haben stattdessen aufgehört. Umso bemerkenswerter ist es, dass der Potsdamer nun als Medaillenfavorit zu EM und WM reist.
2: Ja, wahrscheinlich zähle ich für die anderen als Favorit. Ich würde mich auch selber so einschätzen, dass ich die Möglichkeiten habe. Also ich habe es ja auch gezeigt, vorne zu landen. Aber Fünfkampf ist eine Sportart, da kann jeder Tag ein anderer sein.
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0: Zimmer ausmisten.
1: Ja, das ist ja wohl noch eine Ferienmission, die da offen ist, ne? Wir haben inzwischen Bergfest. Die Hälfte der Sommerferien ist fast rum. Was möchten Sie denn in den nächsten 3 Wochen noch unbedingt erledigen? Nochmal mit den Enkeln an Badesee, endlich den Kleiderschrank aussortieren, den Balkon neu bepflanzen, eine Radtour machen. Was steht bei Ihnen noch an? Schreiben Sie uns in der Antenne-App oder rufen wir Sie kurz durch. 0331 70 98 100.

0: Schönen Mittwoch, schöne Ferien, schönen Vormittag. Es ist 10.30 Uhr.
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2: Mit Martin Schneider. Guten Tag. Ein Tag ohne Regen und mit über 30 Grad hat in Südbrandenburg begonnen und da ist die Waldbrandgefahr direkt gestiegen. Aktuell gilt in der ganzen Lausitz und im Elbe-Elsterland die mittlere Gefahrenstufe 3. Teilweise ist sie damit seit gestern um 2 Stufen gestiegen. Mit den einzelnen Warnstufen sind keine besonderen Verbote verbunden. Sie sollen nur für die Gefahr sensibilisieren. Achten Sie auf die Hinweisschilder. Auch hier in Südbrandenburg wurde nun schon der Kiefernprozessionsspinner gesichtet, heißt es vom Landesbetrieb Forst, wenn auch noch nicht in einem kritischen Ausmaß. Auch dessen Raupenhaare können, wie beim Eichenprozessionsspinner, zum Beispiel Hautausschläge und Allergien auslösen. Förster haben deshalb befallene Gebiete mit Schildern markiert, sagt Katrin Möller vom Landesbetrieb.
3: Dann sollte man schon gucken, wo man seine Picknickdecke ausbreitet und möglichst dann auch nicht durch die Kiefern kuscheln durch. Weil da können dann natürlich auch wieder so eine Häutungsreste hängen, die man mitnimmt. Jetzt dürften die letzten Raupenprozessionen unterwegs sein. Der verpuppt sich im Boden. Das heißt, wenn man solche Prozessionen sieht, sollte man auch ein bisschen weiträumig Abstand halten, weil natürlich dann die Haare auch in diesem Sand sind. Also da nichts aufwühlen.
2: Die Munition wurde erfolgreich gesprengt. Das hat gerade die Stadt Cottbus mitgeteilt. Konkret geht es um alte Munition, die in den Madloer Schluchten gefunden worden war. Damit sind nun auch alle Sperrungen in dem Gebiet wieder aufgehoben. Heißt, auch der Südfriedhof ist nun wieder geöffnet. Es geht auf die Sommerferien Halbzeit zu und in unserer Region ist für Ferienkinder und Familien viel los. Antenne-Redakteur Sebastian Schiller hat da ein Beispiel.
4: Im Senftenberger Schloss stehen heute die nächsten Festungsspiele für Familien auf dem Plan. Mit Geschick, Mut und Neugier gehen kleine Musketiere auf eine spannende Schatzsuche im Senftenberger Schloss. Die Ferienkinder können alte Karten entschlüsseln und sich im Degenfechten und Bogenschießen probieren.
2: Die Festungsspiele beginnen 14 Uhr im Schloss Senftenberg. 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
2: Viele laufen gerade noch in langen Hosen rum, aber das wird sich im Laufe des Tages ändern, denn es wird heiß. Bis zu 32 Grad können es heute werden und dazu gibt es viel Sonne. Im Moment messen wir 21 Grad in Bad Lienwerder, 22 in Welzow und 23 in Guteborn. In der Nacht kühlt sich die Luft dann auf 19 bis 15 Grad ab. Zweite Nachrichten, wir haben es 10.32 Uhr.
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0: Vorsicht bitte auf der A10 östlicher Ring Richtung Dreieck Spreeau. Zwischen Hohenschönhausen und Marzahn liegen Gegenstände auf der Fahrbahn verteilt. Auf der A10 westlicher Ring Richtung Dreieck Havelland. Da staut es sich zwischen Großkreuz und der Havelbrücke. Grund dafür ist natürlich die Baustelle. Sie brauchen 20 Minuten mehr. Auf der A12 in Richtung Frankfurt-Oder gibt es zwischen Rastplatz Lebiner Heide und Fürstenwalde Ost Stau. Zeitverlust rund eine halbe Stunde. Dann bitte Vorsicht im Landkreis Potsdam-Mittelmark. Auf der Kreisstraße zwischen der A10 Auffahrt Ferch und Neusiedin, da gab es einen Unfall. Im Stadtverkehr Berlin kommen sie überwiegend gut voran. Ein paar Minuten länger dauert es auf der A100 in beiden Richtungen an den Baustellen zwischen Detmolder Straße und Kreuz Schöneberg. Geblitzt wird unter anderem auf der nördlichen A10 direkt im Kreuz Oranienburg, auf der südlichen A10 Richtung Schönefelder Kreuz kurz nach dem Dreieck Nutetal und auf der B102 zwischen Treuenbrietzen und Hüterbock in beiden Richtungen. 0331 70 98 101, das ist die Nummer zur Antenne Verkehrsredaktion, falls Sie noch eine Ergänzung haben für unseren Antenne-Verkehrsservice. Gute Fahrt!
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0: Die Sommerferien haben Halbzeit und habt ihr schon ein bisschen was erlebt?
5: Wir waren an der Ostsee und am See und wir waren auch schon in mehreren Freizeitparken.
0: Ja, das klingt doch nach ein paar tollen Ferienerlebnissen in Freizeitparken. Oh, süß. Und wenn auf Ihrer Liste noch ein paar Ausflüge fehlen, keine Hektik. Die zweite Hälfte liegt ja noch vor uns. Jetzt erstmal 3 Songs nonstop, 70er, 80er, die schönste Musik.
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0: Schönen Mittwoch, hier ist Antenne Brandenburg am 29. Juli. Die Sommerferien haben Halbzeit und vielleicht sind Sie ja gerade auch irgendwo in Brandenburg unterwegs, so wie diese Family.
1: Wir kommen aus dem Erzgebirge und machen hier in Brandenburg Kirchmesser Urlaub. Sehr schön.
2: Schöne Seenlandschaften, Wasser und Ruhe.
0: Da hört man doch gleich, was wir eh alle wissen. Brandenburg kann Urlaub. Und jetzt bin ich neugierig. Was steht bei Ihnen denn in der zweiten Ferienhälfte noch so an? Noch ein Ausflug, ein Gartenprojekt endlich fertig machen, den Schuppen aufräumen. 0331 70 98 100 oder schicken Sie eine Nachricht über die Antenne-App. Was ist noch zu tun in den Sommerferien?

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1: Im Studio Arne Sprung. Schönen guten Tag. Seit Jahren sinken in Brandenburg die Grundwasserspiegel. Brandenburgs Umweltministerin Mittelstädt geht davon aus, dass der Wasserpreis eigentlich bald steigen müsste. Die SPD-Politikerin sagte, der Umgang mit Wasser sei zu sorglos. Nach wie vor werde in vielen Gärten mittags die Sprinkleranlage angestellt oder der Pool befüllt. Es brauche einen sensibleren Umgang mit Wasser. Niemand ist für Brandenburg so wichtig wie das Nachbarland Polen, was den internationalen Handel angeht. Brandenburgs Wirtschaftsministerin Clement besucht heute Stettin. Anlass ist das

0: Kosten für die Energiewende senken. So soll es für neue kleine Solaranlagen auf dem Hausdach künftig keine dauerhafte Förderung mehr geben. Außerdem soll der Ausbau der erneuerbaren Energien mit dem Ausbau des Stromnetzes gekoppelt werden. Umwelt-, Klimaschutz- und Energieverbände kritisieren diese Pläne scharf. Sie werfen der CDU-Ministerin vor, die Energiewende auszubremsen. Innerhalb der Bundesregierung gab es lange Verhandlungen über die Gesetze, vor allem zwischen Wirtschaftsministerin Reiche und Umweltminister Schneider.
1: Der Autohersteller BMW will bis Ende nächsten Jahres weltweit rund 8.000 Jobs abbauen. Betroffen sind Beschäftigte außerhalb der Produktion, teilte die Unternehmensführung in München mit. Der Stellenabbau soll über natürliche Fluktuation sowie über ein Abfindungsprogramm auf freiwilliger Basis erfolgen. Hintergrund sind die Absatzkrise in China und der Strukturwandel in der Autobranche. WM vielleicht bald ohne Europa. Der Europäische Fußballverband UEFA diskutiert einen Boykott der zukünftigen Weltmeisterschaften. Laut Medienberichten ist das eine Reaktion auf Pläne des Weltverbandes FIFA, die Weltmeisterschaften zum Teil an private Investoren zu verkaufen. Anke Feller berichtet.
2: In einer ersten Stellungnahme hatte die UEFA zuvor schon scharfe Kritik geübt. Damit werde eine Grenze überschritten, die die führenden Institutionen des Fußballs niemals überschreiten dürften, so die Europäische Fußballunion. Die Seele und die Führung des Fußballs seien keine Vermögenswerte, mit denen gehandelt werden dürfe. Insbesondere dann nicht, wenn völlig intransparent sei, wer finanziell davon profitiere. Die UEFA betonte, keiner von uns besitzt den Fußball. Es ist nicht an der FIFA, ihn zu verkaufen.
1: Soweit die Antenne Brandenburg Nachrichten. 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
4: Falls der Ventilator wieder im Keller gelandet ist, heute wäre ein guter Tag, ihn wieder rauszuholen, denn die Hitze nimmt jetzt Anlauf. Heute wird es im Tagesverlauf immer sonniger und bleibt trocken. Temperaturen erreichen 29 bis 32 Grad. In der Nacht ist der Himmel meist klar bei 20 bis 15 Grad. Morgen wird es dann richtig heiß, 35 bis 38 Grad. Erst am Abend können von Westen kräftige Gewitter mit Starkregen, Hagel und schweren Sturmböen aufziehen. Am Freitag ist es dann, ein bisschen milder, aber trotzdem noch sehr warm. 28 bis 32 Grad. Dazu dann auch wieder einzelne Schauer oder Gewitter.
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4: Auf der A10 westlicher Ring Richtung Dreieckhaveland staut es sich wie immer zwischen Großkreuz und der Havelbrücke. Grund dafür ist die Baustelle. Passierdauer jetzt 20 Minuten. Auf der A12 in Richtung Frankfurt-Oder gibt es zwischen Rastplatz Lebiner Heide und Fürstenwalde Ost Stau. Sie brauchen eine Dreiviertelstunde mehr. Auf der A13 Richtung Dresden sind zwischen Starkow und Lübbenau die rechte und die Standspur gesperrt. Grund dafür sind Markierungsarbeiten plus 20 Minuten. Im Landkreis Potsdam-Mittelmark ist der Tunnel zwischen der A10-Auffahrt Ferch und Neusiedin in beiden Richtungen nach einem Unfall gesperrt. Und Stadtverkehr Berlin, ein paar Minuten länger dauert es auf der A100 in beiden Richtungen an den Baustellen zwischen Detmolder Straße und Kreuz Schöneberg. Geblitzt wird unter anderem auf der nördlichen A10 direkt Kreuz Oranienburg, auf der südlichen A10 Richtung Schönefelder Kreuz und das gleich nach dem Dreieck Nutetal. Und auf der Gumtower Straße zwischen Bärensprung und Gumtow wird geblitzt. 0331 70 98 101, die Nummer zur Antenne Verkehrsredaktion, falls Sie noch eine Ergänzung haben. Danke im Voraus.
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4: Neues Smartphone. Sofort kaufen oder doch lieber ein bisschen warten? Nach zwei Songs hören Sie, warum ein paar Monate Geduld Ihnen im Zweifel einige hundert Euro sparen können.

0: Ein neues Smartphone kommt raus und viele denken, das muss ich sofort haben. Kann man machen? Muss man aber nicht, denn wer ein bisschen Geduld hat, spart oft richtig Geld. Vor allem bei manchen Herstellern purzeln die Preise schon wenige Monate nach dem Verkaufsstart. Die Stiftung Warentest hat sich das genauer angeguckt. Georg Dahm, wie lange sollten wir denn mit einem Kauf warten?
1: Also das hängt tatsächlich ganz vom Anbieter ab. Und bei Apple ist es so, da gibt es so die 90-90-Regel. Also 90 Tage nach der Markteinführung sinkt der Preis auf 90% des Einstiegspreises und da bleibt er dann relativ kontinuierlich. Bei Samsung haben sie nach Markteinführung, die meistens so zwischen Januar und März ist, einen relativ schnellen Verfall. Da liegen sie im Juli schon bei 75% des Einstandspreises. Bei Pixel ist der Preisverfall nicht ganz so schnell. Und bei Xiaomi ist es so, wenn Sie da im September, Oktober die neuen Modelle sich anschauen, da sind die Vorjahresmodelle im Schnitt schon 40% günstiger.
0: Und wie sieht's jetzt aus? Also viele neue Modelle stehen ja schon in den Startlöchern. Ist der Sommer deshalb vielleicht ein guter Zeitpunkt, um ein Smartphone zu kaufen?
1: Generell ist, ja genau, der Sommer ist eigentlich immer eine ganz gute Zeit zum Smartphone-Kauf. Also sowohl bei Samsung als auch bei den Google Pixel-Geräten sind sie da je nach Anbieter so bei 30% bis zu 30% Ersparnis.
0: Also unterm Strich heißt es nicht gleich am ersten Tag losrennen, zuschlagen, sondern erstmal tief durchatmen.
1: Generell kann man sagen, dass sich Geduld wirklich sehr, sehr bezahlt macht. Also eigentlich egal, bei welchem Anbieter Sie sind, es lohnt sich immer ein bisschen zu warten und nicht gleich auf das allerneueste Gerät zu gehen. Und was man dazu ja auch sagen muss, unsere Tests zeigen immer wieder, dass die Vorjahresgeräte in der Regel genauso gut sind, manchmal sogar besser als die neuen Modelle. Die haben dann zum Beispiel noch bessere Akkulaufzeiten als das neuere Modell. Also man macht wirklich nichts falsch, wenn man ein Vorjahresmodell kauft. Das ist eine Gerätekategorie, die ist technisch sehr, sehr weit entwickelt.
0: Also warten lohnt sich, wenn man beim neuen Smartphone etwas sparen möchte. Nachzulesen im neuen Testheft der Stiftung Warentest.

0: Heute ist ja gleich doppelt Bergfest. Nicht nur der Woche, heute ist ja Mittwoch, sondern auch der Sommerferien. Die sind auch ungefähr halb rum. Was haben Sie denn noch geplant für den Rest der Ferienzeit? 0331 70 98 100. Wer ist denn jetzt dran?
1: Ich bin Ingrid aus Übigau-Warenbrück.
0: Hi!
1: Und ich muss oder möchte bis zum Ferienende noch sparsame Einrichtungsgegenstände für eine neu zu beziehende Studentenwohnung meiner Enkeltochter besorgen.
0: Mhm. Wo geht's denn hin für die Gute?
1: Meine Enkeltochter lebt zurzeit noch mit ihren Eltern in Amerika.
0: Aha.
1: Und wird nach Groningen zum Studieren gehen in die Niederlande.
0: Ach.
1: Und dort einen umgebauten Seekontainer beziehen.
0: Oh, sehr cool. Es geht ja rund bei Ihnen. Sind Ihre Restferien auch so ereignisreich? Worauf freuen Sie sich noch? Lassen Sie es uns wissen. 0331 70 98 100 oder schicken uns eine Sprachnachricht in der Antenne-App.
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0: Es ist 11.30 Uhr.
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2: Mit Martin Schneider. Guten Tag. 7 Stunden nach einem tödlichen Lkw-Unfall in Czernitz ist die Cottbuser Straße nun wieder freigegeben. Das sagte uns gerade die Polizei. Es ist die Hauptverkehrsader im Ort. Der Unfall passierte am Morgen gegen 16:30. Jörn Pisowowski berichtet.
3: Der 45-jährige Lkw-Fahrer war mit geringer Geschwindigkeit gegen einen Baum gefahren, sagt die Polizei. Als die Rettungskräfte ankamen, sei er bewusstlos gewesen. Die Polizei geht von einem medizinischen Notfall als Unfallursache aus. Rettungskräfte hätten versucht, ihn zu reanimieren. Doch der Fahrer ist noch vor Ort verstorben.
2: Es kam, wie es erwartet wurde. In ganz Brandenburg ist die Waldbrandgefahr gestiegen, teilweise um 2 Stufen. Laut Umweltministerium gilt nun überall in der Lausitz und im Elbe-Elster-Kreis die mittlere Gefahrenstufe 3. Brandenburg gilt als besonders anfällig für Waldbrände wegen großer Kiefernwälder, geringer Niederschläge und leichter Sandböden. Die meisten Feuer entstehen durch fahrlässige Brandstiftung, wie zum Beispiel eine weggeworfene Zigarette. Mit den einzelnen Waldbrandgefahrenstufen sind keine besonderen Verbote verbunden. Sie sollen nur für die Gefahr sensibilisieren. Wer bei der Hitze heute noch seine Pflanzen auf dem Cottbuser Südfriedhof gießen möchte, kann das jetzt wieder tun. Er ist wieder geöffnet, nachdem er wegen einer Munitionssprengung geschlossen werden musste. Die war nun erfolgreich, sagt die Stadt Cottbus. Alle Sperrungen in dem Gebiet sind aufgehoben. In den Madloer Schluchten waren Panzerfäuste und Handgranaten gefunden worden. Jetzt lernt man sie auch in Bayern kennen. Die Lausitzer Sorben sind Teil einer aktuellen Ausstellung in München, die heute eröffnet wird. Gregor Klim aus unserer sorbischen RBB-Redaktion weiß mehr dazu.
4: Was heißt hier Minderheit? Ist der Titel der Wanderausstellung, bei der neben den Sorben auch alle anderen anerkannten, angestammten Minderheiten in Deutschland sich präsentieren, wie die Dänen, Friesen, Sinti und Roma sowie Plattsprecher. Ab heute steht sie im Landesgericht der bayerischen Hauptstadt. Was beschäftigt heute junge Angehörige der Minderheiten? Warum setzen sie sich für ihre Sprache und Kultur ein und wie gehen sie damit um, oft nicht gesehen zu werden? Darauf gibt die Ausstellung Antwort. Seit schon einigen Jahren reist das Projekt des Berliner Minderheitensekretariats durch die Republik. Nächste Stationen sind Saarbrücken und Augsburg.
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2: Wir können es kurz machen und sagen, es wird ein schöner, heißer Tag. Wir können es auch lang machen und sagen, die Sonne gibt heute alles. Es bleibt trocken und wird bis zu 32 Grad warm. Morgen sind dann bis zu 38 Grad möglich.
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5: Bisschen was los hier am Vormittag. Auf der A10 westlicher Ring Richtung Dreieckhaveland staut es sich zwischen Großkreuz und der Havelbrücke. Grund dafür ist die Baustelle. Passierdauer 20 Minuten. Auf der A12 in Richtung Frankfurt-Oder gibt es Stau zwischen Rastplatz Lebiner Heide und Fürstenwalde Ost. Da ist es eine halbe Stunde plus. Auf der A13 Richtung Dresden sind zwischen Starkow und Lübbenau die rechte und die Standspur wegen Markierungsarbeiten gesperrt. 20 Minuten on top. Im Stadtverkehr Berlin ein paar Minuten länger dauert es auf der A100 in beiden Richtungen an den Baustellen zwischen Detmolder Straße und Kreuz Schöneberg. Geblitzt wird unter anderem auf der nördlichen A10 direkt im Kreuz Oranienburg, auf der südlichen A10 Richtung Schönefelder Kreuz kurz nach dem Dreieck Nutetal und auf der Gumtower Straße zwischen Bärensprung und Gumtow. Wenn Sie noch was haben von unterwegs, eine Ergänzung für unseren Antenne-Verkehrsservice, dann bitte Bescheid sagen unter 0331 70 98 101. Danke im Voraus. Gute Fahrt.
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5: Katharina Frank spürt, wie ihr Herz pocht. Gleich geht's auf die Bühne. Das Licht geht an, das Publikum wartet. Der erste Auftritt ihrer Band in der Villa Kreuzberg in Berlin. Die Wayne Birds begeistern das Publikum. Noch am selben Abend bekommen sie ihren ersten Plattenvertrag. Dann geht es ans Debütalbum. Das muss gemacht werden. Allerdings fehlt da noch ein Song. Katharina Frank erinnerte sich an einen Song, den sie in ihrer kleinen Berliner Einzimmerwohnung geschrieben hat. Im Bett. Und aus dieser Idee wird Blueprint, die Debüt-Single der Wayne Birds. Ein großer Hit und leider auch der einzige große Charterfolg der Berliner Band. Der erste von 3 Songs nonstop. 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

Wenn man seine Familie liebt, dann ist sie einfach da. 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Man freut sich miteinander, fängt sich auf, vermisst sich. Und manchmal merkt man erst, wie wichtig Familie ist, wenn sie gerade nicht da ist. Ich hoffe, bei Ihnen ist das genauso und Sie haben ganz, ganz tolle Familienmitglieder. 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Hotelzimmer statt Zuhause, Konzerte statt Familienessen. 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Hier sind die Cranberries, Ode to My

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0: Schön, dass Sie heute wieder mit uns unterwegs sind. Es ist Mittwoch, die Ferien laufen, gleich ist Mittagszeit. Vielleicht sind Sie gerade auf dem Weg nach Hause, an den Badesee oder einfach mitten im Arbeitstag. Es ist 11.53 Uhr.
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1: Im Studio Arne Sprung. Schönen guten Tag. Wasser sparen, nicht den Rasen sprengen, keine Pools befüllen. Dazu ruft Umweltministerin Mittelstädt angesichts fallender Grundwasserpegel auf und geht auch von höheren Preisen für Trinkwasser aus. Die grüne Brandenburger Bundestagsabgeordnete Andrea Lübcke kritisiert das jetzt und warnt davor, die Wasserkrise auf private Haushalte abzuwälzen. Luise Burkhardt berichtet.
2: Brandenburgs Grundwasserstände sinken nicht, weil Menschen gelegentlich einen Pool befüllen oder ihren Garten wässern, schreibt die grünen Politikerin Lübcke. Diskutiert werden müssten Großentnahmen, Bergbaufolgen und der fehlende Wasserrückhalt. Große Unternehmen würden jedes Jahr erhebliche Wassermengen entnehmen, Millionen Kubikmeter, und das deutlich günstiger als Privathaushalte. Besonders kritisch sieht Lübcke, dass Mittelstädt steigende Wasserpreise für die Bevölkerung ins Spiel bringt. Das würde vor allem Haushalte mit kleinen und mittleren Einkommen belasten.
1: Brandenburgs Wirtschafts- und Europaministerin Clement besucht heute das polnische Stettin. Anlass ist das 25. Jubiläum der Partnerschaft zwischen dem Land Brandenburg und der polnischen Woiwodschaft Westpommern. Zu den geplanten Gesprächen sagte Clement Antenne Brandenburg:
3: Wir haben sehr viele sogenannte Grenzgänger, die entweder auf polnischer oder auf brandenburgischer Seite arbeiten und auf der anderen Seite leben. Sicherlich werden auch wieder die Grenzkontrollen eine Rolle spielen, die natürlich für die

0: sondern nur an die Beschäftigten im sogenannten indirekten Bereich, also in der Verwaltung, im Vertrieb und in der Entwicklung. Weltweit hat der Konzern rund 154.000 Mitarbeiter, deutlich mehr als die Hälfte, und zwar über 84.000 davon in Deutschland.
1: Hände hoch zum Metal-Zeichen. In Wacken in Schleswig-Holstein beginnt heute das berühmteste Heavy-Metal-Festival der Welt. Die Veranstalter erwarten 85.000 Fans. Jörn Zahlmann ist für uns vor Ort.
2: Die eigentlich sehr beschauliche Hauptstraße des 2000-Einwohner-Dorfs hat sich schon in den vergangenen Tagen langsam in ein Meer von kuttentragenden Metal-Fans verwandelt. Heute geht es dann auch auf dem Festivalgelände richtig los. Das Wacken Open Air beginnt traditionell mit der Erstürmung des sogenannten Holy Grounds. Heißt, sobald die Tore öffnen, erobern die Fans sprintend die Acker vor den Bühnen. 4 Tage lang spielen dort dann mehr als 100 Bands. Von Legenden wie Judas Priest und Def Leppard bis hin zu kleineren Bands aus nahezu jeder Nische des Genres Metal.
1: Soweit die Antenne Brandenburg Nachrichten. 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
4: Wenn Sie heute Mittag draußen essen wollen, dann genießen Sie es. So angenehm wird die Mittagspause morgen wahrscheinlich nicht mehr. Heute wechseln sich erstmal Sonne und Wolken ab. Später wird es dann richtig sonnig. Die Wolken verfliegen. Temperaturen steigen auf 29 bis 32 Grad. Jetzt sind es 22 in Fürstenberg, 23 in Potsdam und 24 Grad in Dubberle-Kirchheim. In der Nacht bleibt es dann klar oder nur leicht bewölkt. 20 bis 15 Grad. Morgen gibt es dann viel Sonne und mit 35 bis 38 Grad die nächste Hitzewelle. Erst am Abend sind dann von Westen her kräftige Gewitter und Starkregen möglich. Hagel auch denkbar, hier und da natürlich auch Sturmböen. Am Freitag geht es dann etwas, in Anführungsstrichen, kühler weiter mit 28 bis 32 Grad. Und da auch dann wieder denkbar, dass da einzelne Gewitter auftauchen.
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4: Auf der A10 westlicher Ring Richtung Dreikaffeland staut es sich wie immer zwischen Großkreuz und der Havelbrücke. Grund dafür ist die Baustelle, Passierdauer 20 Minuten. Auf der A12 in Richtung Frankfurt-Oder gibt es Stau zwischen Rastplatz Lebiner Heide und Fürstenwalde Ost. Sie brauchen da jetzt 1 Stunde Geduld. Auf der A13 Richtung Dresden sind zwischen Starkow und Lübbenau die rechte und die Standspur gesperrt. Da laufen Markierungsarbeiten, 30 Minuten plus. Einen langen Stau gibt es auf der B273 Potsdam Richtung A10 Potsdam Nord. Zwischen Voltaireweg in Potsdam-Jägervorstadt und Marquardt dauert es aktuell 60 Minuten länger. Hier ist der Reservistenmarsch unterwegs. Wenn Sie sich da auskennen, bitte umfahren Sie das Gebiet möglichst weiträumig. Und geblitzt wird heute Mittag unter anderem auf der nördlichen A10 direkt im Kreuz Oranienburg. Auf der südlichen A10 Richtung Schönefelder Kreuz kurz nach dem Dreieck Nutetal und auf der B107 am Ortseingang Glöwen aus Richtung Havelberg kommend. Dankeschön an Eugen. 0331 70 98 101 für weitere Tipps oder Warnungen. Dankeschön im Voraus.
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4: 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Dann bleiben Sie unbedingt dran. 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Und das Beste, Sie müssen dann nur zum Hörer greifen. Nach 2 Songs.

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1: 0331 70 98 100. Wer möchte das Ferienpaket gewinnen?
2: Hallöchen, hier ist die Josi aus Werneuchen.
1: Hallo Josi, herzlichen Glückwunsch.
2: Hi.
1: Du hast das Antenne-Ferienpaket gewonnen.
2: Sehr gut, vielen lieben Dank. Freue ich mich ganz doll.
1: 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Erzähl mir von den Kindern. Wer ist dabei? Wie alt sind die? Was habt ihr schon so gemacht? Und worauf freut ihr euch am meisten?
2: Mein Großer, der ist 12 und meine Kleine ist 7. Und wir waren gleich am Anfang der Ferien schon im Urlaub. Mhm. Und jetzt genießen die Kinder so ein bisschen noch Hort- und Jugendclub, während wir arbeiten sind.
1: Ja.
2: Aber für die Kinder steht noch Ferienlager und Reitcamp an.
1: Also, genau.
2: Die sind noch ein bisschen beschäftigt. Und dann halt jetzt noch die schönen Ausflüge dazu.
1: Judy, du bleibst bitte in der Leitung. Der Dario nimmt deine Daten auf.
2: Alles klar, super. Ich danke euch ganz doll.
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0: Schönen Mittwoch, es ist 12.30 Uhr.
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2: Aus Cottbus mit Inka Gluschke. Schönen guten Tag. Nach einer stundenlangen Vollsperrung ist die Hauptverkehrsader von Czernitz im Spree-Neiße-Kreis nun wieder frei. In der Cottbusser Straße hatte es am frühen Morgen einen tödlichen Unfall gegeben. Martin Schneider berichtet.
3: Gegen 16:45 war ein Lkw-Fahrer von der Straße abgekommen und gegen einen Baum gefahren. Wie die Polizei berichtet, war der 45-Jährige dabei mit geringer Geschwindigkeit unterwegs. Als Unfallursache gehen die Ermittler von einem medizinischen Notfall aus. Was genau passiert ist, ist noch nicht bekannt. Rettungskräfte haben laut der Leitstelle Lausitz versucht, den Mann zu reanimieren. Er sei jedoch noch vor Ort verstorben. Nach dem Unfall war die Cottbusser Straße in Czernitz für über 6 Stunden voll gesperrt.
2: Wie können Südbrandenburgs Handwerksfirmen ihre eigenen Fachkräfte weiterbilden und dadurch auch wettbewerbsfähig bleiben? Unter anderem diese Frage soll ein neues Online-Format der Handwerkskammer Cottbus beantworten. Der sogenannte Handwerkscheck teilte die HWK mit. Es soll eine praxisnahe Veranstaltungsreihe sein, auch mit dem Ziel, Mitarbeiter langfristig an ein Unternehmen zu binden. Darüber hinaus geht es aber auch um Weiterbildungsmöglichkeiten für Chefs. Alle Infos zum Handwerkscheck stehen auf der Internetseite der Cottbusser Handwerkskammer. Für uns ist es ein Glücksfall. So heißt es von der Pückler Stiftung über ein Kunstwerk des Cottbusser Malers Karl Blechen, das die Stiftung nun gekauft hat. Was das Besondere am Ölgemälde Mönch in der Felsengrotte ist, hat uns die wissenschaftliche Sammlungsbetreuerin der Pückler Stiftung Simone Neuhäuser gesagt.
4: Es ist ein spätes Werk Karl Blechens. Es ist quasi eine Kopie seines eigenen Werkes, das er so um 1833 schuf, einstmals in der Nationalgalerie hing und dort verschollen ist 1945. Und deswegen und aus verschiedenen anderen Gründen ist es für die Karl-Blechen-Sammlung in Cottbus natürlich eine große Bereicherung.
2: Gekauft wurde das Bild mit Mitteln des Kulturministeriums, der Stadt und der Stiftung. Es wird künftig im Schloss Branitz zu sehen sein. Soweit die Nachrichten für diese Stunde. Noch mehr Meldungen aus Südbrandenburg gibt's bei uns im Netz auf rbb24.de/cottbus.
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2: Ja, und was für eins. Es fühlt sich wieder richtig sommerlich an hier in der Lausitz und im Elbe-Elsterland. Im Moment haben wir 24 Grad in Guben, 25 in Klettwitz, 26 in Bad Liebenwerda.
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0: Auf der A10 westlicher Ring Richtung Dreikaffeland staut es sich zwischen Großkreuz und Havelbrücke. Grund dafür ist die Baustelle, 20 Minuten plus. Auf der A12 in Richtung Frankfurt-Oder gibt es Stau zwischen Rastplatz Lebiner Heide und Fürstenwalde Ost. Zeitverlust rund 1,5 Stunden. Außerdem bitte aufpassen auf der A12 Richtung Berlin zwischen Frankfurt-Oder und Frankfurt-Oder-West und Mühlrose. Liegen Gegenstände auf der linken Spur. Ich sag's nochmal, Vorsicht auf der A12 Richtung Berlin zwischen Frankfurt-Oder-West und Mühlrose, Gegenstände auf der linken Spur. Auf der A13 Richtung Dresden sind zwischen Starkow und Lübbenau die rechte und die Standspur wegen Markierungsarbeiten gesperrt. Passiert dauert eine halbe Stunde. Stockender Verkehr auf der B273 Potsdam Richtung A10 Potsdam Nord zwischen Bornim und Marquardt dauert 10 Minuten länger. Und geblitzt wird. Unter anderem auf der nördlichen A10 direkt im Kreuz Oranienburg, auf der südlichen A10 Richtung Schönefelder Kreuz, kurz nach dem Dreieck Nutetal und auf der B107 am Ortseingang Glöwen aus Richtung Havelberg kommt. 0331 70 98 101, die Nummer zur Antenne Verkehrsredaktion, falls Sie noch weitere Ergänzungen haben. Ich bin Monique Ehmke, wünsche Ihnen unterwegs, dass Sie überall gut ankommen und pünktlich. Genießen Sie den Sommer. Tag, ganz egal, ob im Auto, im Büro, am Badesee oder zu Hause. Jetzt gibt's 3 Songs nonstop.
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0: Antenne Brandenburg ist hier mit dem Vorsicht aus der Antenne Verkehrsredaktion. Bitte aufpassen auf der A12 Richtung Berliner Ring. Zwischen Fürstenwalde Ost und West liegen an einer ungesicherten Unfallstelle Reifenteile auf der Fahrbahn.
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0: Das Motto heute. Der Berg ruft. Und der Berg ruft heute doppelt. Es ist Bergfest der Woche und es ist so gut wie Bergfest in den Ferien. Also knapp die Hälfte der Sommerferien sind schon rum. Was liegt bei Ihnen an in den letzten 3 Wochen? Bernd aus Berlin?
1: Ich sag's mal so, in 2 Tagen muss eine unangenehme Arbeit fertig sein, die Steuererklärung. Und die ist mal wieder bei mir etwas zu spät dran. Also man schiebt's ja immer auf den letzten Drücker. Aber das ist das, was ich noch zu erledigen habe. Und ansonsten natürlich gründlich mal Staub wischen, was meine Bibliothek anbetrifft. Und da wird mich noch eine ganze Menge aufhalten.
0: Steuererklärung und Staubwischen. Ja, cool. Aber muss eben gemacht werden, ne? Es ist 12.54 Uhr.
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1: Im Studio Arne Sprung. Schönen guten Tag. Brandenburgs Umweltministerin Mittelstädt ruft angesichts fallender Grundwasserpegel zum Wassersparen auf. Außerdem geht sie von höheren Preisen für Trinkwasser in der Zukunft aus. Die grüne Brandenburger Bundestagsabgeordnete Andrea Lübcke kritisiert das jetzt und warnt davor, die Wasserkrise auf private Haushalte abzuwälzen. Diskutiert werden müssten Großentnahmen der Industrie, Bergbaufolgen und der fehlende Wasserrückhalt. Brandenburg ist in diesem Jahr bisher gut durch die Waldbrandsaison gekommen. Wie uns der stellvertretende Waldbrandschutzbeauftragte des Landes Philipp Haase sagte, hat es nur im mittleren und südlichen Brandenburg einige nennenswerte Brände gegeben. Sollte das Wetter umschlagen, stünden Einsatzkräfte aber bereit.
2: Naja, Wetter können wir Gott sei Dank nicht beeinflussen, aber es stimmt schon, wir haben dort Glück und müssen auch jederzeit damit rechnen, dass wieder Wetterextreme auch in unsere Region vorherrschen. Und dann müssen, und das sind sie auch, die Feuerwehrkräfte entsprechend vorbereitet sein, um dann entsprechend schnell Gegenmaßnahmen ergreifen zu können.
1: Im ganzen Land gilt heute die mittlere Waldbrandwarnstufe 3. Das Bundeskabinett hat die umstrittenen Energiegesetze von Bundeswirtschaftsministerin Reiche beschlossen. Vorgesehen ist unter anderem, dass die staatliche Förderung kleiner Solaranlagen wegfällt. Außerdem soll der Bau neuer Windkraftanlagen in Gebieten mit überlasteten Netzen beschränkt werden. Lissy Kaufmann berichtet aus dem Hauptstadtstudio.
3: Wer sich eine neue kleine Solaranlage aufs Hausdach baut, soll für den Strom, den er ins Netz einspeist, künftig keinen fixen Preis mehr bekommen. Das steht im Gesetzentwurf, den die Bundesregierung heute auf den Weg gebracht hat. Allerdings soll es jetzt, anders als ursprünglich vorgesehen, eine Übergangsregelung geben. Betroffen sind kleine Solaranlagen mit weniger als 25 Kilowatt installierter Leistung. Ursprünglich hatte Wirtschaftsministerin Katharina Reiche von der CDU umfangreichere Kürzungen geplant, ohne Übergangsregelung.
1: Zum ersten Mal überhaupt ist ein Passagierflugzeug direkt von Australien nach Europa geflogen. Ein umgebauter Airbus A3.

0: Abend hat Arne heute. Falls Sie heute schon Ihren Lieblingsplatz im Schatten gefunden haben, merken Sie sich den. Morgen werden Sie ihn ziemlich sicher auch brauchen. Heute wird es im Laufe des Tages immer sonniger und bleibt auch trocken. Temperaturen schaffen heute 29 bis 32 Grad. Jetzt sind es 23 in Koschen, 24 in Küritz und 25 Grad in Ruhland. In der Nacht dann meist klar, 20 bis 15 Grad. Morgen zeigt der Sommer dann, was er kann. Viel Sonne, 35 bis 38 Grad. Und erst am Abend ziehen von Westen regional kräftige Gewitter mit Starkregen, Hagel und schweren Sturmböen auf. Vorher allerdings halt Sommer, Sonne pur. Am Freitag gehen die Temperaturen dann etwas zurück, 28 bis 32 Grad.
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0: Vorsicht bitte auf der A10 südlicher Ring Richtung Dreieck Werder. Zwischen Ludwigsfelde West und Dreieck Nutetal liegen Gegenstände auf der Fahrbahn verteilt. Dann auf der A10 westlicher Ring Richtung Dreieck Havelland. Da staut es sich zwischen Großkreuz und Havelbrücke. Passierdauer eine halbe Stunde. Grund dafür ist die Baustelle. Auf der A12 Frankfurt-Oder Richtung Berlin zwischen Frankfurt-Mitte und Frankfurt-West liegen Reifenteile auf der Fahrbahn. Und im weiteren Verlauf liegen zwischen Fürstenwalde-Ost und West an einer ungesicherten Unfallstelle nochmal Reifenteile auf der Fahrbahn. Dann die A12 in Richtung Frankfurt-Oder, Baustellenstau zwischen Storkow und Fürstenwalde-Ost. Da eine Dreiviertelstunde Zeitverlust und geblitzt wird. Unter anderem auf der B2 in Höhe Elsholz bei Tempolimit 70 Richtung Treuenbrietzen. Weitere Tipps oder Warnungen gehen bitte an die 0331 70 98 101. Danke im Voraus. Gute Fahrt.
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0: Tagchen, jetzt Sydney Youngblood mit Sit and Wait. Sydney sagt's, wie es ist. Manchmal muss man einfach mal die Füße stillhalten, auch wenn's schwerfällt.

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0: Marianne Kudanatsch aus Bergfelde ist heute am Telefon. Der Name stammt aus der Familie ihres Mannes. Die Wurzeln liegen im Sudetenland. Später kam die Familie nach Sachsen-Anhalt und Berlin. Was wurde denn in Ihrer Familie über den Namen erzählt? Was halten Sie selbst für die wahrscheinlichste Erklärung?
2: Da gibt es wenig Erkenntnisse. Also mein Schwiegervater ist 1929 in dem Ort Oberwölsdorf geboren, was zum Amt Trautenau gehörte. Mhm. Und das war eine große Familie. Mhm. Und es wurde erzählt von meinem Schwiegervater, dass dort alle in dem Dorf Kudanatsch hießen, aber die waren nicht miteinander verwandt. Mhm. Und mein Schwiegervater meinte immer, Kudanatsch kommt von guten Ignaz.
0: Mhm. So. Guter Ignaz, ein Handwerksberuf oder doch eine ganz andere Geschichte. Herr Professor Udolf, jetzt sind Sie dran.
3: Eine andere Geschichte biete ich an. Frau Kudanatsch, schönen guten Tag, hallo.
2: Einen wunderschönen guten Tag.
3: Ja, die Varianten gibt es. Kudanatsch, Güdernatsch, Kudanatsch. Alles da, alles Böhmen, alles Sudetenland und eine tschechische Grundlage, eine wunderschöne. Mhm. Ach so, haben Sie lockiges Haar?
2: Nee, auch mein Schwiegervater nicht.
3: Ich bin tief enttäuscht von Ihnen, ja, ganz klar, denn Ihr Name gehört einwandfrei zu dem tschechischen Wort Kudrna, das heißt Haarlocke oder Lockenkopf. Das ist die Lösung für Ihren Namen. Und auch wenn Sie keine Locken haben, es tut mir leid, ich muss dabei bleiben, ja, okay?
2: Gut, ist nicht überliefert, keiner hat Locken.
3: Dann haben die Gene nicht durchgehalten, ne?
2: Gut, ja? Recht schönen Dank.
3: Bitteschön.
2: Wiederhören.
0: Tschüss.
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0: Antenne Brandenburg, kurzer Blick auf die Verkehrslage. Der dickste Stau, den haben wir im Moment auf der A12 in Richtung Frankfurt-Oder. Baustellenstau zwischen Storkow und Fürstenwalde Ost. Sie brauchen da eine Stunde, um durchzukommen. Und auch in der Gegenrichtung staut es sich, also Richtung Berlin, da ab Briesen. Und da sind es 20 Minuten plus. Das komplette Update von den Straßen gibt's gleich wieder, um kurz nach halb.
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0: Es wird 13.30 Uhr, halb zwei.
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2: Aus Cottbus mit Inka Gluschke. Schönen guten Tag. Am Bundeswehrstützpunkt Holzdorf wird heute der drei Opfer des Hubschrauberunglücks vor genau einem Jahr gedacht. Unter anderem soll ein Gottesdienst abgehalten werden, teilte die Bundeswehr mit. Antenne-Reporter Florian Ludwig.
3: Das Gedenken soll nicht öffentlich sein. Erst Anfang der Woche war der endgültige Bericht zur Unglücksursache veröffentlicht worden. Demnach war der Hubschrauber bei einem Übungsflug in ein Stahlseil einer Pegelmessstation der Mulde geflogen. Das sei in wenigen Metern Höhe quer über den Fluss gespannt gewesen. Die Bundeswehr wolle aus dem Abschlussbericht Konsequenzen ziehen, um die Flugsicherheit zu erhöhen. Trotzdem seien Trainings- und Tiefstflüge ein unverzichtbarer Bestandteil der Ausbildung.
2: Nach dem tödlichen Lkw-Unfall in Czernitz ist die Cottbuser Straße wieder frei. Über 6 Stunden lang war die Hauptverkehrsader voll gesperrt. Der 45-jährige Lkw-Fahrer war mit geringer Geschwindigkeit gegen einen Baum gefahren, sagte die Polizei. Sie geht von einem medizinischen Notfall aus. Rettungskräfte hatten den Mann bewusstlos aufgefunden. Jegliche Wiederbelebungsversuche blieben erfolglos. Eigene Fachkräfte weiterbilden und dadurch wettbewerbsfähig bleiben. Darum geht's in einem neuen Online-Format der Handwerkskammer Cottbus. Der Handwerkscheck soll eine praxisnahe Veranstaltungsreihe sein, auch mit dem Ziel, Mitarbeiter langfristig an ein Unternehmen zu binden. Darüber hinaus geht es aber auch darum, dass sich Chefs weiterbilden lassen. Ein unschätzbares Zeugnis von Blechens später Schaffensphase. So heißt es von der Pückler Stiftung über ein neu erworbenes Kunstwerk des Cottbuser Malers Karl Blechen, das ab morgen zu sehen sein wird. Das Ölgemälde Mönch in der Felsengrotte ist laut Stiftung eines der letzten Werke Blechens. Wie es nach Cottbus kam, hat uns die wissenschaftliche Sachbearbeiterin der Pückler Stiftung Simone Neuhäuser gesagt.
4: Es war tatsächlich ein Zufallsangebot aus Privatbesitz. Also es hatte mehrere Vorbesitzer dieses Bild und es gelang eben vor allem durch Unterstützung des Ministeriums für Wissenschaft, Forschung und Kultur, der Stadt Cottbus und der Stiftung, die die Mittel zusammengebracht haben.
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2: Ja, es ist schön schnell warm geworden. 27 Grad jetzt im Schlosspark Altdöbern, 28 in Spremberg auf dem Marktplatz. Bis zu 30 schaffen wir heute noch. Und morgen kommt die nächste große Affenhitze, 36 bis 38 Grad.
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0: Ist viel los. Vorsicht bitte auf der A10 nördlicher Ring Richtung Dreieck Havelland. Zwischen Kreuz Oranienburg und Oberkremer liegen Reifenteile auf der Fahrbahn. Dann die A10 der westliche Ring Richtung Dreieck Havelland. Stau zwischen Großkreuz und Havelbrücke. Grund dafür ist die Baustelle. Sie brauchen 20 Minuten mehr. Auf der A12 in Richtung Frankfurt-Oder. Baustellenstau zwischen Storkow und Fürstenwalde-Ost. Zeitverlust rund eine halbe Stunde. Und es staut sich auch in der Gegenrichtung, also Richtung Berlin, da ab Briesen. Und es sind dort 20 Minuten plus. Dann bitte aufpassen auf der A13 Richtung Dresden. Zwischen Schwarzheide und Ruhland blockiert ein Pannenauto die rechte Spur. Und Stadtverkehr Berlin, ein paar Minuten länger dauert's auf der A100 in beiden Richtungen an den Baustellen zwischen Detmolder Straße und Kreuz Schöneberg. Und die A113 stadtauswärts zwischen Adlershof und Tunnel Ruduer Höhe blockiert ein Pannenauto die rechte Spur. Bitte mit ein bisschen Verständnis und Vorsicht da dran vorbei. Geblitzt wird unter anderem auf der B2 steht in Höhe Elsholz in Richtung Treuenbrietzen und auf der B107 am Ortseingang Glöwen aus Richtung Havelberg. 0331 70 98 101, die Nummer zur Antenne-Verkehrsredaktion, falls Sie noch eine Ergänzung haben. Danke im Voraus.
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0: Alle guten Dinge sind drei. 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Den dritten Teil übernehmen wir. Jetzt drei Songs nonstop.

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3: 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Bei Don't Speak können Sie auch einen Haken machen. Don't Speak, also hör auf zu quatschen. Kaum eine Rockballade fängt Liebeskummer so ein wie dieser Song von No Doubt. Sängerin Gwen Stefani verarbeitet in dem Song das Ende ihrer Beziehung mit Bandkollege Tony Kennell. 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Hier sind No Doubt mit Don't Speak.

0: Das war's von mir für heute. Hier ist Antenne Brandenburg, ich bin Monique Ehmke und ich kann es selbst kaum glauben, ich habe schon wieder kalte Füße. Wie das Ende Juli bei knapp 30 Grad geht heute. Wenn Sie eine Erklärung haben, sagen Sie mir bitte Bescheid. Ich suche nämlich auch noch nach der Antwort. Ich gehe jetzt erstmal raus und versuche, Sie wieder aufzuwärmen. Hier übernehmen jetzt die Kolleginnen und Kollegen vom Antenne Nachmittag. Gutes Weiterhören. Und ich bin dann morgen wieder ab 10 am Start. Jetzt ist es 13.53 Uhr.
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1: Im Studio Sabine Löbrig. Guten Tag. Die Wirtschaftsbeziehungen zwischen Brandenburg und der polnischen Nachbarregion Westpommern verbessern. Darum geht es heute beim Besuch von Brandenburgs Wirtschafts- und Europaministerin Klement in Stettin. Die Partnerschaft zwischen dem Land Brandenburg und der polnischen Woiwodschaft gibt es jetzt 25 Jahre. Vor ihrer Reise sagte Klement Antenne Brandenburg:
2: Wir haben sehr viele sogenannte Grenzgänger, die entweder auf polnischer oder auf brandenburgischer Seite arbeiten und auf der anderen Seite leben. Sicherlich werden auch wieder die Grenzkontrollen eine Rolle spielen, die wir natürlich für die Menschen in den Grenzregionen massive Auswirkungen haben. Das wird sicherlich Thema sein, aber auch das Thema Infrastruktur zwischen Deutschland und Polen wird Thema sein. Die Verbindung zwischen Angermünde und Stettin, die Bahnverbindung, sicherlich auch die Ostbahn, aber auch, wie wir auf Verwaltungs- und auf Wirtschaftsebene die Zusammenarbeit weiter vertiefen können.
1: Auch die anderen beiden Partnerregionen in Polen hat die Ministerin bereits besucht. Beim Prignitz-Express, dem RE6 zwischen Wittenberge, Wittstock, Neuruppin und Berlin, wächst der Frust. Immer wieder sorgen neue Baustellen, Zugausfälle und Verspätungen für Ärger in der Region. Ostprignitz-Ruppin-Landrat Reinhardt spricht inzwischen von einer Zumutung. Auch Prignitz-Landrat Müller sieht Verbesserungsbedarf.
3: Wir werden da auch mit den Verantwortungsträgern weiter ins Gespräch gehen und entsprechende Nachbesserung fordern. Auf der anderen Seite hören wir ja auch von Seiten der Landesregierung und dem zuständigen Ministerium, dass generell die Frage ja gestellt wird, welche Linien können dauerhaft noch bestellt werden aufgrund der Kostenstrukturen im Landeshaushalt. Wichtig ist, dass wir deutlich machen, dass die Region hier nicht abgehängt werden darf und dass wir, wenn wir gleichwertige Lebensverhältnisse auch für den ländlichen Raum haben wollen, dann eben auch da einen ganz wichtigen Grundpfeiler haben in der Mobilität.
1: Bundespräsident Steinmeier hat drei neue Bundesminister ernannt. Der Personalumbau im Kabinett ist nötig geworden, nachdem der frühere Unionsfraktionschef Spahn zurückgetreten war. Aus dem Hauptstadtstudio Katrin Aue.
4: Verkehrsminister Patrick Schnieder ist damit offiziell ausgeschieden. Sein Nachfolger Steffen Bilger hat ebenso eine Ernennungsurkunde bekommen wie Nina Wagen und Carsten Linnemann. Wagen ist nun Kanzleramtschefin. Ihr Amt im Gesundheitsministerium übernimmt Ex-CDU-Generalsekretär Linnemann. Bundespräsident Frank-Walter Steinmeier sagte bei der Zeremonie, die Handlungsfähigkeit der Regierung sei das Gebot der Stunde. Deutschland habe mit weitreichenden inneren Reformen und außenpolitischen Herausforderungen dafür zu sorgen, dass das Land für die Zukunft gut gewappnet sei.
1: In Südeuropa breiten sich die Waldbrände weiter aus. Nach Frankreich, Spanien und Portugal ist jetzt auch Griechenland betroffen. Auf der Kykladeninsel Paros ist ein Feuer außer Kontrolle geraten. Mit ungünstigen Temperatur- und Windverhältnissen kämpfen auch die Einsatzkräfte in der Nähe der französischen Großstadt Bordeaux. Dort waren zuletzt mehrere Waldbrände wieder aufgeflammt. Soweit die Antenne Brandenburg Nachrichten. 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

0: einer ungesicherten Unfallstelle. Und zwischen Ruhland und Ortrand gab es ebenfalls einen Unfall, auch noch ungesichert. Vorsicht außerdem im weiteren Verlauf zwischen Schwarzheide und Ruhland, blockiert ein Pannauto die rechte Spur. Dann gehen wir noch zum Berliner Ring. Vorsicht auf der A10 nördlicher Berliner Ring Richtung Dreieck Havelland. Zwischen Birkenwerder und Kreuz Oranienburg liegen Reifenteile auf der Fahrbahn. Und westlicher Berliner Ring Richtung Dreieck Havelland. Es staut sich wie immer zwischen Großkreuz und Havelbrücke an einer Baustelle. Da müssen Sie 20 Minuten Geduld aufbringen. Geblitzt wird unter anderem auf der Landstraße zwischen Woschko und Aldöbern bei Tempo 80. Haben Sie noch einen Blitzer gesehen? Rufen Sie bitte an 0331 70 98 101.
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0: Und wir starten mit Bruce Springsteen in den Nachmittag mit seinem Hit von 1985, I'm on Fire.

0: Halbzeit für unsere Ferienkinder in Brandenburg. Wer allerdings die 10. gemacht hat und fertig ist mit der Schule, der muss Montag schon wieder ran. Ja, das Ausbildungsjahr startet schon im August. Und Marion Richter von der Arbeitsagentur Cottbus hat uns heute gesagt, so kurz vorm Ausbildungsstart geht's zu wie im Bienenstock.
1: Die Dynamik nimmt sozusagen zum Ende hin nochmal richtig zu. Da werden dann die meisten Ausbildungsverträge geschlossen. Und bei wem es noch nicht geklappt hat oder wer jetzt erst merkt, da kommt noch was, ich müsste mich mal kümmern. Also einfach natürlich jetzt loslegen.
0: Ist nur manchmal nicht ganz einfach. Die zwei Königskinder müssen sich ja auch finden.
1: Meistens ist es so, dass die Unternehmen doch sich schwer tun mit Bewerbern, die vielleicht nicht so ganz gut passen. Manchmal sind es aber auch die Bewerber, die unzuverlässig sind, die einfach woanders einen Ausbildungsvertrag abschließen und nicht Bescheid geben, dort, wo sie vielleicht auch schon einen abgeschlossen haben. Das ist zum Glück keine so große Zahl, aber trotzdem, jede Ausbildungsstelle, die wir nicht besetzen, ist ja im Grunde eine fehlende Fachkraft von morgen und eine vertane Chance für einen jungen Menschen.
0: Gibt es eigentlich einen neuen Trend bei der Ausbildung?
1: Also die Interessenlage verändert sich ein bisschen unter denen, die sich für eine Ausbildung interessieren. Nicht die Gesamtzahl, aber die Interessenlage. Viele sehen im Bereich Handwerk durchaus attraktive Arbeitsbedingungen, interessante Berufe. So das kann man beobachten.
0: Okay, das klingt wenigstens ein bisschen gut. Danke Marion Richter von der Arbeitsagentur Cottbus. Montag startet das neue Ausbildungsjahr. Und wie immer seit den letzten Jahren sind aber auch diesmal hunderte Lehrstellen in Südbrandenburg nicht besetzt.

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0: Rebecca ist im Studio und du hast wieder einen fiesen Enkelbetrug in deiner Nachricht.
1: Ja,
0: ne?
1: Aber wir kriegen diesmal da eine gute Nachricht raus. Aber ich werde jetzt nicht spoilern.
0: Es ist 14.30 Uhr.
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1: Und ich wünsche Ihnen einen schönen guten Tag. Am Bundeswehrstützpunkt Holzdorf wird heute der drei Opfer des Hubschrauberunglücks vor genau einem Jahr gedacht. Unter anderem soll ein Gottesdienst abgehalten werden, teilte die Bundeswehr mit. Antenne-Reporter Florian Ludwig.
3: Das Gedenken soll nicht öffentlich sein. Erst Anfang der Woche war der endgültige Bericht zur Unglücksursache veröffentlicht worden. Demnach war der Hubschrauber bei einem Übungsflug in ein Stahlseil einer Pegelmessstation der Mulde geflogen. Das sei in wenigen Metern Höhe quer über den Fluss gespannt gewesen. Die Bundeswehr wolle aus dem Abschlussbericht Konsequenzen ziehen, um die Flugsicherheit zu erhöhen. Trotzdem seien Trainings- und Tiefstflüge ein unverzichtbarer Bestandteil der Ausbildung.
1: Das Ölgemälde Mönch in der Felsengrotte ist laut Pückler-Stiftung eines der letzten Werke von Karl Blechen. Ab morgen kann das Bild des Cottbusser Landschaftsmalers im Schloss Branitz bewundert werden. Ein riesiger Glücksfall, sagt Simone Neuhäuser von der Pückler-Stiftung.
4: Es war tatsächlich ein Zufallsangebot aus Privatbesitz. Also es hatte mehrere Vorbesitzer, dieses Bild. Und es gelang eben vor allem durch Unterstützung des Ministeriums für Wissenschaft, Forschung und Kultur, der Stadt Cottbus und der Stiftung, die die Mittel zusammengebracht haben.
1: Immer wieder versuchen Betrüger mit Schockanrufen hier in der Lausitz ältere Menschen, um ihr Erspartes zu bringen. Aber die durchschauen immer öfter die Betrugsmasche. So war es gestern auch in Cottbus, sagt heute die Polizei. Demnach sollte eine 87-jährige Frau 56.000 Euro zahlen, damit ihr Sohn nach einem verursachten tödlichen Unfall aus dem Gefängnis raus darf. Nun ermittelt die Polizei. Und erst in der vergangenen Woche war ein Betrüger an einer 82-Jährigen in Schenkendöbern gescheitert. Auch hier war die Masche, dass der Sohn einen tödlichen Autounfall verursacht habe und nun freigekauft werden muss.
0: Unsere Lausitzer Senioren sind fit, ne?
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0: Ein schmausiger Sommertag mit viel Sonne und ein paar Wölkchen. 29 Grad sind es jetzt in Kolkwitz und 28 in Muckwa. Badewetter, würde ich sagen. Sieht morgen schon anders aus. Auch wieder Sonne von früh bis spät hier im Süden von Brandenburg, aber es wird heiß. Da halten wir es nicht lange am Strand aus. 36 Grad sind drin. Die Nacht dazwischen sternklar bei 15 Grad und auch der Freitag wird nochmal heiß, aber dann kommen Hitzegewitter und es wird sich etwas abkühlen.
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0: Schauen wir zunächst auf den Berliner Ring. Auf der A10 westlicher Berliner Ring Richtung Dreieck Havelland staut es sich wie immer zwischen Großkreuz und Havelbrücke an einer Baustelle. 20 Minuten dauert es da länger. Stau gibt es auch Richtung Werder. Abspanner dauert es 10 Minuten länger. Auf der A12 Berlin Richtung Frankfurt gibt es Baustellenstau zwischen Storke und Fürstenwalde Ost. Zeitverlust rund 10 Minuten. Stockender Verkehr hier auch Richtung Berlin ab Riesen plus 10 Minuten. Und Vorsicht auf der A13 Richtung Dresden. Zwischen Schönefelder Kreuz und Rago gibt es Behinderungen nach einem Unfall und zwischen Schwarzheide und Ruhland blockiert ein Pannenauto die rechte Spur. Vorsicht außerdem im weiteren Verlauf zwischen Ruhland und Ortrand gibt es oder gab es einen Unfall. Vorsicht im Landkreis Oberspreewald-Lausitz auf der Straße zwischen Radusch und Boblitz befinden sich in beiden Richtungen Tiere auf der Fahrbahn. Und blitzt wird heute unter anderem auf der Landstraße zwischen Woschko und Altdöbern bei Tempo 80. Wo noch? Bitte durchrufen 0331 70 98 101. Ich wünsche Ihnen eine entspannte Fahrt.
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0: Sanft wie die Wölkchen am blauen Sommerhimmel, Genesis mit ihrem Hit aus den 70ern hier auf Antenne Brandenburg. Wenn zu den Gitarren auch noch Geigen und Celli dazukommen, wie im nächsten Song, dann kann es sich in dieser Woche nur um die hier handeln.
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0: Macht ja auch Spaß, mal in solch einer Wunschliste herumzustöbern und sich dann die Lieblingssongs rauszupicken. Können Sie auf unserer Seite oder unserer Antenne-App machen. In dieser Woche geht es ja um, ich nenne es mal Samtrock mit Geigen und meistens mit viel Herzschmerz. Wie bei dem hier. Das ist so ein Song. Ach, da weiß man doch sofort nach dem ersten Takt. Das ist Angie von den Rolling Stones. Von 1973 übrigens. Und bis heute ranken sich ja die Mythen, wer diese Angie nun wirklich war. Eine Geliebte, die Tochter von Keith Richards. Aber laut eigener Aussage soll es einfach ein Name gewesen sein, der passt. Da hätten sie auch Anke nehmen können. Oder Anki hätte auch gepasst. So, jetzt vom ersten bis zum letzten Takt. Der Schmachtfetzen der Woche. Und vielleicht am Samstag bei unseren Top 30 dabei. Angie.

0: Eine schöne Geschichte muss ich Ihnen kurz erzählen. Ein Uhu, ein ausgebüxter Uhu aus dem Zoo im Central Park, New York, begeistert eine ganze Stadt. Passiert ist das vor 3 Jahren. Da flog dieser männliche Uhu durch ein kaputtes Netz in die Freiheit und lebte dann über ein Jahr frei in Manhattan. Die Leute, die ihn damals sahen, die waren so begeistert, sie haben ihm den Namen Flaco gegeben.
1: I loved his face. I loved his vibes.
2: Those eyes are just like so mesmerizing.
3: I see Flaco here. Every day.
0: Genau, sie lieben sein Gesicht, seine Ausstrahlung, seine Augen verzaubern. Manche haben ihn jeden Tag gesehen, sagen diese Leute. Und darüber ist eine Dokumentation entstanden. Und heute hat dieser Dokumentarfilm Weltpremiere. Natürlich in New York im Central Park. So, jetzt kommt's aber. Die Musik dazu. Die ist von einer sorbischen Komponistin von hier geschrieben worden für diese Dokumentation über Flaco. Wir gratulieren Carolina Eick zu diesem großartigen Erfolg. Die 38-Jährige stammt aus der Lausitz, tritt hier auch regelmäßig auf als sorbische Musikerin, die auch das Theremin übrigens perfekt beherrscht, also wo man so mit Handbewegungen Klänge erzeugt. Und diese Klänge hat sie wunderbar in diese Abenteuergeschichte des Uhus aus New York mit eingewoben.
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1: Im Studio Sabine Löbrig. Guten Tag. Die Trockenheit sorgt in vielen Brandenburger Gewässern für Niedrigwasser. Nach Daten des Landesamts für Umwelt unterschreitet beim Großteil der Flüsse im Land aktuell der sogenannte Abflusswert die Warnstufe. An der Potsdamer Messstelle der Nuthe fließen demnach aktuell nur etwa 0,5 Kubikmeter pro Sekunde durch. Ab Werten unter 1,8 Kubikmetern gilt für diesen Fluss laut Landesamt die Warnstufe. Auch die Grundwasserpegel sind deutlich gefallen. Umweltministerin Mittelstädt rief daher zum Wassersparen auf. Für Brandenburg ist das Nachbarland Polen ein wichtiger Handelspartner. Brandenburgs Wirtschaftsministerin Clement führt auch dazu heute Gespräche in Stettin. Anlass ist das 25. Jubiläum der Partnerschaft von Brandenburg mit der Woiwodschaft Westpommern.
2: Gerade auf der polnischen Seite ist sehr, sehr viel Dynamik. Polen hat wahnsinnig viel Wachstum zu verzeichnen, sehr viel Innovation. Und davon können wir als unmittelbare Nachbarn, wir haben als Brandenburg ja die längste Grenze zu Polen, profitieren. Und wir sollten den Schwung aufnehmen und gemeinsam nach vorn blicken.
1: Auch die beiden anderen Partnerregionen in Polen hat die Ministerin bereits besucht. Das Bundeskabinett hat die umstrittenen Energiegesetze von Bundeswirtschaftsministerin Reiche beschlossen. Vorgesehen ist unter anderem, dass die staatliche Förderung kleiner Solaranlagen wegfällt. Außerdem soll der Bau neuer Windkraftanlagen in Gebieten mit überlasteten Netzen beschränkt werden. Dissi Kaufmann aus dem Hauptstadtstudio.
3: Wer sich eine neue kleine Solaranlage aufs Hausdach baut, soll für den Strom, den er ins Netz einspeist, künftig keinen fixen Preis mehr bekommen. Das steht im Gesetzentwurf, den die Bundesregierung heute auf den Weg gebracht hat. Allerdings soll es jetzt, anders als ursprünglich vorgesehen, eine Übergangsregelung geben. Betroffen sind kleine Solaranlagen mit weniger als 25 Kilowatt installierter Leistung. Ursprünglich hatte Wirtschaftsministerin Katharina Reiche von der CDU umfangreichere Kürzungen geplant, ohne Übergangsregelung.
1: In Südeuropa breiten sich die Waldbrände weiter aus. Nach Frankreich, Spanien und Portugal ist jetzt auch Griechenland betroffen. Auf der Kykladeninsel Paros ist ein Feuer außer Kontrolle geraten. Moritz Bombel mit Einzelheiten.
4: Betroffen ist das Zentrum und der Süden der Insel. Mehrere Ortschaften mussten und müssen zeitweise evakuiert werden. Griechische Medien berichten, dass die Bewohner teils aufgefordert wurden, an die Strände zu fliehen. Dutzende Einsatzkräfte, auch aus anderen Landesteilen, kämpfen gegen die Flammen in dem relativ schlecht zugänglichen, bergigen Gebiet. Die großteils niedrige Vegetation ist ausgedörrt. Der typische Sommerwind Meltemi facht das Feuer immer wieder an. Entwarnung ist also nicht in Sicht.
1: Mit ungünstigen Temperatur- und Windverhältnissen kämpfen auch die Einsatzkräfte in der Nähe der französischen Großstadt Bordeaux. Dort waren zuletzt mehrere Waldbrände wieder aufgeflammt. Soweit die Antenne Brandenburg Nachrichten. 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
5: Bilderbuch-Sommertag hier bei uns zwischen Neiße und Röder bei aktuell 29 Grad in Sonnewalde und 30 in Schwarzbach. Mehr passiert heute nicht mehr. Auch die Nacht mit 15 Grad wird wieder milder und sie ist sternklar. Morgen dann der Höhepunkt im Juli, 36 Grad hier im Süden. Die Sonne soll durchziehen. Hitzegewitter gibt es hier bei uns erst am Freitagnachmittag. Davor werden es dann auch noch mal 34 Grad.
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5: Auf der A10 westlicher Berliner Ring Richtung Dreieck Havelland staut es sich wie immer zwischen Großkreuz und Havelbrücke an einer Baustelle plus 10 Minuten. Stau auch Richtung Werder ab Spandau dauert es 10 Minuten länger. Auf der A2

0: Ist schon komisch, ja. Also die Regentonnen sind voll, der Boden wirkt nicht trocken im Garten. Gestern hat aber das Landesumweltamt wieder seine Arbeitsgruppe Niedrigwasser aktiviert, weil die Pegelstände in Südbrandenburg zu niedrig sind. Und genau darüber spreche ich jetzt mit meiner Kollegin Isabel Schilker, die sich die aktuelle Wassersituation in Südbrandenburg mal intensiver angeschaut hat. Wie groß ist denn die Wassernot bei uns gerade?
1: Ja, so schaut man die aktuellen Pegelstände sich auf der Karte des Umweltamtes an, da leuchten dann fast nur rote Punkte auf, das heißt also Warnstufe. Mhm. An der Spremestelle in Leipzig zum Beispiel fließen sonst rund 7000 Liter pro Sekunde durch und jetzt ist es nur etwas mehr als die Hälfte. Grund dafür ist vor allem, dass es im Winter und im Frühjahr viel zu wenig geregnet hat, nur 70% der üblichen Menge. Darum waren auch die Wasserspeicher im Spreegebiet schon zu Beginn des Sommers nur zur Hälfte gefüllt. Das waren sozusagen schon mal schlechte Startbedingungen.
0: Alles klar. Und was will die Arbeitsgruppe jetzt gegen die Wasserknappheit tun?
1: Ja, also in erster Linie geht es darum, die übrigen Reserven besser zu managen, länderübergreifend mit Sachsen und Berlin. Also im Klartext heißt das, die Wasserabgabe zwischen den Flüssen und den Speichern, also zum Beispiel den Talsperren, gemeinsam abzustimmen und zu regulieren. Das ist gerade ein echter Balanceakt.
0: Mhm. Gibt es schon so erste konkrete Maßnahmen, was die Wasserreserven angeht?
1: Ja, mehr Wasser aus der Talsperre in Spremberg wird gerade dafür genutzt, die Spree zu stabilisieren. Mhm. Das sieht man da vor Ort auch richtig am Ufer, wie niedrig das Wasser im Moment steht. Und für Einwohner gibt es auch wieder erste Wasserentnahmeverbote in Elbe-Elster und im Oberspreewald-Lausitz-Kreis. Spree-Neiße, die Stadt Cottbus und Dahme-Spreewald haben sie noch nicht, aber die rufen trotzdem zur Sparsamkeit auf.
0: Also zum Beispiel nur morgens oder abends gießen, damit das Wasser nicht verdunstet, Regenwasser sammeln und so weiter, ne?
1: Genau.

0: 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Ja, bei diesem herrlichen Sommerwetterchen hier in der Lausitz spielt man eher nicht in geschlossenen Räumen Krimi-Dinner. Aber in der Oberlausitz soll Anfang August ein neues Krimi-Dinner getestet werden. Ein sorbisches. Im Restaurant zur Schlangenkrone in Schleife soll es später mal laufen in sorbischer Sprache mit Bezug zur Oberlausitz. Also die Leiche wird dann vielleicht aus dem Halbendorfer See gezogen. Auch sorbische Kulturgeschichte soll eine Rolle spielen. Ja, vielleicht ist dann der Wassermann der Mörder. Lass uns überraschen, was da Spannendes rauskommt. Das sorbische Krimi-Dinner soll übrigens dann auch auf Deutsch angeboten werden. Und Schleife liegt auch nicht so weit weg, direkt hinter der brandenburgischen Landesgrenze.
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0: Von Bob Marley bei 30 Grad im Schatten klingt doch die Antenne sommerlicher. Und auch der schmeckt nach einem kühlen Sommercocktail. Madonna mit L'Isla Bonita. Spielen wir gleich nach den Nachrichten mit Inka. Jetzt um 15.31 Uhr.
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2: Ich wünsche uns allen einen schönen Nachmittag. Spree-Neiße will ab dem kommenden Jahr ein eigenes feuerwehrtechnisches Zentrum aufbauen. Der Beschluss dazu soll heute Nachmittag bei der Kreistagssitzung in Forst gefasst werden. Antenne-Reporter Markus Roder zu den Hintergründen.
3: Grund ist die Kündigung des bisherigen Dienstleisters Dussmann zum Jahresende. In einem feuerwehrtechnischen Zentrum werden zum Beispiel Schläuche gereinigt und geprüft oder Atemschutzgeräte und andere Ausrüstung gewartet. Der Kreistag muss dafür jährliche Kosten von rund 300.000 Euro beschließen. Außerdem soll die Kreisverwaltung ein Konzept für einen dauerhaften Standort des neuen Zentrums erarbeiten.
2: Ein Jahr nach dem tödlichen Hubschrauberabsturz in Grimma wird heute in Holzdorf der drei Opfer gedacht. Am Südbrandenburger Bundeswehrstandort soll es unter anderem einen nicht öffentlichen Gottesdienst geben. Heute vor einem Jahr war der Hubschrauber bei einem Übungsflug in ein Stahlseil einer Pegelmessstation der Mulde geflogen. Das war in wenigen Metern Höhe quer über den Fluss gespannt. Zu diesem Ergebnis kommt der Abschlussbericht der Bundeswehr, der Anfang der Woche veröffentlicht wurde. Sie wollen sie um ihr Erspartes bringen, aber Lausitzer Senioren sind schlauer. Erst gestern ist erneut ein Betrüger mit einem Schockanruf in Cottbus gescheitert. Antenne-Reporter Holger Kessler berichtet.
4: Wie uns die Polizeidirektion Süd in Cottbus heute mitteilte, sollte eine 87-Jährige 56.000 Euro zahlen, damit ihr Sohn nach einem von ihm verursachten tödlichen Unfall aus dem Gefängnis raus darf. Die Frau legte aber auf und nun ermittelt die Polizei. Erst vor einer Woche war ein Betrüger an einer 82-Jährigen in Schenkendöbern gescheitert. Auch hier war die Masche dieselbe, dass der Sohn einen tödlichen Autounfall verursacht habe und nun freigekauft werden müsse.
2: Soweit die Nachrichten für die Lausitz und das Elbe-Elzerland. 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
0: Dankeschön, Inka.
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0: Ein schöner Sommertag heute mit aktuell 29, 30 Grad. Auch die Nacht wird sternklar mit 15 Grad in den frühen Morgenstunden. Und morgen dann der heißeste Tag im Juli 2026. Bis auf 36 Grad geht's hoch. Die Sonne scheint den ganzen Tag. Interessant sind übrigens die Cirruswolken, die Federwolken am blauen Himmel heute. Die deuten ja meist auf einen Wetterwechsel hin. Am Freitag soll es auch ordentlich rumsen hier bei uns. Vor den Hitzegewittern bekommen wir am Freitag aber auch noch mal 34 Grad.
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0: Vorsicht auf der A10 südlicher Berliner Ring Richtung Dreieck Spreeau. Zwischen dem Dreieck Nutetal und Ludwigsfelde West liegen Reifenteile auf der Fahrbahn. Westlicher Berliner Ring Richtung Dreieck Havelland, da staut es sich wie immer zwischen Großkreuz und Havelbrücke an einer Baustelle. 10 Minuten dauert es dort. Stau auch Richtung Werder, ab Spandau dort ebenfalls 10 Minuten länger. A12 Berlin Richtung Frankfurt gibt es Baustellenstau zwischen Storke und Fürstenwalde Ost. Zeitverlust rund 10 Minuten. Und stockenden Verkehr gibt es auch Richtung Berlin ab Briesen plus 10 Minuten. So, ein Blitzer habe ich noch für Sie. Der steht auf der Landstraße zwischen Woschke und Aldöbern bei Tempo 80. Und Sie haben bestimmt auch noch einen entdeckt. Dann bitte anrufen meine Kollegen vom Antenne-Verkehrsservice. Die erreichen Sie unter der 0331 70 98 101.
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0: Und hier ist Madonnas großer Hit von 1987, der von einer Welt aus Sonne, Meer, Samba, Liebe und Freiheit träumt.

0: Im Oktober kommt das erste gemeinsame Album raus von Peter Maffay und Johannes Oerding. Und der Song hier, der ist schon mal ein Appetizer daraus. Ganz frisch veröffentlicht.
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0: Auch in diesem Sommer können Sie sich jede Woche Ihre Playlist selbst zusammenstellen. Die beliebtesten 30 spielen wir dann am Samstagnachmittag hier auf Antenne Brandenburg. Hören Sie sich mal durch auf der antennebrandenburg.de oder auf unserer Antenne-App. Da wird Ihnen auch dieser Song dann hier begegnen aus dem Jahr 1987 von T-Pau, China in Your Hand. Inspiriert von der Frankenstein-Geschichte übrigens, wurde ein großer Hit 1987.

0: Musik von Hot Chocolate. Klingt auch noch Sommer, oder? Letzte Woche dachte ich noch, kommt jetzt schon der Herbst? Und plötzlich wird es in den letzten Julitagen noch mal richtig heiß, auch hier bei uns im Süden. Morgen 36 Grad, Freitag 34. Der Deutsche Wetterdienst hat bereits eine amtliche Hitzewarnung herausgegeben. Und wie ist es bei Ihnen? Wie gehen Sie mit der Hitze um?
1: Puh, so manchmal mache ich mir einfach meinen Ventilator an und gucke einfach im Internet rum, so einfach so da sein.
2: Ich habe einen Pool zu Hause, ich gehe im Pool gerne und ansonsten ja, mit Freunden in den See baden gehen, das ist so mein Way to go.
3: Ich wohne ja noch in einem Plattenbau und wir haben zum Teil 28 bis 29 Grad. Gerade unsere älteren Mitbürger, wie machen die das eigentlich? Ne? Die kommen ja auch nicht mehr zu Fuß überall hin und sitzen an diesen heißen Wohnungen. Ne?
4: Ab morgen wird nichts mehr gemacht. Ab in den Garten nachmittag, in Schatten setzen, was trinken und nichts machen.
0: Genau, nichts machen, viel trinken und vor allem entspannt bleiben. Es sind nur zwei heiße Tage.
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1: Im Studio Sabine Löbrig. Guten Tag. In einigen europäischen Ländern brennen aktuell viele Hektar Wald. Brandenburg ist in diesem Jahr bisher glimpflich durch die Waldbrandsaison gekommen. Das liegt auch an dem Regen und den vielen Wolken zuletzt, sagte der stellvertretende Waldbrandschutzbeauftragte des Landes, Philipp Haase, Antenne Brandenburg.
2: Wir haben eine deutlich ruhigere Wetterlage, immer wieder auch mit entsprechender Bewölkung. Auch das hilft letztendlich, wenn es keine direkte Sonneneinstrahlung gibt. Der Waldboden kann nicht so extrem schnell austrocknen und länger die Feuchtigkeit auch im Boden halten.
1: Allerdings steuert Brandenburg auf einen Sommerabschnitt mit sehr hohen Temperaturen zu. Morgen soll es bis zu 38 Grad heiß werden. Beim Prignitz-Express, dem RE6 zwischen Wittenberger, Wittstock, Neuruppin und Berlin, wächst der Frust wegen Baustellen, Zugausfällen und Verspätungen. Ostprignitz-Ruppins Landrat Reinhardt spricht von einer Zumutung. Auch Prignitz-Landrat Müller sieht Verbesserungsbedarf.
3: Wir werden da auch mit den Verantwortungsträgern weiter ins Gespräch gehen und entsprechende Nachbesserung fordern. Auf der anderen Seite hören wir ja auch von Seiten der Landesregierung und dem zuständigen Ministerium, dass generell die Frage ja gestellt wird, welche Linien können dauerhaft noch bestellt werden aufgrund der Kostenstrukturen im Landeshaushalt. Wichtig ist, dass wir deutlich machen, dass die Region hier nicht abgehängt werden darf und dass wir, wenn wir gleichwertige Lebensverhältnisse auch für den ländlichen Raum haben wollen, dann eben auch da einen ganz wichtigen Grundpfeiler haben in der Mobilität.
1: Die Unionsfraktion im Bundestag hat den bisherigen Kanzleramtsminister Frei zu ihrem neuen Vorsitzenden gewählt. Die Neubesetzung war nötig, weil der vorige Fraktionschef Spahn zurückgetreten war. Zuvor hatte Bundespräsident Steinmeier 3 neue Bundesminister ernannt. Aus dem Hauptstadtstudio Katrin Aue.
4: Verkehrsminister Patrick Schnieder ist damit offiziell ausgeschieden. Sein Nachfolger Steffen Bilger hat ebenso eine Ernennungsurkunde bekommen wie Nina Wagen und Carsten Linnemann. Wagen ist nun Kanzleramtschefin. Ihr Amt im Gesundheitsministerium übernimmt Ex-CDU-Generalsekretär Linnemann. Bundespräsident Frank-Walter Steinmeier sagte bei der Zeremonie, die Handlungsfähigkeit der Regierung sei das Gebot der Stunde. Deutschland habe mit weitreichenden inneren Reformen und außenpolitischen Herausforderungen dafür zu sorgen, dass das Land für die Zukunft gut gewappnet sei.
1: Auf Konfrontationskurs mit der FIFA. DFB-Präsident Neuendorf kritisiert die Pläne von FIFA-Chef Infantino, Investoren an den kommerziellen Rechten der Fußball-WM zu beteiligen. Christian Michel berichtet.
5: Bernd Neuendorf kritisierte vor allem das Vorgehen der FIFA. Als Mitglied des FIFA-Councils sei er über die Pläne im Vorfeld nicht informiert worden. Stattdessen hätten die Mitglieder erst aus den Medien davon erfahren. Auch inhaltlich lehnt der DFB-Präsident den Einstieg von Investoren bei der Fußball-WM ab. Der Fußball dürfe nicht zum Spielball von Investoren werden, sagte Neuendorf. Sonst drohe der Sport seiner Akzeptanz bei Fans und Gesellschaft zu verlieren.
1: Und soweit die Antenne Brandenburg-Nachrichten. 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
6: Ich habe es gestern mal wieder ausprobiert. Der Senftenberger See ist arschkalt. Boah. Aber alle unsere Badeseen, der Grünewalder Lauch oder der Pinoa Badesee, ne, die können sich die kommenden Tage wieder schön erwärmen. Bei 30 Grad heute, 36 morgen und 34 am Freitag. Die kommende Nacht wird auch wieder milder mit 15 Grad. Erste Hitzegewitter werden für Freitagnachmittag erwartet.
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6: Vorsicht auf der A9 Berlin Richtung Leipzig zwischen Belitz und Brück liegen nach einem Unfall Gegenstände auf der Fahrbahn. Vorsicht auf der A10 nördlicher Berliner Ring Richtung Dreikaffeland. Zwischen Kreuz Oranienburg und Oberkrämer steht ein Pannauto auf der rechten Spur. Außerdem liegen hier Reifenteile. Auf der A10 westlicher Berliner Ring Richtung Dreikaffeland staut es sich wie immer zwischen Großkreuz und Havelbrücke an einer Baustelle. 10 Minuten warten Sie dort. Stau auch Richtung Werder. Ab Spandau dauert es ebenfalls 10 Minuten länger. A12 Frankfurt Richtung Berlin, da gibt es Baustellenstau zwischen Briesen und Fürstenwalde plus 10 Minuten. Und Landkreis Oberschwerwald-Lausitz auf der L52 zwischen Kahla und Buckow ist nach einem Unfall nur eine Spur frei. Geblitzt wird unter anderem auf der Landstraße zwischen Woschko und Aldöbern bei Tempo 80. 0331 70 98 101. Da können Sie meine Kollegen vom Antenne-Service

0: So, jetzt muss ich mal die alte weiße Frau machen, ja? Was haben wir früher in den Sommerferien gemacht? Genau, wir waren arbeiten, damit wir uns dann ein bisschen was leisten konnten. In der Werksküche Zwiebeln schnippeln oder im Fanlager eine Horde Kinder bespaßen. Und gibt's sowas heute noch? Gibt es. Justus Wilke berichtet jetzt über einen Bootsverleiher im Spreewald.
1: Wart ihr denn schon mal im Spreewald gewesen? Also blutige Anfänger.
2: Emma Kirscher steht vor einem Kanu und hält eine Karte vom Spreewald in der Hand. Eine Familie lauscht ihren Tipps. Emma Kirscher ist keine blutige Anfängerin. Die 18-Jährige jobbt jetzt schon die 6. Feriensaison beim Bootsverleih Richter in Lübbenau.
1: Ich bin froh, dass ich den Ferienjob habe, weil wenn man eigenes Geld verdient, weiß man dann auch, wenn man das dann wieder ausgibt, was man dafür halt gemacht hat. Und man ist draußen an der Natur. Man hat andere Leute, mit denen man quatschen kann, ist im Team und in Gesellschaft. Das finde ich eigentlich schon sehr, sehr schön, ja.
2: Ohne Ferienjobber wie Emma Kirscher würde in der Hochsaison im Spreewald kaum was funktionieren. Davon ist ihr Chef Martin Richter überzeugt. Etwa 15 Schülerinnen und Schüler helfen immer mal wieder bei seinem Bootsverleih aus.
3: Man muss schon ein bisschen was dafür tun, dass man Schüler auch findet, dass die Schüler auch sagen, okay, ich habe Bock, bei dir zu arbeiten. Wir sind ja seit über 15 Jahren arbeiten wir mit Schülern und das spricht sie dann auch rum, ne? Auch im Freundeskreis bei den Schülern, wenn er sagt, Mensch, du hast cool, komm doch dahin. Also viel Mundpropaganda und natürlich das Arbeitsklima muss auch passen.
2: Es gibt keine offiziellen Zahlen, wie viele junge Menschen in der Region einen Ferienjob haben. Das sagt Manuela Glühmann von der Industrie- und Handelskammer Cottbus. Sie betont aber, Ferienjobs lohnen sich. Nicht nur finanziell und auch nicht nur für die Schüler.
4: Wenn ein Jugendlicher in einem Ausbildungsunternehmen über den Ferienjob die Arbeitsabläufe kennt, das Team kennenlernt, nicht selten entstehen daraus Ausbildungsverträge und dann auch lange Berufserfahrung in den Unternehmen.
2: Emma Kirscher wird erstmal einen anderen Weg gehen. Sie spart gerade Geld fürs Studium. Wenn möglich, will sie aber nächstes Jahr in den Semesterferien wieder im Spreewald arbeiten.
1: Dann wünsche ich euch viel Spaß und eine schöne Tour.
3: Danke.
1: Wir sehen uns.

Antenne am Mittwochnachmittag und ist ja Wochenende schon durchgeplant, geht vielleicht in den Garten oder in den Urlaub oder zum Hafenfest nach Senftenberg. Der Stadthafen am Senftenberger See wird wieder zur Partymeile. Die ersten Karussells werden schon aufgebaut und wenn Sie es etwas lauschiger wollen, in Burg im Spreewald werden die Höfe geöffnet. Zur Kunstnacht am Samstag. Von 15 bis 23 Uhr lädt die Burger Streusiedlung zur langen Nacht der Kunst- und Handwerkshöfe ein.

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0: Da endet dieser Song mit einem strahlenden Dur, passend zum strahlenden Sommerwetter. Es ist 16.30 Uhr.
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2: Aus Cottbus mit Inka Gluschke. Schönen Nachmittag. Ein eigenes feuerwehrtechnisches Zentrum, das wäre schon schön, findet der Landkreis Spree-Neiße und hätte sowas gern in Forst. Darüber entschieden werden soll heute Nachmittag. Antenne-Reporter Markus Roder zu den Hintergründen.
3: Grund ist die Kündigung des bisherigen Dienstleisters Dussmann zum Jahresende. In einem feuerwehrtechnischen Zentrum werden zum Beispiel Schläuche gereinigt und geprüft oder Atemschutzgeräte und andere Ausrüstung gewartet. Der Kreistag muss dafür jährliche Kosten von rund 300.000 Euro beschließen. Außerdem soll die Kreisverwaltung ein Konzept für einen dauerhaften Standort des neuen Zentrums erarbeiten.
2: Eine Tierdoku mit sorbischer Handschrift hat heute in New York Premiere. Für die Geschichte eines Uhus, der aus dem Zoo im Central Park ausgebüxt ist und ein Jahr lang in der Stadt gelebt hat, hat die sorbische Komponistin Carolina Eick die Musik geschrieben. Die 38-Jährige spielt das Theremin. Das ist ein Musikinstrument, das man spielt, ohne es zu berühren. Das Instrument erkennt die Handbewegungen über elektromagnetische Felder und erzeugt daraus Töne. Neues Semester, viele Chancen. Die Volkshochschule Herzberg startet in das neue Semester. Ob digitale Unterstützung für ältere Menschen, kreativer Umgang mit dem Smartphone oder eine gesetzlich vorgeschriebene Fortbildung für Fachkräfte. Eigenen Angaben zufolge geht es um praxisnahe Kurse für unterschiedliche Interessen und Zielgruppen. Start ist am 12. August. Hanf oder doch Tomatenpflanzen? Auf botanische Nullen ist die Polizei gestern in Sonnewalde im Landkreis Elbe-Elster gestoßen. Die hatte bei einer Routine-Verkehrskontrolle in der Kirchheiner Straße einen Kleintransporter angehalten, der mehrere Kartons voller Cannabis-Jungpflanzen geladen hatte. Die Insassen konnten keinen plausiblen Nachweis für die Pflanzen erbringen und behaupteten nach Belehrung durch die Beamten, dass sie ihre Fracht für Tomatenpflanzen gehalten hätten. Die wiederum wurden sichergestellt und die Insassen des Wagens vorläufig festgenommen.
0: Tomatenpflanzen, netter Beweisung. Also ist aber so blöd ist unsere Polizei nicht.
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0: Die kommende Nacht wird nicht mehr ganz so frisch wie die letzten Nächte. Bis auf 15 Grad gehen die Temperaturen zurück. Es wird eine sternklare Nacht. Der Vollmond wird sie also ordentlich piesacken. Morgen dann sehr warm, bis auf 36 Grad geht's hoch. Die Sonne soll den ganzen Tag lang scheinen. Auch für den Freitag sind nochmal 34 Grad angekündigt. Aber dann soll's Hitzegewitter geben hier bei uns im Süden, die auch ein wenig Abkühlung bringen.
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0: Gucken wir auf die A10, den westlichen Berliner Ring Richtung Dreieck Havelland. Da staut es sich zwischen Großkreuz und Havelbrücke an einer Baustelle. 10 Minuten dauert es dort, ebenso auch Richtung Werder ab Spandau. Dann Vorsicht auf der A11, Berlin Richtung Stettin. Zwischen Werbelin und Korin liegen Gegenstände auf der Fahrbahn. Außerdem gibt es Behinderungen durch ein Pannenauto. A12, Frankfurt Richtung Berlin. Da gibt es Baustellenstau zwischen Briesen und Fürstenwalde, plus 10 Minuten. Und noch Landkreis Oberspreewald-Lausitz auf der L52 zwischen Kahler und Buckow ist nach einem Unfall nur eine Spur frei. Geblitzt wird auf der Landstraße zwischen Woschko und Aldöbern bei Tempo 80. Und wo noch? Bitte anrufen 0331 70 98 101. Gute Fahrt.
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Monty Python mit seinem berühmten schwarzen Humor. Always look on the bright side of life. Schau immer auf die helle Seite des Lebens oder sieh immer das Gute im Leben. Ja, und genau das singt er in dem Moment, als er gekreuzigt werden soll in seinem Film Das Leben des Brian. Absoluter Kultfilm. So, der Kontrast jetzt, der kann nicht größer sein. Aber für unsere Sommer-Top 30 dieser Woche haben wir ja die bekanntesten Rockballaden zusammengeholt für Sie. Und da darf Guns N' Roses natürlich nicht fehlen. November Rain. Erst Intimität, dann Explosion. Der Song geht über 9 Minuten lang eigentlich. Wir genießen jetzt knapp 5 davon.

0: Wir schicken Sie gleich in die Wüste, dort wo der Rotmilan und die Gottesanbeterin zu Hause sind. Unser Ausflugtipp, tatsächlich das Naturschutzgebiet Forsthaus Prösa. Das liegt im Naturpark Niederlausitzer Heidelandschaft, ein paar Kilometer nördlich von Elsterwerder. Was Sie dort mit Hilfe einer Rangerin sehen, hören, riechen können, das verrät Ihnen gleich unser Regionalkorrespondent Vincent Kutsche nach 5 in der Antenne am Abend. Mich hören Sie morgen Nachmittag wieder, wenn Sie wollen. Ich bin Anke Blumenthal. Machen Sie es gut.
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1: Im Studio Sabine Löbrig. Guten Tag. Brandenburgs SPD-Fraktionschef Lüttmann hält eine Prüfung schärferer Maßnahmen nach dem Anschlag auf den CSD in Berlin für sinnvoll. Eine hundertprozentige Sicherheit werde man zwar nie erreichen können, aber es müsse alles gesetzlich Mögliche getan werden, um die Bevölkerung zu schützen, das sagte Lüttmann der deutschen Presseagentur. Jürgen Hähnig fasst zusammen.
2: Die Reform des Jugendstrafrechts liege aber bei der Bundesregierung, ebenso wie eine Entscheidung über den Einsatz von elektronischen Fußfesseln, so Lüttmann. Zuvor hatte der rechtspolitische Sprecher der CDU-Landtagsfraktion Eichelbaum ein schärferes Jugendstrafrecht gefordert. Er sprach sich dafür aus, dass bei Heranwachsenden zwischen 18 und 21 Jahren künftig grundsätzlich das Erwachsenenstrafrecht gilt. Bei dem Terroranschlag am Samstag am Rande des Christopher Street Days wurden eine Frau getötet und 31 Menschen teils schwer verletzt.
1: Mitten in den Sommerferien tagt der Spree-Neiße-Kreistag. Dabei geht es vor allem um den Zukunftscampus in Forst. Für das Großprojekt am Oberstufenzentrum muss der Haushalt angepasst werden. Markus Roder weiß wieso.
3: Weil die Baukosten für das Großprojekt zuletzt immer weiter gestiegen waren. Insgesamt kostet das Vorhaben inzwischen rund 85 Millionen Euro. Und der Landkreis hätte sich deshalb eigentlich mit gut 16 Millionen Euro an den Kosten beteiligen müssen. Die gute Nachricht, das Land Brandenburg wird diesen Anteil übernehmen. Nach Angaben der Kreisverwaltung muss der Landkreis damit keine eigenen Mittel mehr einbringen. Mit dem Beschluss heute soll die Finanzierung des Projekts bis 2029 abgesichert werden.
1: Bei BMW sollen bis Ende kommenden Jahres weltweit bis zu 8000 Stellen gestrichen werden. Am Vormittag sind die Mitarbeiter über die Abbaupläne informiert worden. Aus München berichtet Gabriel Wirth.
4: Laut Unternehmenskreisen wird es in den nächsten Monaten ein freiwilliges Abfindungsprogramm geben, das bis Ende nächsten Jahres laufen soll. Es richte sich nicht an die Mitarbeiter in der Produktion, sondern nur an die Beschäftigten im sogenannten indirekten Bereich, also in der Verwaltung, im Vertrieb und in der Entwicklung. Weltweit hat der Konzern rund 154.000 Mitarbeiter, deutlich mehr als die Hälfte, und zwar über 84.000 davon in Deutschland.
1: Die Lage in den Waldbrandgebieten in Spanien, Portugal und Frankreich ist weiter angespannt. An der französischen Atlantikküste sind mehrere Waldbrände wieder aufgeflammt. Caroline Diller fasst zusammen.
5: Bereits gestern waren 14 Brandherde neu aufgeflammt, konnten aber wieder unter Kontrolle gebracht werden. Laut der regionalen Waldschutzbehörde haben die Einsatzkräfte gut 120 Kilometer Brandschneisen in die Pinienwälder geschlagen, um das Feuer zu stoppen. Die Präfektur hatte eindringlich an Touristen appelliert, nicht ins Departement Gironde zu reisen. Nach scharfer Kritik der lokalen Tourismusbranche hat Präfektin Sophie Broca diese Warnung am Dienstag präzisiert. Keine Reisen in die Nähe des Brandgebietes. Nördlich des Flusses Garonne seien Urlauberinnen und Urlauber aber in Sicherheit.
1: Und soweit die Antenne Brandenburg Nachrichten. 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
6: Bei der Hitze heute reichen nun wirklich T-Shirt und kurze Hosen. Auch der Sitznachbar in der S-Bahn kann gerne ein bisschen Abstand halten. Wir haben sommerliche 29 bis 32 Grad, aktuell 27 in Frankfurt-Oder, 30 Grad in Hohenneuendorf, 31 in Bad Liebenwerda. Dazu ein Mix aus Sonne und Wolken. In der Nacht ist es fast überall sternenklar, nur selten gibt es mal eine Wolke am Himmel. Es kühlt sich ab auf 19 bis 14 Grad. Und morgen am Donnerstag scheint bis zur Mittagszeit die Sonne. Zum Nachmittag kommen von Sachsen-Anhalt einige Wolken dazu. In der Regnitz und im Havelland sind auch einzelne Schauer und Gewitter möglich. Es wird mit 36 bis 38 Grad extrem heiß. Und auch bei uns steigt die Waldbrandgefahr entsprechend an.
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6: Auf der A10 westlicher Berliner Ring Richtung Dreieck Havelland staut es sich zwischen Großkreuz und Havelbrücke an einer Baustelle plus 10 Minuten. Stau auch in Richtung Werder ab Spandau dauert es jetzt 10 Minuten länger. Dann jetzt Achtung Autofahrer auf der L40 Potsdam Richtung Storkow. Es gibt einen Falschfahrer. Zwischen Neuendorfer Straße in Potsdam-Drewitz und Markgrafshof kommt Ihnen ein Falschfahrer entgegen. Äußerst rechts fahren. Bitte überholen Sie nicht auf der L40 Potsdam in Richtung Storkow. Vorsicht auch auf der A13 Berlin Richtung Dresden. Zwischen Großköris und Teupitz liegt ein totes Tier auf der Fahrbahn. Die linke Spur ist blockiert. Auf der A24 Hamburg Richtung Berlin zwischen Parchim und Suckow liegen nach einem Unfall Gegenstände auf der Straße. Und auf der B5 Küritz Richtung Berlin zwischen Nauen und Wustermark Ost befinden sich Tiere auf der Fahrbahn. Noch lebendig, bitte Fuß vom Gas, dann kommen alle gut nach Hause. Startverkehr Berlin, 10 bis 15 Minuten länger dauert es abschnittsweise auf der A100 in Richtung Wedding zwischen Weckstraße und Dreieck Funkturm und Richtung Treptow zwischen Schmargendorf und Tempelhofer Damm. Und dann wünschen wir Ihnen gute Fahrt. Wenn Sie noch was sehen, einfach anrufen beim Antenne-Verkehrsservice 0331 70 80.

Und nochmal der Hinweis, Achtung, ein Falschfahrer auf der L40 Potsdam-Storkow. Zwischen Neuendorfer Straße in Potsdam-Drewitz und Markgrafshof kommt Ihnen ein Falschfahrer entgegen. Bitte äußerst rechts fahren und nicht überholen. Gute Fahrt weiterhin mit Antenne Brandenburg.

0: Gute Laune Musik mit Village People. So feiern wir die Sommerferien und sagen Ihnen auch, wo es am schönsten ist.
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0: Heute nehmen wir Sie mit in den Naturpark Niederlausitzer Heidelandschaft. Der ist im Elbe-Elster-Land, ganz im Süden Brandenburgs. Und hier gibt es einen Ort, der selbst erfahrene Wanderer überrascht. Das Naturschutzgebiet Forsthaus Bröser. Was es dort alles zu entdecken gibt, weiß unser Antennenreporter Vincent Kutsche. Der hat sich für uns schon mal auf den Weg gemacht.
2: Sand knirscht unter meinen Schuhen. Mit jedem Schritt wird die Landschaft weiter.
3: Wir haben jetzt wirklich schon die ersten Kaluna-Heidebüsche, die jetzt anfangen zu blühen.
2: Gemeinsam mit Rangerin Susanne Nitsche bin ich im Naturschutzgebiet Forsthaus Bröser unterwegs, dem Herzstück des Naturparks Niederlausitzer Heidelandschaft. Offene Sandflächen wechseln sich mit Heidekraut, kleinen Kiefern und Birken ab.
3: Wir stehen hier gerade auf einer Art Düne mitten in der Heide. Das heißt, es ist wie so eine kleine Erhebung, ein Sandhaufen, wenn man es auf den ersten Blick sehen möchte. Es ist ein Extremstandort, der wirklich ja eher einem Strand oder einer Wüste gleicht.
2: Auf den ersten Blick wirkt alles still. Doch je länger wir unterwegs sind, desto mehr gibt diese Landschaft preis. Wildbienen verschwinden im Sand. Gottesanbeterinnen lauern zwischen den Heidebüschen. Und über uns zieht immer wieder ein Greifvogel seine Kreise.
3: Der Rotmilan, den siehst du hier auch eher wie eine Taube. Alle, die hierher kommen, die sind immer ganz erstaunt. Und für uns ist es so, schon wieder ein Rotmilan. Ne?
2: Erst als wir stehen bleiben, merke ich, wie laut diese scheinbar stille Landschaft ist.
3: Wenn man da sitzt, dann fällt einem auf einmal auf, wie dieses Land auf einmal anfängt zu leben.
2: Diese Landschaft wirkt ursprünglich. Tatsächlich ist sie das gar nicht.
3: Das wurde natürlich offen gehalten, weil das halt wirklich Truppenübungsplätze waren. Das heißt, hier sind schwere Maschinen, Panzer rübergefahren. Hier wurden Schießübungen gemacht. Und dadurch haben wir halt jetzt wirklich diese Heideflächen.
2: Heute halten Schäfer mit ihren Herden die Heide offen. Wer sich hier Zeit nimmt, entdeckt eine Landschaft, die ihre Geschichten erst auf den zweiten Blick erzählt.
0: Dünen, Rotmilane und viele andere Naturschätze zu entdecken im Naturpark Niederlausitzer Heidelandschaft. Der feiert übrigens in diesem Jahr sein 30-jähriges Bestehen. Informationen zu Wanderwegen, Veranstaltungen, Ranger-Touren gibt's alles auf der Internetseite des Parks. Aber wir helfen auch gerne weiter am Antenne-Service-Telefon 0331 70 98 100.
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0: Sie war gerade mal 17, als sie ihre ersten Songs aufgenommen hat. Und damals hatte sie gehofft, sie könnte so ein bisschen Zeit haben, um sich als Sängerin zu etablieren. Aber Toy Soldiers war sofort ein Welthit und hat ihr Leben auf den Kopf gestellt. Das war Matika auf Antenne Brandenburg. Und leider noch keine Entwarnung von der L40. Da ist immer noch der Falschfahrer unterwegs zwischen Potsdam und Storkow, zwischen Neuendorfer Straße in Potsdam-Drewitz und Markgrafshof. Bitte äußerst rechts fahren, nicht überholen. Es konnte noch keine Entwarnung gegeben werden. Der Falschfahrer scheint noch unterwegs zu sein.
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0: Jetzt ist sie endlich da, die Entwarnung. Kein Falschfahrer mehr auf der L40 Potsdam-Storkow zwischen Neuendorfer Straße in Potsdam-Drewitz und Markgrafshof haben Sie wieder freie Fahrt. Keine Gefahr mehr. Es ist 17.30 Uhr.
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2: Mit Inka Gluschke Ihnen einen schönen guten Tag. Die knappen Wasserressourcen in der Region besser managen. Das will jetzt das Landesumweltamt. Weil die Südbrandenburger Flüsse zu wenig Wasser führen, hat das Amt die Arbeitsgruppe Niedrigwasser wiederbelebt. Sie hat unter anderem verfügt, dass die Talsperre in Spremberg wieder mehr Wasser abgeben soll, sagt Matthias Schuster vom Landesamt für Umwelt.
3: Der Spreewald letztendlich und die Region um Cottbus, dort wird sehr, sehr viel Wasser verbraucht. Über die Landschaft und im Sommer haben wir dort sehr viel Verdunstung. Und wir müssen einen Teil dieser Verdunstungsverluste müssen wir ausgleichen mit dem Wasser, was wir aus der Talsperre abgeben. Wenn wir das nicht tun würden, gäbe es am Ausgang des Spreewaldes im Prinzip keinen Abfluss mehr.
2: Bis August
3: dann die Situation.
2: Bis August hat die Talsperre dafür vermutlich noch genug Wasser. Dann muss die Arbeitsgruppe andere Wasserspeicher heranziehen. Südbrandenburg hat den ersten Blaualgenfall in diesem Jahr. Die Bakterien sind heute im Madloer Badesee festgestellt worden, teilt die Stadt Cottbus mit. Antenne-Reporter Holger Kessler.
4: Mitarbeiter des Gesundheitsamtes hatten den See außerplanmäßig kontrolliert. Die Blaualgen haben sich so stark vermehrt, dass sie mit bloßem Auge zu erkennen seien. Eine Wasserprobe brauchte nicht entnommen werden. Auch der See in Branitz wurde heute kontrolliert. Hier gab es keine Anzeichen auf eine massenhafte Vermehrung, hieß es weiter. Kommende Woche soll erneut nach dem Gewässer gesehen werden. Blaualgen können die Gesundheit beeinträchtigen und unter anderem Hautreizungen sowie Magen- und Darmbeschwerden auslösen.
2: Kommenden Montag geht für viele Südbrandenburger Jugendliche der Ernst des Lebens weiter. Das neue Ausbildungsjahr beginnt. Marion Richter von der Cottbusser Arbeitsagentur sagt, dass das Handwerk in diesem Jahr die Nase vorn hat.
5: Also die Interessenlage verändert sich ein bisschen unter denen, die sich für eine Ausbildung interessieren. Nicht die Gesamtzahl, aber die Interessenlage. Viele sehen im Bereich Handwerk durchaus attraktive Arbeitsbedingungen, interessante Berufe. So das kann man beobachten.
2: In Forst will der Spree-Neiße-Kreis ab dem kommenden Jahr ein feuerwehrtechnisches Zentrum aufbauen. Darüber sollte heute entschieden werden. Grund ist die Kündigung des bisherigen Dienstleisters Dussmann zum Jahresende. In einem feuerwehrtechnischen Zentrum werden zum Beispiel Schläuche gereinigt und geprüft oder Atemschutzgeräte und andere Ausrüstung gewartet.
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2: Mit 31,6 Grad in Ruhland und Guteborn. Morgen dann noch ein bisschen heißer. Bei einem zum Teil sehr stürmischen Wind wird es bis zu 38 Grad warm. Die Zeit 17.32 Uhr.
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0: Ja, die gute Nachricht von der L40 Potsdam-Storkow. Kein Falschfahrer mehr zwischen Neuendorfer Straße in Potsdam-Drewitz und Markgrafshof. Auf der A10 westlicher Berliner Ring Richtung Dreieck Havelland. Da staut es sich aber 10 Minuten zwischen Großkreuz und Havelbrücke an der Baustelle. Stau auch in Richtung Werder ab Spandau ebenfalls 10 Minuten mehr. Landkreis Oder-Spree, die B168 ist zwischen Ortsumgehung Fürstenwalde und Buchholzer Chaussee nach einem Unfall voll gesperrt. Und Stadtverkehr Berlin 10 bis 15 Minuten mehr. Abschnittsweise auf der A100 Richtung Wedding, zwischen Wechselstraße und Dreieck Funkturm und Richtung Treptow zwischen Schmargendorf und Tempelhofer Damm. Es gibt einen Hinweis vorab, wegen nächtlicher Bauarbeiten bei der S-Bahn ist die S7 ab 21.45 Uhr zwischen Wannsee und Potsdam Hauptbahnhof unterbrochen. Dann werden Busse eingesetzt. Wir wünschen Ihnen gute Fahrt.

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0: Aber unter den 50 größten Rockballaden mit Gitarren und Gefühl, da finden wir auch Ozzy Osbourne als einen unserer Vorschläge. Dreamer war immer eins seiner Lieblingslieder, hat die Rocklegende oft gesagt. Und gerne hätte er auch gehabt, dass Paul McCartney bei diesem Lied die Bassline spielt. Aber als der Ex-Beatle den Song gehört hat, meinte er, ich kann nichts verbessern, was schon perfekt ist. Wenn Sie das auch so sehen und Dreamer in die Sommer-Top 30 wählen wollen, dann einfach mitmachen auf antennebrandenburg.de und in der Antenne-App. Und hier ist Ozzy Osbourne jetzt in voller Länge mit seinem Dreamer.
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0: Seine Stimme kennt jeder, diesen Hit kennt jeder und vielleicht kommt noch ein neuer dazu. Denn Mitch Ure hat ja ein neues Album rausgebracht, The Man of Two Worlds. Das sind quasi zwei Platten in einer. Teil 1 instrumentale Stücke, die so ein bisschen nach Kino-Soundtrack klingen. Und Teil 2 dann wunderbare Popsongs mit Denkanstößen und Texten zum Hinhören. A Man of Two Worlds seit Mai auf dem Markt und vielleicht habe ich sie ja neugierig gemacht. Es ist gleich 17.52 Uhr.
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1: Im Studio Sabine Löbrig. Guten Abend. In Brandenburg steigt das islamistische Potenzial, das sagte der Leiter des Verfassungsschutzes Peters, dem RBB. Demnach steigt das islamistische Personenpotenzial im Land seit Jahren kontinuierlich an, von 210 Personen im Jahr 2021 auf aktuell 260. Stefanie Brockhausen.
2: Das Personenpotenzial meint natürlich zunächst mal eine Personengruppe, die islamistischen Inhalten zuneigt. Nicht alle von denen sind gewaltbereit und gewaltgeneigt, aber 200 von den 260 ordnen wir jedenfalls einem gewaltnahen Umfeld ein, sodass daraus eben auch leider weitere Gewalttaten erwachsen können.
1: Der Leiter des Verfassungsschutzes, Wilfried Peters. Brandenburgs SPD-Fraktionschef Lüttmann hält eine Prüfung schärferer Maßnahmen nach dem Anschlag auf den CSD in Berlin für sinnvoll. Eine hundertprozentige Sicherheit werde man zwar nie erreichen können, jedoch müsse alles gesetzlich Mögliche getan werden, um die Bevölkerung zu schützen, sagte er. Bad Freienwalde darf sich auch in Zukunft offiziell staatlich anerkanntes Moorheilbad nennen. Als letzte der insgesamt 8 Kurstädte in Brandenburg erhielt die älteste Kurstadt des Landes heute die erneute Zertifizierung, überreicht durch Sozialminister Wilke.
3: Bad Freienwalde hat sich in den letzten Jahren in Teilen sehr gut entwickelt. Das ist ein sehr attraktiver Ort, schon aufgrund der Lage, aber auch wenn man hier ist, merkt man, dass es ein sehr schöner Ort. Aber manche Entwicklungen, gerade in der touristischen Infrastruktur, da muss natürlich auch weiter Augenmerk drauf gelegt werden, auch die Vernetzung der lokalen Akteure. Und der Landesfachbeirat hat schon auch einige sehr kritische Hinweise gegeben dann auch Auflagen erteilt für die weitere Entwicklung, die zu erfüllen sind.
1: Und dabei dürfte es auch um das Kurmittelhaus gehen. Die Einrichtung hat große finanzielle Probleme. Das Bundeskabinett hat die umstrittenen Energiegesetze von Bundeswirtschaftsministerin Reiche beschlossen. Vorgesehen ist unter anderem, dass die staatliche Förderung kleiner Solaranlagen wegfällt. Aus dem Hauptstadtstudio Lissi Kaufmann.
4: Wer sich eine neue kleine Solaranlage aufs Hausdach baut, soll für den Strom, den er ins Netz einspeist, künftig keinen fixen Preis mehr bekommen. Das steht im Gesetzentwurf, den die Bundesregierung heute auf den Weg gebracht hat. Allerdings soll es jetzt, anders als ursprünglich vorgesehen, eine Übergangsregelung geben. Betroffen sind kleine Solaranlagen mit weniger als 25 Kilowatt installierter Leistung. Ursprünglich hatte Wirtschaftsministerin Katharina Reiche von der CDU umfangreichere Kürzungen geplant, ohne Übergangsregelung.
1: Nach Frankreich, Spanien und Portugal ist jetzt auch Griechenland von Waldbränden betroffen. Ein Feuer auf der Insel Paros ist inzwischen unter Kontrolle. Bei einem Brand auf Kreta gab es 2 Tote. Soweit die Antenne Brandenburg-Nachrichten. 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
5: Die Markisen sind ausgefahren, die Rollläden unten, um die Wärme nicht ins Haus zu lassen. Wir haben 30 Grad in Potsdam, 31 Grad in Cottbus und 32 in Ruhland und überall scheint die Sonne. In der Nacht auch vermehrt sternenklar. Nur selten zeigt sich mal eine Wolke. Auf milde 19 bis 14 Grad kühlt die Luft ab. Und morgen am Donnerstag, da gibt es auch wieder viel Sonnenschein bis zu den Mittagsstunden. Dann kommen zum Nachmittag einige Wolken dazu. In der Prignitz und im Havelland sind eventuell auch Schauer und Gewitter möglich. Dazu 36 bis 38 Grad.
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5: Alles in allem sieht es gut aus auf den Straßen in Brandenburg. Wir haben aber eine Meldung von der A115 Berlin, Dreieck Nutetal. Zwischen Potsdam-Drewitz und Samund läuft ein Hund auf der Fahrbahn. Bitte in beiden Richtungen vorsichtig und langsam fahren. Startverkehr Berlin auf der A100 stockt es streckenweise in Richtung Wedding zwischen Innsbrucker Platz und Schmargendorf. 10 Minuten obendrauf und in Richtung Treptow zwischen Wegstraße und Albuinstraße ebenfalls 10 Minuten mehr. Ein Hinweis schon mal auf die S-Bahn. Probleme. Wegen nächtlicher Bauarbeiten ist die S7 ab 21.45 Uhr zwischen Wannsee und Potsdam Hauptbahnhof unterbrochen. Und dann gibt es Busse als Ersatz. Wir wünschen Ihnen eine gute Fahrt und wenn Sie noch was sehen, Blitzer, Unfall, Stau, Tiere auf der Fahrbahn, bitte melden unter 0331 70 98 101. Vielen Dank.
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5: Ja, ab heute knacken wir wieder die 30-Grad-Marke und die meisten Bäder und Seen sind dann rappelvoll. Wer es gerne ein bisschen ruhiger und sauber, ganz ohne großes Brimborium mag, dem empfehlen wir den großen Linewitzsee bei Michendorf. Allerdings gibt es auch einen Grund, warum da nicht so viele baden.
6: Man eigentlich nur zu Fuß oder mit dem Fahrrad an den See kommt und der nächste Parkplatz weit weg ist. Und dadurch ist der nicht so überlaufen, der See. Abgesehen davon, dass er sehr schön gelegen ist.
5: Aha, noch mehr schöne Badeseen, aber auch Ideen für die Sommerferien finden Sie auf antennebrandenburg.de. Viel Spaß beim Stöbern. 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

Mit Antenne Brandenburg in den Feierabend. Und das gilt jetzt auch für viele Auszubildende. Statt gelangweilt die Schulbank drücken, lieber was Handfestes lernen und das erste eigene Geld verdienen. Dafür können sich junge Menschen auch jetzt noch entscheiden, auch wenn übermorgen die offizielle Bewerbungsfrist am 1. August endet. Das hat unsere Antenne-Reporterin Fritz

0: 20-jährige Tim erfahren, als sie sich umgehört hat. Sie war im Betrieb von Janne. Der macht eine Ausbildung zum Anlagenmechaniker für Sanitäts-, Heizung- und Klimatechnik und hat die Entscheidung nicht bereut.
1: Seit den frühen Morgenstunden ist Azubi Janne auf der Baustelle in Großkreuz. In einer offenen und lichtdurchfluteten Lagerhalle kniet Janne in seiner blauen Arbeitslatzhose vor einem Haufen an Metallstreben. Er und seine Kollegen bauen eine Heizung ein. Jannes erstes Ausbildungsjahr ist nun fast rum. Die Entscheidung für eine Ausbildung ist ihm leicht gefallen.
2: Ich hatte nach der 10. Klasse keine Lust mehr, zur Schule zu gehen. Und hatte Bock drauf, Geld zu verdienen und endlich arbeiten zu gehen.
1: Aktuell arbeitet er 8 Stunden pro Tag auf der Baustelle. 2,5 Jahre Ausbildung hat er noch vor sich. Erfolgsmomente erlebt er aber schon jetzt.
2: Stolz bin ich darauf, dass ich die Schule geschafft habe im ersten Jahr. Und auch mit relativ guten Noten. Ja. Und ich bin stolz darauf, dass wir auch schon so ein bisschen selbstständig arbeiten können und dass wir jetzt schon ein bisschen wissen, worum es geht.
1: Azubi Janne ist zufrieden mit seiner Ausbildungsentscheidung. Wer aktuell noch unentschlossen ist oder glaubt, für eine Ausbildungsbewerbung ist es schon zu spät, den beruhigt Christian Herzog von der IHK Potsdam.
3: Ich kann ganz klar sagen, Oktober, November, Dezember, Sie können sich die ganze Zeit bewerben. Der 1.8. ist ein Mythos einer Vergangenheit, der heute nicht mehr existent ist. Sondern Sie können das ganze Jahr bewerben. Unternehmen wollen einstellen, Unternehmen werden einstellen und die suchen Auszubildende über das laufende Jahr hinaus.
1: Und für alle, die jetzt in eine Ausbildung starten, hat Azubi Janne noch einen Rat.
2: Man sollte jetzt auch nicht, keine Ahnung, anfangen rumzuheulen, halt, wie gesagt, einfach weitermachen. Mal ist schwer, mal ist leicht.
1: Und wem es noch schwer fällt, eine passende Ausbildung für sich zu finden, der kann beim Ausbildungsatlas Brandenburg der IHK schauen, welche offenen Stellen es aktuell noch gibt.
0: In ganz Brandenburg gibt es übrigens noch rund 2000 freie Ausbildungsplätze, also da wird auch für jeden was dabei sein. Viel Erfolg wünscht Antenne Brandenburg.

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Heute wieder einiges los auf den Straßen. Achtung Autofahrer auf der B87 Luckau Richtung Frankfurt oder hier Fuß vom Gas aufpassen zwischen Rago und Mühlrose befinden sich jetzt Rinder auf der Fahrbahn. Dann auf der A24 Berlin Richtung Hamburg zwischen Neuruppin und Herzsprung ist ein Pannenauto und die Personen sind am Fahrbahnrand. Und Achtung auch auf der B101 Trebin Richtung Bad Liebenwerda zwischen Trebin Nord und Ost liegen Gegenstände auf der Fahrbahn. Gute Fahrt weiterhin mit Antenne Brandenburg.

0: Immer wieder beeindruckend, zwei der besten Sängerinnen der Welt vereint, Mariah Carey und Whitney Houston, When You Believe. Es ist 18.30 Uhr.
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2: Aus Cottbus mit Inka Gluschke, Ihnen einen schönen guten Abend. Es ist zu wenig Wasser in den Südbrandenburger Flüssen. Deshalb hat das Landesumweltamt die Arbeitsgruppe Niedrigwasser wiederbelebt. Sie soll unter anderem entscheiden, wie die Spree gestützt werden kann, wenn die Talsperre Spremberg nicht mehr genug Wasser abgeben kann. Das könnte mit den aktuellen Bedingungen im August passieren, so Matthias Schuster vom Amt.
3: Und an der Stelle ist jetzt ein bisschen fraglich, ob das dann noch so gut richtig funktioniert. Und dafür ist die Arbeitsgruppe zuständig. Man schaut dann also gemeinsam mit den anderen Ländern, mit der Landestalsperrenverwaltung, mit welcher Speicher kann jetzt noch wie viel leisten? Oder nutzt man dann Reserven, die also regulär eigentlich gar nicht verfügbar sind? Es besteht dann die Möglichkeit, gerade in Bergbauspeichern nochmal tiefer abzusenken. Das hat dann aber eventuell auch Konsequenzen für die Wassergüte. Das muss dann dort beraten werden.
2: Im Moment stellt die Talsperre Spremberg sicher, dass Kläranlagen, Landwirtschaft und Tourismus vom Spreewald bis nach Berlin genügend Wasser zur Verfügung haben. Wir bleiben beim Wasser. Südbrandenburg hat den ersten Blaualgenfall in diesem Jahr. Die blaugrünen Bakterien sind heute im Madloer Badesee festgestellt worden, teilt die Stadt Cottbus mit. Antennereporter Holger Kessler weiß mehr.
4: Mitarbeiter des Gesundheitsamtes hatten den See außerplanmäßig kontrolliert. Die Blaualgen haben sich so stark vermehrt, dass sie mit bloßem Auge zu erkennen seien. Eine Wasserprobe brauchte nicht entnommen werden. Auch der See in Branitz wurde heute kontrolliert. Hier gab es keine Anzeichen auf eine massenhafte Vermehrung, hieß es weiter. Kommende Woche soll erneut nach dem Gewässer gesehen werden. Blaualgen können die Gesundheit beeinträchtigen und unter anderem Hautreizungen sowie Magen- und Darmbeschwerden auslösen.
2: Noch ein Wochenende Freiheit und dann wird es ernst. Für viele Südbrandenburger Jugendliche das Ausbildungsjahr beginnt. Manchmal klemmt's aber vorher noch an einigen Ecken, sagte uns Marion Richter von der Cottbusser Arbeitsagentur.
5: Meistens ist es so, dass die Unternehmen doch sich schwer tun mit Bewerbern, die vielleicht nicht so ganz gut passen. Manchmal sind es aber auch die Bewerber, die unzuverlässig sind, die einfach woanders einen Ausbildungsvertrag abschließen und nicht Bescheid geben dort, wo sie vielleicht auch schon einen abgeschlossen haben. Das ist zum Glück keine so große Zahl, aber trotzdem, jede Ausbildungsstelle, die wir nicht besetzen, ist ja im Grunde eine fehlende Fachkraft von morgen und eine vertane Chance für einen jungen Menschen.
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2: Mit Hitze ohne Ende, ab morgen dann wieder. Die Temperaturen haben Höhenflüge mit bis zu 38 Grad.
0: Immer noch vorsichtig sein auf der A24 in Richtung Hamburg. Zwischen Neuruppin und Herzsprung ist ein Pannenauto. Außerdem befinden sich die Personen an der Fahrbahn. Achtung auf der B87 Luckau Richtung Frankfurt-Oder. Zwischen Rago und Mölrose befinden sich Rinder auf der Straße. Und Vorsicht auf der B101 Trebin Richtung Bad Liebenwerder. Zwischen Trebin Nord und Trebin Ost liegen Gegenstände auf der Fahrbahn. Startverkehr Berlin A100 Neukölln-Treptow in Höhe Grenzallee. In beiden Richtungen ist der Tunnel gesperrt. Und der Hinweis zur S-Bahn. Wegen nächtlicher Bauarbeiten ist die S7 ab 21.45 Uhr zwischen Wannsee und Potsdam Hauptbahnhof unterbrochen. Dann werden Busse eingesetzt. Wir wünschen gute Fahrt.

0: mit Antenne Brandenburg durch die Sommerferien. Und da kann ein lauter Knall der Beginn von einer fiesen Betrugsmasche sein. Vor allem, wenn Sie in Italien mit dem Auto unterwegs sind. Auf den Autobahnen und Landesstraßen häufen sich im Moment nämlich die Fälle mit dem Spiegeltrick. Die Täter haben es gezielt auf Touristen abgesehen. Wie das abläuft, hat Wolfgang Brauer aus der ARD-Verbraucherredaktion von Leuten erfahren, die es selber erlebt haben.
1: Jens Wömpen erinnert sich noch genau an die Rückreise mit seinem Wohnmobil aus dem Italienurlaub.
2: Wir fahren auf der Landstraße. Da stand ein einsames weißes Auto auf der rechten Seite. Und als wir dann an dem Auto vorbeigefahren sind, hat es dann einen mächtigen, lauten Schlag gegeben. War natürlich erst einmal der Schock sehr groß. Ich habe dann schon im Rückspiegel gesehen, dass der hinter mir dann auf einmal fährt, dieser weiße PKW mit seiner Lichthupe, und mir dann gestikulierend gezeigt hat, ich soll mal rechts ranfahren.
1: Aus dem Auto steigen zwei Männer, die ihm sofort einen beschädigten Außenspiegel präsentieren und behaupten, Jens Wömpner habe den Spiegel beim Überholvorgang mit seinem großen Wohnmobil abgefahren. Oft versuchen die Betrüger, den fingierten Unfall mit einem einfachen Trick zu belegen.
3: Das sind richtige Profis am Werk. Dann werfen die einen Stein zum Beispiel gegen das Fahrzeug oder andere Gegenstände, um den lauten Knall zu erzeugen.
1: Doch der resolute 59-Jährige lässt sich nicht einschüchtern. Er hat schon vom Spiegeltrick gehört und er hat eine Kamera installiert, die jede Fahrt dokumentiert.
2: In dem Moment, wo er das realisiert hat, haben sie dann zwei Sätze miteinander gesprochen, sind fluchtartig ins Auto und abgedampft.
1: Viele Autofahrer lassen sich überrumpeln und zahlen. Weiß Julian Häusler vom ADAC.
3: Es sind meistens so 200 bis 300 Euro, also mehrere hundert Euro sind das schon. Und die Betrüger geben dann vor, sie sind unter Zeitdruck, müssen zum Flughafen, haben einen Termin oder wollen das unbürokratisch lösen und sagen dann hier, geben Sie mir das Bargeld. Das ist das, was man eben nicht tun sollte. Am besten immer die Polizei rufen. Die Betrüger geben oft schon auf, wenn man sagt, man ruft die Polizei oder nimmt das Handy in die Hand, dann machen die sich oft schon aus dem Staub.
1: Was für die betroffenen Touristen bleibt, ist oft eine schlechte Urlaubserfahrung mehr. Und manchmal auch ein Schaden am eigenen Auto oder Wohnmobil, wenn die Täter einen Stein geworfen haben.
0: Ärgerlich, aber besser als noch einen finanziellen Schaden zusätzlich. Wir wissen jetzt, in so einem Fall am besten eine Kamera haben und auf jeden Fall die Polizei rufen. Aufpassen aber jetzt auch auf der A24, wenn aus einem anderen Grund auch. Vorsicht auf der A24 Berlin Richtung Hamburg. Zwischen Putlitz und Suckow liegt ein Ast auf der Fahrbahn. Gute Fahrt mit Antenne Brandenburg.

0: Nick Kershaw auf Antenne Brandenburg mit einem seiner Hits aus den 80ern. Und er ist bis heute super dankbar, dass die Menschen die Songs immer noch gerne hören und zu seinen Konzerten kommen. Aber er freut sich auch sehr über einen ganz großen Unterschied zu damals. Als berühmter Popstar musste er früher mit Bodyguards aus dem Haus gehen. Er hatte seine persönliche Freiheit verloren. Heute dreht sich keiner mehr nach mir um, wenn ich im Supermarkt bin, sagt er. Alles ein bisschen entspannter und umso mehr genießt er sein Leben. Es ist 18.52 Uhr.
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1: Im Studio Sabine Löbrig. Guten Abend. In Brandenburg steigt das islamistische Potenzial. Das sagte der Leiter des Verfassungsschutzes Wilfried Peters dem RBB. Stefanie Brockhaus mit den Einzelheiten.
2: Peters verwies auf Zahlen in den Verfassungsschutzberichten der vergangenen Jahre. Demnach steigt das islamistische Personenpotenzial im Land seit Jahren kontinuierlich an. Von 210 Personen im Jahr 2021 auf aktuell 260. 200 davon ordnet der Verfassungsschutz als gewaltbereit ein. Daraus könnten leider weitere Gewalttaten erwachsen, so Peters. Ein großes Problem sei die Online-Radikalisierung. So würden vor allem junge Menschen online oder über Social Media rekrutiert.
1: Handwerksbetriebe in Ostbrandenburg bilden wieder mehr Azubis aus. Das teilen die Handwerkskammer und der Zentralverband Handwerk mit. Grund sei unter anderem der Einsatz künstlicher Intelligenz. Warum wieder mehr junge Menschen ins Handwerk gehen, erklärt der Präsident vom Zentralverband Handwerk, Jörg Dittrich.
3: Es liegt unter anderem daran, dass junge Menschen nach Berufen suchen, die durch KI nicht sofort substituierbar sind. Das Handwerk wird mit KI arbeiten, wird aber nicht so schnell ersetzt. Dazu kommt das soziale Miteinander in einer Handwerksfirma und diese Kombination, bessere Verdienstmöglichkeiten, Arbeiten mit KI, aber nicht bedroht sein und das soziale Miteinander bringt für die berufliche Bildung ein gutes Ausgangsbild für die Zukunft.
1: Bundespräsident Steinmeier hat 3 neue Bundesminister ernannt. Der Personalumbau im Kabinett wurde nötig, nachdem der frühere Unionsfraktionschef Spahn zurückgetreten war. Aus dem Hauptstadtstudio Katrin Aue.
4: Verkehrsminister Patrick Schnieder ist damit offiziell ausgeschieden. Sein Nachfolger Steffen Bilger hat ebenso eine Ernennungsurkunde bekommen wie Nina Wagen und Carsten Linnemann. Wagen ist nun Kanzleramtschefin. Ihr Amt im Gesundheitsministerium übernimmt Ex-CDU-Generalsekretär Linnemann. Bundespräsident Frank-Walter Steinmeier sagte bei der Zeremonie, die Handlungsfähigkeit der Regierung sei das Gebot der Stunde. Deutschland habe mit weitreichenden inneren Reformen und außenpolitischen Herausforderungen dafür zu sorgen, dass das Land für die Zukunft gut gewappnet sei.
1: Außerdem wurde am Nachmittag der bisherige Kanzleramtschef Frey zum neuen Unionsfraktionsvorsitzenden gewählt. Nach Frankreich, Spanien und Portugal ist jetzt auch Griechenland von Waldbränden betroffen. Bei einem Brand auf Kreta gab es 2 Tote. Moritz Pompel.
5: Bei den Toten handelt es sich nach Angaben griechischer Medien um 2 Feuerwehrleute, die sich offenbar nicht mehr aus ihrem Fahrzeug befreien konnten. Das Feuer ist in der Nähe des Bergortes Kria Vrisi im zentralen Süden Kretas ausgebrochen. Mehrere Dörfer in der Nähe sind evakuiert worden mit der Aufforderung an die Bevölkerung, sich Richtung Aia Galini an der Südküste zu begeben. Auch auf der Nordägäisinsel Lesbos brennt es in der Nähe der Stadt Plomari.
1: Und soweit die Antenne Brandenburg Nachrichten. 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
6: Heute lieber keine fette Haxe zum Abendessen, lieber so ein Stück Fisch und Gemüse, alles, was nicht so schwer im Magen liegt. Und morgen, da sind wir dann vermutlich selber das Grillfleisch. Im Moment haben wir sonnige 29 Grad in Wittstock, Dosse und Frankfurt oder 30 Grad in Rietz, Neuendorf, 33 Grad in Wusterwitz. In der Nacht vielerorts sternenklar, selten kann sich mal eine Wolke zeigen. Milde 14 bis 19 Grad sind die Tiefstwerte. Morgen gibt es zum Mittag viel Sonne. Zum Nachmittag kommen einige Wolken auf. In der Prignitz und im Havelland könnte es Regenfälle und Gewitter geben. 36 bis 38 Grad. Versprechen einen gefühlten Wüstentag.
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6: Auf den Straßen in Brandenburg kommen Sie aktuell gut voran. Das ist die gute Nachricht. Und wir gucken in den Stadtverkehr Berlin auf der A100. Da stockt es streckenweise. In Richtung Wedding zwischen Innsbrucker Platz und Schmargendorf 10 Minuten. In Richtung Treptow zwischen Weckstraße und Albuinstraße ebenfalls 10 Minuten. Und es gibt einen Hinweis zur S-Bahn. Wegen nächtlicher Bauarbeiten ist die S7 ab 21.45 Uhr zwischen Wannsee und Potsdam Hauptbahnhof unterbrochen. Und dann werden Busse eingesetzt. Wir wünschen gute Fahrt.
7: Unser Sandmännchen. Womit kommt das Sandmännchen heute? Mit dem Zug. Das Sandmännchen hat dir eine Geschichte mitgebracht.
8: Kali. Das ist Kalli. Kalli kann noch nicht schlafen.
9: Heute war ich mit Mami auf dem Markt.
8: Aber da war so ein Gedränge. Kalli konnte gar nichts sehen.
9: Dann sind wir mit dem Bus gefahren.
8: Aber auch im Bus waren viele Leute. Und die Fenster waren viel zu hoch. Kalli konnte wieder gar nichts sehen.
9: Dann war da ein Fest und einer hat Feuer gespuckt.
8: Viele Leute wollten den Feuerspucker sehen. Aber Kalli war wieder viel zu klein.
9: Wenn ich größer wäre, größer als alle anderen, wie eine Giraffe, könnte ich sogar den Feuerspucker sehen.
8: Kalli will jetzt sofort ganz groß sein. Und schwupps, ist er eine Giraffe. Und stolziert die Straße entlang.
9: Oh, bin ich aber groß.
8: Ob er da auch über den hohen Bauzaun gucken kann? Er kann. Ein Werbeeis blinkt ihn an.
9: Ein Eis! Ein extra riesen Giraffenschlecker-Eis. Alles unecht.
8: Kalli Giraffe spaziert weiter. Plötzlich weint da jemand.
10: Mein Kätzchen.
9: Hey, warum weinst du denn?
10: Mein Kätzchen sitzt da im Baum und kommt nicht mehr herunter.
9: Ich bin ja groß genug. Ich kann helfen.
8: Das hat sich Kalli Giraffe so einfach gedacht. Die Zweige sind dicht und pieksen.
9: Die Zweige müssen weg. Aber wie?
8: Da hat Kalli Giraffe eine Idee. Er knabbert die Zweige einfach weg.
9: Das habe ich mal im Zoo gesehen.
8: Und schon kann Kalli das Kätzchen nach Hause bringen.
10: Dankeschön, Giraffe. Jetzt kann ich schlafen gehen.
9: Klar, es ist ja schon dunkel.
8: Es ist plötzlich sogar sehr dunkel.
9: Die Straßenlaternen leuchten nicht mehr.
8: Der Strom

0: gehen die Lichter wieder an. Und die Ampeln leuchten auch wieder. Rot, Gelb, Grün.
1: Und Blau und Lila und Weiß.
0: Das ist doch nicht die Ampel. Das sind die Laternen vom Straßenfest.
1: Hey, da ist ja auch der Feuerspucker.
0: Endlich kann Kali den Feuerspucker sehen. Und er guckt, bis er ganz müde ist.
1: Jetzt will ich gar keine Giraffe mehr sein. Och nö.
0: Schwupps, ist er wieder Kali in seinem Bett. Schlaf schön, Kali.
2: Das Sandmännchen hat dir ein Lied mitgebracht.

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1: 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Und wir starten in die neue Stunde mit einer aktuellen Meldung von der A9 Leipzig Richtung Berlin. Zwischen Niemeck und Brück liegen Gegenstände auf der Fahrbahn. Also bitte vorsichtig fahren auf der A9 Leipzig Richtung Berlin. Zwischen Niemeck und Brück liegen jetzt Gegenstände auf der Straße.

0: Die schönste Musik auf Antenne Brandenburg an einem der letzten Juli-Tage des Jahres. Übermorgen ist schon wieder August. Unglaublich, wo ist das Jahr hingeflogen? Und in diesem Sommermonat wartet ein kleines Highlight auf uns. Ein Naturschauspiel, das wir uns alle völlig kostenlos überall angucken können. Am 12. August ist partielle Sonnenfinsternis, sagt meine Kollegin Maria Pohlmeier. Maria, was erwartet uns da?
1: Ja, das wird richtig spektakulär. Der Mond schiebt sich bei uns ungefähr zu 85% vor die Sonne.
0: Okay.
1: Es ist also keine komplette Sonnenfinsternis, sondern die Sonne wird für uns dann zu einer schmalen, leuchtenden Sichel werden. Stockdunkel wird es also nicht, aber das Licht verändert sich an diesem Abend total magisch.
0: Die Sonne wie eine Sichel, wie sonst der Mond. Und die Perseiden, die Sternschnuppen, sind auch wieder unterwegs, also besser geht's doch gar nicht. Gleich in den Kalender eintragen, 12. August, partielle Sonnenfinsternis. Am besten schon mal die Schutzbrille vom letzten Mal raussuchen. Wo haben wir die nochmal hingelegt? Und Achtung, Autofahrer, es gibt noch eine aktuelle Meldung von der A2 Berlin Richtung Magdeburg. Zwischen Wollin und Ziesa liegen Reifenteile auf der Fahrbahn.

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1: Der Sommer ist eindeutig zurück. Heute noch recht angenehm warm, um noch so ein bisschen im Garten oder auf der Terrasse im Lieblingsrestaurant zu sitzen. Aktuell haben wir immer noch 29 bis 32 Grad. In der Nacht fast überall sternklar, nur selten gibt es mal eine Wolke am Himmel. Es kühlt sich ab auf 19 bis 14 Grad. Und morgen, da wird es richtig heiß. Da scheint bis mittags die Sonne. Zum Nachmittag kommen zumindest einige Wolken. Im Havelland sind auch Schauer und Gewitter möglich. Es wird 36 bis 38 Grad heiß im Schatten. Achtung, die Waldbrandgefahr steigt entsprechend hoch und es weht nur ein schwacher Wind.
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1: Vorsicht auf der A2 Berlin Richtung Magdeburg. Zwischen Wollin und Ciesa liegen Reifenteile auf der Fahrbahn. Und auf der A9 Leipzig in Richtung Berlin zwischen Niemeck und Brück, da liegen Gegenstände auf der Straße, die sind noch nicht definiert. Vorsicht auf der B102 Brandenburg an der Havel Richtung Bückwitz zwischen Mögelin und Rathenow ist ausgelaufene Flüssigkeit auf der Straße. Lieber vorsichtig fahren, am Ende ist es vielleicht Öl. Landkreis Havelland, die Kreisstraße zwischen B5 Berliner Chaussee und Priort ist in beide Richtungen nach einem Unfall gesperrt. Und Stadtverkehr Berlin, es stockt streckenweise auf der A100 in Richtung Wedding zwischen Innsbrucker Platz und Schmargendorf und auch in Richtung Treptow zwischen Wechsstraße und Albuinstraße jeweils 10 Minuten. Es gibt Meldungen zur S-Bahn. Wegen eines Notarzteinsatzes am Savigny-Platz ist der Zugverkehr der S3, S5, S7 und S9 zwischen Zoologischer Garten und Charlottenburg unterbrochen. Zwischen Friedrichstraße und Zoologischer Garten besteht nur ein 10-Minuten-Takt mit den Linien S3 und S9. Und dann kommen ja heute Abend noch die Bauarbeiten. Wir wünschen Ihnen gute Fahrt.
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1: Und natürlich weiterhin mit der schönsten Musik. Und wir starten mit den Western Girls von den Pet Shop Boys.

0: Antenne Brandenburg am frühen Mittwochabend und da hören wir jetzt eine wirklich verrückte Sportgeschichte. Marvin Dock vom OSC Potsdam ist moderner Fünfkämpfer und eigentlich hatte er schon beschlossen, okay, ich höre auf. Kurzfristig ist er dann doch nochmal angetreten und feiert plötzlich die größten Erfolge seiner Karriere. Er hat das Weltcup-Finale gewonnen, wurde Gesamt-Weltcup-Sieger und jetzt startet er auch als Top-Favorit bei den Europameisterschaften in der Türkei und den Weltmeisterschaften in China. Bevor das Ganze im August losgeht, hat er unserer Reporterin Tabea Kunze erzählt, wie er diese sportliche Überraschung gerade selber erlebt.
1: Ein paar Wochen liegt Marvin Docks großer Triumph schon zurück. Doch der Potsdamer strahlt immer noch.
2: Ich bin glücklich. Ich habe was erreicht, was ich eigentlich schon irgendwie 5-6 Jahre vor in meiner sportlichen Karriere erreichen wollte.
1: 30 Jahre musste er alt werden, doch jetzt darf er sich bester Fünfkämpfer der Saison nennen. Dieser Sprung an die Weltspitze kam umso überraschender, weil Doc seine Karriere fast schon beendet hätte. Nach den Olympischen Spielen von Paris, bei denen er Achter wurde, fühlte er sich verunsichert.
2: Irgendwie fragt man sich so, boah, war es das jetzt? Was passiert mit einem? Wie sieht das Leben aus? Dann kam natürlich die neue Sportart dazu.
1: Diese neue Sportart ist der Hindernisparcours, der das umstrittene Springreiten im Fünfkampf abgelöst hat. Während die jüngeren Athleten diese Disziplin schon seit Jahren trainieren, musste sich Doc bis zu den Spielen in Paris noch aufs Reiten konzentrieren. Doch als ihm der Verband und sein Arbeitgeber, die Bundeswehr, signalisierten, ihn weiter fördern zu wollen, stürzte er sich in die neue Disziplin.
2: Das Training ist hart. Am Anfang hat man Schmerzen in den Schultern, den Ellenbogen, die Sehnen. Die müssen sich alles darauf vorbereiten, weil es nicht so ist wie bei anderen Sportarten, wo man schon mit 6-7 Jahren irgendwie daran rangeführt wird, sondern ich muss dann irgendwie mit 29 lernen, von einem Ring zum anderen zu springen mit meinen Armen.
1: Die meisten anderen Athleten seiner Generation haben stattdessen aufgehört. Umso bemerkenswerter ist es, dass der Potsdamer nun als Medaillenfavorit zur EM und WM reist.
2: Ja, wahrscheinlich zähle ich für die anderen als Favorit. Ich würde mich auch selber so einschätzen, dass ich die Möglichkeiten habe. Also ich habe es ja auch gezeigt, vorne zu landen. Aber Fünfkampf ist eine Sportart, da kann jeder Tag ein anderer sein.
0: Ja, aber wir drücken ihm ganz fest die Daumen, dass er nur gute Tage erwischt. Was für eine tolle Geschichte. Ich bin Ines Lang. Ich wünsche Marvin Dock aus Potsdam viel Erfolg bei den Wettkämpfen. Und ich wünsche Ihnen noch einen wunderschönen Abend mit Antenne Brandenburg. Damit tschüss für heute, aber wir hören uns morgen wieder.

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1: Und es gibt noch mal eine aktuelle Meldung von unseren Straßen. Achtung, wenn Sie auf der A9 unterwegs sind in Richtung Leipzig. Vor und hinter der Anschlussstelle Brück liegen Gegenstände auf der Fahrbahn. Wir wünschen gute Fahrt mit Antenne Brandenburg.

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1: Im Studio Sabine Löbrig. Guten Abend. In Brandenburg steigt das islamistische Potenzial. Das sagte der Leiter des Verfassungsschutzes, Wilfried Peters, dem RBB. Demnach steigt das islamistische Personenpotenzial im Land seit Jahren kontinuierlich an, von 210 Personen im Jahr 2021 auf aktuell 260.
2: Das Personenpotenzial meint natürlich zunächst mal eine Personengruppe, die islamistischen Inhalten zuneigt. Nicht alle von denen sind gewaltbereit und gewaltgeneigt, aber 200 von den 260 ordnen wir jedenfalls einem gewaltnahen Umfeld ein, sodass daraus eben auch leider weitere Gewalttaten erwachsen können.
1: In Brandenburg haben viele Flüsse zu wenig Wasser. Laut dem Landesamt für Umwelt herrscht nicht nur in der Spree Niedrigwasser. Auch in anderen Flüssen wurden Warnstufen bereits unterschritten, wie zum Beispiel an der Nute. Für Fische und andere Lebewesen kann das bedrohlich sein. In der Oder sank der Pegelstand zuletzt so stark, dass die Güterschifffahrt teilweise eingestellt werden musste. Bad Freienwalde darf sich auch in Zukunft offiziell staatlich anerkanntes Moorheilbad nennen. Als letzte der insgesamt 8 Kurstädte in Brandenburg erhielt die älteste Kurstadt des Landes heute die erneute Zertifizierung, überreicht durch Sozialminister Wilke.
3: Bad Freienwalde hat sich in den letzten Jahren in Teilen sehr gut entwickelt. Das ist ein sehr attraktiver Ort, schon aufgrund der Lage, aber auch wenn man hier ist, merkt man, dass es ist ein sehr schöner Ort. Aber manche Entwicklungen, gerade in der touristischen Infrastruktur, da muss natürlich auch weiter Augenmerk drauf gelegt werden. Auch die Vernetzung der lokalen Akteure und der Landesfachbeirat hat schon auch einige sehr kritische Hinweise gegeben dann auch Auflagen erteilt für die weitere Entwicklung, die zu erfüllen sind.
1: Dabei dürfte es auch um das Kurmittelhaus gehen. Die Einrichtung hat große finanzielle Probleme. Bei BMW sollen bis Ende kommenden Jahres weltweit bis zu 8.000 Stellen gestrichen werden. Am Vormittag sind die Mitarbeiter über die Abbaupläne informiert worden. Gabriel Wirth berichtet.
4: Laut Unternehmenskreisen wird es in den nächsten Monaten ein freiwilliges Abfindungsprogramm geben, das bis Ende nächsten Jahres laufen soll. Es richte sich nicht an die Mitarbeiter in der Produktion, sondern nur an die Beschäftigten im sogenannten indirekten Bereich, also in der Verwaltung, im Vertrieb und in der Entwicklung. Weltweit hat der Konzern rund 154.000 Mitarbeiter, deutlich mehr als die Hälfte, und zwar über 84.000 davon in Deutschland.
1: Und soweit die Antenne Brandenburg Nachrichten. 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Das Wetter: nachts fast überall sternenklar bei 19 bis 14 Grad, morgen bis zur Mittagszeit sonnig, dann können Schauer und Gewitter herankommen und sehr heiß mit Werten bis 38 Grad.
5: Hier ist der Verkehrsservice für den ARD-Abend. Hallo an alle unterwegs. A2 Richtung Berlin zwischen Marienborn-Helmstedt und Alsleben gibt es 9 Kilometer Stau nach einem Unfall. Da müssen Sie eine Stunde mehr Geduld aufbringen. Dann habe ich hier die A4 im Blick, Görlitz Richtung Dresden. Ist zwischen Kodersdorf und Niederseifersdorf wegen Bauarbeiten im Tunnel Königshainer Berge bis ca. 1 Uhr gesperrt. Und die A71 Richtung Schweinfurt ist zwischen Arnstadt Süd und Stadt Ilm wegen Wartungsarbeiten im Tunnel Beringen bis ca. 6 Uhr gesperrt. Und damit weiterhin gute Fahrt durch den Abend.
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5: Heute vom MDR aus Magdeburg mit André Holst. Schön, dass Sie dabei sind. Und ich habe Musi von Sir Elton John. I don't wanna go on with you like that. Was für ein schönes Liedchen aus dem Jahr 1988. Genießen Sie diesen Abend.

0: 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On Silent Wings, Sting mit Tina Turner im ARD-Abend. 8:12. Schön, dass Sie bei uns sind. Und jetzt gibt's eine weitere Geschichte, die das Leben schreibt im ARD-Abend. Stellen Sie sich vor, ein reicher Typ verliert alles. Ne? Geld, Haus, Freundin, was bleibt, ist nur die Sonne. The Kings mit Sunny Afternoon, der Soundtrack für alle, die pleite sind und ein bisschen Sonne trotzdem haben und sie genießen können. So nach dem Motto, wenn du schon nichts mehr hast, dann vielleicht einen verdammt guten Nachmittag.
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Ja, ein Wettersong, ne? Passend zum schönen Sommerabend hier, der ARD-Abend, und wir können so ein bisschen feiern. Bergfest, ein Mittwochabend im Radio, ist ja irgendwie immer was ganz Besonderes. Das ist der Moment, an dem die Woche zum ersten Mal so ein kleines bisschen nach Wochenende schmeckt. Guten Appetit dabei mit Night Like This. Schönen Mittwochabend.

ganz großes musikalisches Kino. Phil Collins, I Wish It Would Rain Down, hier im ARD-Abend um 20.25 Uhr. Und hier jagt ein Hit von den nächsten. Jetzt gibt's Chris Rea mit The Blue Coffee. Nein, Café. Das blaue Café. Kein realer Ort, sondern eher so ein Zustand. Pause, Reflexion, leises Unbehagen.

0: Chris Rea on the Blue Cafe.
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4: 20.30 Uhr, hier ist der Verkehrsservice für den ARD-Abend. Hallo an alle unterwegs. Ich habe die A2 im Blick Richtung Berlin. Zwischen Marienborn-Helmstedt und Eisleben gibt es 9 Kilometer Stau nach einem Unfall. Da brauchen Sie eine Stunde mehr Geduld. A4 Görlitz Richtung Dresden ist zwischen Kodersdorf und Niederseifersdorf wegen Bauarbeiten im Tunnel Königshainer Berge bis ca. 1 Uhr gesperrt. A71 Richtung Schweinfurt ist zwischen Arnstadt Süd und Stadt Ilm wegen Wartungsarbeiten der Tunnel Beringen bis ca. 6 Uhr gesperrt. Ja, das war's damit. Gute Fahrt durch diesen Mittwochabend.
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4: Heute mit André Holst und Schnatterbacke wünscht Ihnen einen schönen Abend mit Freddy, the Great Pretender.

day has come, aber dieser Tag, der ist jetzt erstmal zu Ende. Und ich hoffe, Sie haben einen schönen Mittwoch gehabt bisher. Und Sie wissen, Mittwochabend, das ist Magie. Viele Menschen, die sind ja am Mittwoch ein bisschen länger wach, ne? Erledigen vielleicht Haushalt, Sport oder fahren Auto, was auch immer. Auf jeden Fall lassen viele 5 Grade sein bei diesem Wetter. Und der Mittwochabend ist auch so ein bisschen für Menschen einfach der Moment, die Schulter zu lockern, ne? Ich möchte gerne wissen, wie Ihr Mittwoch war, ne? Brigitte aus Lindhorst, die genießt den Feierabend direkt am kühlen Nass, wahrscheinlich auch mit einem kühlen Blonden. Und Caro aus Annaberg-Buchholz, die hat ihr schattiges Plätzchen bereits eingenommen. ARD-MDR, also ARD-Abend@MDR, das ist die E-Mail, unter der Sie mich erreichen können. ARD-Abend@MDR.de. Ich freue mich auf Ihre Mails und ich freue mich auch, wenn Sie mal anrufen wollen, mir ein bisschen was erzählen möchten, kommen wir auch noch dazu. 0800 80 80 Polizei. Also ich meine damit 0800 80 80 110. Erzählen Sie mir, wie Sie durch die Wochenmitte gekommen sind. Hier ist der ARD-Abend, jetzt mit Christopher Cross. Never be the same.

Maffei, Deutschrock vom Feinsten im ARD-Abend, 20.48 Uhr haben wir es mittlerweile. Und ich frage mich hier gerade, wer ist der wahre Dschungelkönig? Ich google das mal gerade und Gil Ofarim kommt dabei heraus, aber es ist falsch. Die richtige Antwort lautet natürlich Tarzan. Ne? Wenn wir im Radio vom Dschungelkönig sprechen, dann meinen wir nicht den Typen, der 3 Sterne aus einer Kakerlakenkiste gefischt hat. Der wahre König, der schwingt sich seit über 100 Jahren durch die Lianen, spricht fließend Gorilla und braucht keine Voting-App. Tarzan, der Mann, der den Urwald nicht überlebt, sondern definiert.

Ah, gerade die Mailadresse bekannt gegeben, ard-abend@mdr.de, und schwupps kam auch gleich wieder eine neue Mail rein. Und zwar von Peter, der ist im Zug auf der Rückreise von Plauen nach Prag unterwegs, hatte keine großen Erwartungen, aber Plauen schreibt, da ist ein richtig schönes Städtchen, das ist immer ein Besuch wert, oder wie man in Plauen sagt, einfach spitze. Und außerdem schreibt er, vielen Dank, dass ihr meine Reise mit der guten Musi verschönt. Ja, vielen Dank für die Nachricht, und dass Plauen Ihnen gefallen hat, das finde ich ganz gut. Die Stadt hat offenbar wieder einen erfolgreichen Gast bekehrt. Und die Tourismusabteilung kann zufrieden sein. Und wir bekehren jetzt alle Musikliebhaber mit Jennifer Page und Crush.

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1: Um 21 Uhr mit Sabine Löbrig. Guten Abend. In Brandenburg steigt das islamistische Potenzial, das sagte der Leiter des Verfassungsschutzes Wilfried Peters dem RBB. Stefanie Brockhausen mit Einzelheiten.
2: Peters verwies auf Zahlen in den Verfassungsschutzberichten der vergangenen Jahre. Demnach steigt das islamistische Personenpotenzial im Land seit Jahren kontinuierlich an. Von 210 Personen im Jahr 2021 auf aktuell 260. 200 davon ordnet der Verfassungsschutz als gewaltbereit ein. Daraus könnten leider weitere Gewalttaten erwachsen, so Peters. Ein großes Problem sei die Online-Radikalisierung. So würden vor allem junge Menschen online oder über Social Media rekrutiert.
1: Die Brandenburger Landesregierung sieht im Stettiner Hafen in Polen wirtschaftliches Potenzial für die gesamte Region. Er könne sich als wichtiger Seehafenzugang etablieren, insbesondere für Umschlaglagerung und den Weitertransport von Gütern in Richtung Ostsee, Polen und Osteuropa. Das sagte heute Wirtschafts- und Europaministerin Clement bei ihrem Besuch in Stettin. Anders war die 25-jährige Partnerschaft zwischen dem Land Brandenburg und der Woiwodschaft Westpommern. Bundespräsident Steinmeier hat heute drei neue Bundesminister ernannt. Der Personalumbau im Kabinett wurde nötig, nachdem der frühere Unionsfraktionschef Spahn zurückgetreten war. Aus dem Hauptstadtstudio Katrin Aue.
3: Verkehrsminister Patrick Schnieder ist damit offiziell ausgeschieden. Sein Nachfolger Steffen Bilger hat ebenso eine Ernennungsurkunde bekommen wie Nina Wagen und Carsten Linnemann. Wagen ist nun Kanzleramtschefin. Ihr Amt im Gesundheitsministerium übernimmt Ex-CDU-Generalsekretär Linnemann. Bundespräsident Frank-Walter Steinmeier sagte bei der Zeremonie, die Handlungsfähigkeit der Regierung sei das Gebot der Stunde. Deutschland habe mit weitreichenden inneren Reformen und außenpolitischen Herausforderungen dafür zu sorgen, dass das Land für die Zukunft gut gewappnet sei.
1: Außerdem wurde am Nachmittag der bisherige Kanzleramtschef Frey zum neuen Unionsfraktionsvorsitzenden gewählt. Nach Frankreich, Spanien und Portugal ist jetzt auch Griechenland von Waldbränden betroffen. Bei einem Brand auf Kreta gab es 2 Tote, Moritz Pompel berichtet.
4: Bei den Toten handelt es sich nach Angaben griechischer Medien um 2 Feuerwehrleute, die sich offenbar nicht mehr aus ihrem Fahrzeug befreien konnten. Das Feuer ist in der Nähe des Bergortes Kria Vrisi im zentralen Süden Kretas ausgebrochen. Mehrere Dörfer in der Nähe sind evakuiert worden mit der Aufforderung an die Bevölkerung, sich Richtung Aia Galini an der Südküste zu begeben. Auch auf der Nordägäis-Insel Lesbos brennt es in der Nähe der Stadt Plomari.
1: Ein weiterer Feuerwehrmann starb auf der Halbinsel Peloponnes. Und soweit die Antenne Brandenburg Nachrichten. 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Das Wetter nachts klar, bei Temperaturen zwischen 19 und 14 Grad und morgen heiß mit Werten bis 38 Grad.
5: Hier ist der Verkehrsservice für den ARD-Abend. Hallo an alle unterwegs. A2 Richtung Berlin. Zwischen Marienborn-Helmstedt und Eisleben, da gibt es im Augenblick noch 9 Kilometer Stau nach einem Unfall. Da brauchen Sie mindestens eine Stunde länger Geduld. A4 Görlitz Richtung Dresden ist zwischen Kohlersdorf und Niederseifersdorf wegen Bauarbeiten im Tunnel Königshainer Berge bis ca. 1 Uhr gesperrt. A40 Duisburg-Essen ist zwischen Mülheim-Winkhausen und Dreieck Essen-Ost in beiden Richtungen wegen Bauarbeiten bis morgen gesperrt. Und A71 Richtung Schweinfurt ist zwischen Arnstadt Süd und Stadt Ilm wegen Wartungsarbeiten im Tunnel Beringen bis 6 gesperrt. Ja, und damit weiterhin eine gute Fahrt durch den Abend.
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5: Heute mit André Holst.

Die Mamas und die Papas. Komisch, meine Eltern konnten nicht singen. Schönen Mittwochabend. Hier ist der ARD-Abend um 9:12. Und ich habe immer gern mal so ein bisschen Lust zu telefonieren. Vielleicht haben Sie auch Lust, ne? So zur Abkühlung am Schwitzehitze-Mittwoch. Wir haben eine Nummer, die ist geschaltet. Das ist ein Anrufbeantworter. Können Sie ein bisschen was drauf erzählen? Und ich höre mir das dann an. Und wenn es besonders schön ist, dann sende ich das einfach. Unsere Nummer, ganz unkompliziert, 0800 80 80 110. Ich wiederhole nochmal die 0800 80 80 110. Und per Mail hat mich Jackie aus Hannover erreicht. Sie liegt gemütlich im Schatten ihrer Terrasse und liest Asterix. Das habe ich als Kind geliebt. Auch meine Schwester übrigens ebenfalls immer Asterix und Obelix. Das sind tolle Abenteuer. Und leider gibt es so einen Comic auch im wirklichen Leben. Vielleicht kennen Sie das auch, ne? Manchmal kommt man sich ja vor wie in so einem Asterix-Comic, ne? Umzingelt von den Kollegen, denkt nichts, macht nichts, weiß nix, kann nix. Und das Schlimmste ist, ich gehöre auch bald dazu als Erklär-Nix und das bringt nix.

Americanos im ARD-Abend. Wir haben es 8:45. Schön, dass Sie da sind. Und jetzt heißt es Dancing in the Moonlight. Passt ja irgendwie auch, denn der Mond spielt ja irgendwie die Tage noch ein bisschen mit. Und ich habe gemerkt, dieser Song lässt die Menschen sogar tanzen, die eigentlich nur sitzen wollten, ne? Weil dieser Soundtrack ganz einfach passt. Ja, dann gucken Sie doch mal, wer da oben am Himmel hängt nachher. Und ganz ehrlich, wenn der Mond so strahlt, dann wäre es unhöflich, nicht wenigstens ein klein bisschen mitzuwippen, oder?

0: Toploader mit Dancing in the Moonlight, ARD Abend. Und so auch die E-Mail-Adresse ard-abend@mdr.de. Und geschrieben hat heute Wolfgang aus Bremen, und er tut das nicht einfach so. Er spricht im Namen der Bremer Stadtmusikanten höchstpersönlich herzliche Grüße aus. Ha! Ich meine, wenn sogar Esel, Hund, Katze und Hahn zuhören, dann läuft der Mittwoch. Ich meine, die Tiere haben schließlich mehr Bühnenerfahrung als wir alle zusammen.
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Wild World, Cat Stevens im ARD-Abend, 21.27 Uhr mittlerweile, bevor ich auf die Straße gucke. Da gibt's noch Musik von CC Catch und Sie können einfach mal so ein bisschen entspannen dabei. Ich meine, bei diesem Wetter braucht man keine Klimaanlage, ne? Nur gute Tricks und die Fähigkeit, sich selbst kurz auf Eiswürfelmodus zu stellen.

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6: Hier ist der Verkehrsservice für den ARD-Abend. Hallo an alle unterwegs. Die A2 habe ich im Blick Richtung Berlin zwischen Marienbonn, Helmstedt und Eisleben. 9 Kilometer Stau nach einem Unfall, da brauchen Sie eine gute Stunde länger. A4 Görlitz Richtung Dresden ist zwischen Kodersdorf und Niederseifersdorf wegen Bauarbeiten im Tunnel Königshainer Berge bis ca. 1 Uhr gesperrt. A40 Duisburg-Essen ist zwischen Mülheim-Winkhausen und Dreieck Essen-Ost in beiden Richtungen wegen Bauarbeiten bis morgen früh gesperrt. Und die A71 Richtung Schweinfurt ist zwischen Arnstadt-Süd und Stadt-Ilm wegen Wartungsarbeiten im Tunnel Behringen bis ca. 6 Uhr gesperrt. Das war's. Weiterhin eine gute störungsfreie Fahrt durch diesen Mittwochabend.
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6: Für Sie am Sabbeln ist André Holst. Schönen Mittwochabend wünsche ich. Und wir rocken jetzt.

Hey, you're... Heat of the Moment, ARD Abend, 21.36 Uhr. Und ich hoffe, dass Sie den Sommerferien Hotspot geschickt umfahren können. Alle haben ja Ferien, am liebsten gleichzeitig. Das heißt, viele Autobahnen, die sind richtig dicht. Und das ist die einzige Zeit im Jahr, in der das Navi für eine Fahrt nach Italien eine Ankunftszeit Anfang September vorschlägt. Da muss man überlegen, ob man nicht zu Hause bleibt. Ich schlage Ihnen Gelassenheit und entspannte Musik vor, zur Beruhigung Ihrer Nerven. Und während Deutschland versucht, nicht zu schmelzen, da läuft hier ein Song, der so ein bisschen wie so ein kühler Drink klingt, so im Diner, Tom's Diner. Ne? Dieser Beat ist wie so ein kleiner Erfrischungsventilator für die Ohren. Ganz entspannt, ganz lässig, ganz sommerartig.

0: Wie war Ihr Mittwoch? Shoppen, chillen, grillen und dann vielleicht den Abend gemütlich im Asterix-Modus ausklingen lassen. Asterix-Modus ist was Feines, ne? Denkt nix, macht nix, weiß nix, kann nix. Oder Sie greifen zum Telefon und rufen mich an, ne? Das ist auch ganz gut. Das heißt nicht, erklär nix oder es bringt nix, das bringt sehr viel. 0800 80 80 110.
1: Moin aus Lübeck. Ja, Jörg, ich wäre auch eher so der Erklärbär oder erklär nix, denn ich habe auch liebe, nette Nachbarn, die wirklich nett sind, aber ich habe auch Nachbarn, die ziehen Dreier Kostprologe übereinander und lassen Kevin Klein Unterhose raushängen, nur um bei jungen Mädchen besser landen zu können, was sie natürlich damit nicht erreichen. Meine Nachbarn, die verstehen uns wunderbar und machen eigentlich auch einmal mir eine tolle Party und anderem auch ein sogenanntes Oktoberfest, in dem wir uns alle zusammensetzen und dann schön Oktoberfestbier trinken und Bratwürste essen. Und heute Abend sitze ich hier mit meinem kleinen Kater Pepper auf der Couch und wir genießen die Klimaanlage. Liebe Grüße aus Lübeck. Ciao.
0: Ja, Grüße zurück nach Lübeck. Schöne Grüße nach Schleswig-Holstein und schöne Grüße an alle, die uns hören. Der ARD-Abend.

Black mit Wonderful Life im ARD-Abend. Und jetzt heißt es einmal umblättern, denn es geht in die Tiefe. Earth Song von Michael Jackson. Da freut sich übrigens auch sein Radio-Fanclub. Hören immer die ARD-Hitnacht und auch den ARD-Abend. Und wenn dann Musik von Michael Jackson kommt, dann geht es total unter die Haut. Und mit diesem Titel, da macht er nicht einfach Musik. Da hat er ein Gespräch mit dem Planeten geführt. Und der Planet antwortet mit Gewitter. Wenn Musik ein Gewissen hätte, dann würde sie genauso klingen.

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1: Um 22 Uhr mit Thomas Haag. Guten Abend. Der neue Unionsfraktionsvorsitzende Frei setzt darauf, mit einer erfolgreichen Reformpolitik Vertrauen in die Koalition zurückzugewinnen. In den Bereichen Pflege, Rente, Arbeitsmarkt oder Steuern habe man viel Arbeit vor sich und die Chance, die Dinge zum Besseren zu wenden, so Frei. Der bisherige Kanzleramtschef wurde heute mit knapp 92% der Stimmen gewählt. Hauptstadtkorrespondentin Katrin Aue.
2: Zuvor war gemutmaßt worden, dass viele Abgeordnete von CDU und CSU ihre Kritik an den jüngsten Personalentscheidungen des Kanzlers über ein Nein zu Thorsten Frei zum Ausdruck bringen könnten. Nun gab es doch breite Zustimmung. Das gibt dem ehemaligen Kanzleramtschef Rückendeckung für seinen neuen Job.
1: Berlins Innensenatorin Spranger hat zugesagt, dass der Anschlag auf den Christopher Street Day vollständig aufgearbeitet wird. Dabei gehe es darum, ob es Fehler in der Überwachung des mutmaßlichen Attentäters gab, sagte die SPD-Politikerin im Innenausschuss des Abgeordnetenhauses. Von Grünen und AfD kam die Forderung nach einem parlamentarischen Untersuchungsausschuss. Aus Sicht der Linken ist zu klären, ob es Hintermänner oder V-Leute gab. Brandenburgs Sozialminister Wilke sieht das Land gut gegen Extremismus gerüstet. Gleichzeitig fordert er, in dem Bereich nicht nachzulassen. Stefanie Brockhausen, RBB 24.
3: Brandenburg habe viele eigene Projekte zur Prävention, gerade auch beim Thema Islamismus. Es gebe sehr gute Strukturen mit Beratungsangeboten für Eltern und Lehrkräfte sowie eine Ausstiegsberatung. Insgesamt müsse im Bereich Prävention aber mehr getan werden, so Wilke weiter. Jeder Einzelne sei gefordert, in seinem Umfeld aufmerksam und sensibel bei extremistischen Tendenzen zu sein.
1: Der Stellenabbau in der deutschen Autoindustrie geht weiter. Heute hat BMW angekündigt, bis Ende nächsten Jahres weltweit rund 8000 Jobs zu streichen. Die Pläne sollen laut Konzern unter anderem über ein Abfindungsprogramm auf freiwilliger Basis umgesetzt werden. In den vergangenen Tagen hatten schon Porsche und Mercedes mitgeteilt, dass sie tausende Stellen streichen. Bei Waldbränden auf der griechischen Insel Kreta sind 2 Feuerwehrleute ums Leben gekommen. Nach Medienberichten wurden die Helfer in ihrem Fahrzeug von den Flammen eingeschlossen und konnten sich nicht mehr retten. Das Feuer ist laut Behörden zurzeit außer Kontrolle. Deswegen wurde angeordnet, einen Urlaubsort an der Südküste von Kreta zu evakuieren. 6000 Menschen sind betroffen. Soweit die Nachrichten. 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Das Wetter, nachts ist es sternenklar und trocken. Die Tiefstwerte liegen zwischen 19 und 14 Grad. Morgen ist es erst sonnig, nachmittags dann allmählich wolkiger und auch windiger. Im Nordwesten gibt's auch Schauer und Gewitter, örtlich unwetterartig und das bei maximal 36 bis 38 Grad.
4: Hier ist der Verkehrsservice für den ARD-Abend. Hallo an alle unterwegs. Die A4 Görlitz Richtung Dresden ist zwischen Kodersdorf und Niederseifersdorf wegen Bauarbeiten im Tunnel Königshainer Berge bis ca. 1 Uhr gesperrt. A40 Duisburg-Essen ist zwischen Mülheim, Winkhausen und Dreieck Essen-Ost in beiden Richtungen wegen Bauarbeiten gesperrt. Und die A71 Richtung Schweinfurt ist zwischen Arnstadt Süd und Stadtilm wegen Wartungsarbeiten im Tunnel Behring bis ca. 6 Uhr gesperrt. Das war's und damit weiterhin eine gute und störungsfreie Fahrt für Sie.
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4: Der Tag geht. André Holst kommt.

Rock Your Baby, George McRae im ARD-Abend. 9:50 haben wir es mittlerweile und ich weiß ja nicht, was Sie machen, wenn so am späten Abend der kleine Hunger kommt, da gibt's kein Halten mehr. Viele stürmen dann den Kühlschrank oder so. Ich sollte eigentlich ab 18 Uhr gar nichts essen, aber ehrlich gesagt, so ein bisschen finde ich das schon ganz gut. Aber trotzdem muss man aufpassen, dass die Taille dann nicht zur Hummelhüfte mutiert. Was auch immer gerade während der Sommerzeit auf dem Teller landet, vielleicht haben Sie mal Lust, so ein fränkisches Schäufelebeben zu essen. Das ist voll lecker. Aus dem Süden. Kruste so knusprig, dass bei jedem Bissen die Erdbebenmessgeräte in Jena und Bayreuth ausschlagen.

0: Der Abendsnack, darüber haben wir schon philosophiert. Und etwas, was mir am meisten Gedanken macht, so auch am Mittwochabend, unsere Kids, ne? Ist Ihnen das auch schon mal aufgefallen? Ich meine, die können nie ihre Schuhe finden, wenn es darum geht, sich vorzubereiten. Aber das kleinste Stück Zwiebel im Essen, das finden sie immer. Ja, da muss man geduldig sein. Und wenn man die Kids, diese kleinen Kids kennt, dann weiß man schon, dass man sich nicht darüber aufregen sollte. Aber wir haben natürlich auch Fehler gemacht. Und darüber sollten wir reden. Ich meine, seit Jahrzehnten erklären wir den Kindern immer wieder, durch Generationen, esst eure Teller leer, dann gibt's schönes Wetter. Und was haben wir jetzt davon? Dicke Kinder und eine Klimaerwärmung.
1: Der Soundtrack für den

Ganz tolle Grüße gehen jetzt in den Südharz. Da sitzt die Svenja nämlich auf der Terrasse und liebt den ARD-Abend. Nachdem sie Aktenzeichen XY ungelöst im Fernsehen gesehen hat, gibt es jetzt hier für sie Aktenzeichen XY gelöst mit der besten Musik von Sandra. Around My Heart.

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7: Zeit für den Verkehrsservice, für den ARD-Abend. Wir haben es 22.30 Uhr. Hallo an alle unterwegs. Die A4 habe ich im Blick. Das ist die Strecke Görlitz Richtung Dresden. Ist zwischen Kodersdorf und Niederseifersdorf wegen Bauarbeiten im Tunnel Königshainer Berge gesperrt. A40 Duisburg-Essen ist zwischen Mülheim und Winkhausen und Dreieck Essen-Ost in beiden Richtungen wegen Bauarbeiten gesperrt. Bis morgen. Und die A71 Richtung Schweinfurt ist zwischen Arnstadt-Süd und Stadt-Ilm wegen Wartungsarbeiten im Tunnel Beringen bis ca. 6 Uhr gesperrt. Das war's und weiterhin eine gute Fahrt durch diesen Mittwochabend.
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7: Der Tag geht. André Holst kommt und mit ihm der Klassiker von Tom Petty and the Heartbreakers. Learning to Fly. Schönen guten Abend.

China Girl, David Bowie hier im ARD-Abend, Sommerferien und Deutschland glüht wie ein frisch polierter Fahrradrahmen. Ist richtig hot da draußen. Die einen liegen am See, die anderen jetzt gemütlich versteckt im Schatten und manche denken darüber nach, vielleicht einfach in den Kühlschrank auszuwandern. Ja, und während das Wetter uns zeigt, was 30 Grad plus wirklich bedeuten, da kommt jetzt eine Frau, die weiß, wie man einen heißen Abend runterkühlt, ne? Katie Melua, 9 Million Bicycles. Ja. Song wie ein leichter Fahrtwind, den man dringend braucht, wenn die Temperaturen gerade wieder versuchen, Rekorde zu brechen.

Carbonara mit Spliff im ARD-Abend. Wir haben es 9 Minuten vor um Menschenskind. Ja, schon 11 mittlerweile. Schönen Gruß möchte ich hier noch an dieser Stelle gleich auf den Wellen hier im ARD-Abend weiterreichen. Und zwar an Hajo. Der grüßt nämlich den Radiomann. Und der kommt gerade von den Domfestspielen. Also ganz, ganz viel Kultur war da heute Abend am Mittwoch drin. Das ist auch schon mal was Gutes. Und ich aber jetzt werde was Gutes tun. Ich mache mich aus dem Staub, denn bei diesem Wetter verdunstet man ja sowieso schneller, als man gehen kann. Bleiben Sie entspannt. Bleiben Sie im Schatten. Das ist jetzt kein Problem. Es ist ja dunkel geworden. Bleiben Sie uns gewogen. Die ARD-Hitnacht, die gibt's jetzt gleich mit Heiko Rasch. Viel Spaß mit Heiko und beste Unterhaltung. Mein Name ist André Holz. Tschüss, bis zum nächsten Mal.

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1: Um 23 Uhr mit Thomas Haag. Guten Abend. Der neue Unionsfraktionsvorsitzende Frei setzt darauf, mit einer erfolgreichen Reformpolitik Vertrauen in die Koalition zurückzugewinnen. In den Bereichen Pflege, Rente, Arbeitsmarkt oder Steuern habe man viel Arbeit vor sich und die Chance, die Dinge zum Besseren zu wenden, so Frei. Der bisherige Kanzleramtschef wurde heute mit knapp 92% der Stimmen gewählt. Hauptstadtkorrespondentin Katrin Aue.
2: Zuvor war gemutmaßt worden, dass viele Abgeordnete von CDU und CSU ihre Kritik an den jüngsten Personalentscheidungen des Kanzlers über ein Nein zu Thorsten Frei zum Ausdruck bringen könnten. Nun gab es doch breite Zustimmung. Das gibt dem ehemaligen Kanzleramtschef Rückendeckung für seinen neuen Job.
1: Berlins Innensenatorin Spranger hat zugesagt, dass der Anschlag auf den Christopher Street Day vollständig aufgearbeitet wird. Dabei gehe es darum, ob es Fehler in der Überwachung des mutmaßlichen Attentäters gab, sagte die SPD-Politikerin im Innenausschuss des Abgeordnetenhauses. Von Grünen und AfD kam die Forderung nach einem parlamentarischen Untersuchungsausschuss. Aus Sicht der Linken ist zu klären, ob es Hintermänner oder V-Leute gab. Brandenburgs Sozialminister Wilke sieht das Land gut gegen Extremismus gerüstet. Es gebe viele eigene Projekte zur Prävention, gerade auch beim Thema Islamismus. Zum Beispiel Beratungsangebote für Eltern, Lehrkräfte und den Freundeskreis, digitale Elternabende und eine Ausstiegsberatung. Besorgt äußerte er sich darüber, wie professionell radikale Kräfte Jugendliche rekrutieren, vor allem über soziale Medien. Deshalb sei es umso wichtiger, dass das Umfeld aufmerksam sei und mithelfe. So Wilke. In Brandenburg haben viele Flüsse zu wenig Wasser. Laut Landesamt für Umwelt herrscht nicht nur in der Spree Niedrigwasser. Auch in anderen Flüssen würden Warnstufen bereits unterschritten, wie zum Beispiel an der Nute. In der Oder sank der Pegelstand zuletzt so stark, dass die Güterschifffahrt teilweise eingestellt werden musste. Auf Kreta bedroht ein Waldbrand einen Ferienort. Nach Medienberichten müssten deswegen mehrere tausend Urlauber in ihre Unterkünfte verlassen. Griechenland-Korrespondent Moritz Pompel.
3: Der Brand war am frühen Nachmittag nahe des Bergortes Kriavrisi ausgebrochen und durch starken Wind angefacht worden. So stark, dass teilweise nicht mehr aus der Luft gelöscht werden konnte. In den Flammen starben zwei Feuerwehrmänner, die in ihrem Fahrzeug wohl die Orientierung verloren hatten. Auch auf der Nordägäis-Insel Lesbos brennt es. Ein Brand auf der Kykladen-Insel Paros ist dagegen inzwischen unter Kontrolle.
1: Soweit die Nachrichten. 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Das Wetter nachts, Stern, klar und trocken, Tiefstwerte 19 bis 14 Grad. Morgen ist es erst sonnig, nachmittags allmählich wolkiger und windiger. Im Nordwesten gibt's auch Schauer oder Gewitter, örtlich unwetterartig.
4: Und damit ein Gruß auf die Straßen und Autobahnen, allerhand los um diese Zeit. Hier ist der aktuelle Verkehrsservice in der ARD-Nacht. Zunächst eine Gefahreninformation für Erlenbach-Schemelsberg. Aufgrund eines Brandes im Bereich der A6 Höhe Weinsberg kommt es zu starker Rauchentwicklung. Die A6 Nürnberg-Heilbronn ist dadurch zwischen Weinsberg und Heilbronn-Neckarsulm in beiden Richtungen gesperrt. A1 Fehmarn Richtung Hamburg zwischen Lübeck Zentrum und Kreuz Lübeck zurzeit 4 Kilometer Stau. Die A1 Lübeck Richtung Bremen zwischen Norderelbbrücke und Stillhorn zurzeit 3 Kilometer Stau. Die A4 Görlitz Richtung Dresden ist zwischen Kodersdorf und Niederseifersdorf wegen Bauarbeiten im Tunnel Königshainer Berge bis ca. 1 Uhr gesperrt. A5 Frankfurt Richtung Karlsruhe zwischen Kronau und Bruchsal 2 Kilometer Stau. Die A7 Ulm Richtung Würzburg ist zwischen Wörnitz und Rothenburg ob der Tauber wegen einer Baustelle noch bis etwa 6 Uhr gesperrt. Nutzen Sie hier bitte die eingerichtete Umleitung über die U37. Die A40 Duisburg-Essen ist zwischen Mülheim an der Ruhr, Winkhausen und Dreieck Essen-Ost in beiden Richtungen wegen Bauarbeiten noch bis etwa 6 Uhr gesperrt. Die A60 Bingen Richtung Mainz ist zwischen Mainz-Finthen und Mainz-Lerchenberg nach einem Unfall gesperrt. Die A71 Richtung Schweinfurt ist zwischen Arnstadt-Süd und Stadthilm wegen Wartungsarbeiten im Tunnel Behringen bis etwa 6 Uhr gesperrt. Und die A293 Oldenburg-West, Oldenburg-Nord ist zwischen Kreuz Oldenburg-Nord und der B211 wegen einer Nachtbaustelle in beiden Richtungen bis ca. 5 Uhr gesperrt. Allen unterwegs eine gute und sichere Fahrt. Kommen Sie gut an Ihr Ziel.
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4: Und kommen Sie mit, wenn wir die Nacht zum Tag machen, hier aus dem Dresdner MDR-Funkhaus mit Heiko Horsch im Studio. Ich grüße Sie, schönen guten Abend.

0: Christopher Cross hier in der ARD-Hitnacht. Anfang Mai ist er 75 geworden und schon Anfang der 80er Jahre gelangen ihm ja seine größten Hits. Like Light the Wind, gerade gehört, das war sein erster großer Hit. Ich hoffe, Sie hatten einen schönen Mittwoch heute. Alles ist so aufgegangen, wie Sie sich das auch vorgestellt haben. Und so bereiten sich ja viele gerade auf ihre wohlverdiente Nachtruhe vor. Hoffentlich macht Ihnen da der Vollmond nicht einen dicken Strich durch die Rechnung. Tagsüber die Hitze und nachts Vollmond. Wie soll man da schlafen? Solche Mails lese ich ja immer wieder. Auf der einen Seite könnten wir Sie ja mit dufter Musik ein wenig ablenken. Auf der anderen Seite brauchen Sie aber auch den Schlaf, um morgen wieder bei Ihrem Chef gut dazustehen. Was also machen bei einer schlaflosen Nacht? Bei Vollmond zum Beispiel. Vielleicht haben Sie ja die Idee, die sämtliche Pillen und Chemiekeulen unnötig machen. Können Sie mir gerne schreiben. ard-hitnacht@mdr.de. ard-hitnacht@mdr.de. Ihre Adresse für die ganze Nacht.
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0: Aber warum schlafen, wenn im Radio Elton John läuft?

0: Ihm gehört ja auch eine der beeindruckendsten Musikgeschichten. Michael Jackson gerade gehört hier in der ARD-Hitnacht. 17 Jahre ist er auch schon nicht mehr unter uns. Unglaublich, wie die Zeit vergeht, oder? Mir ist der Tag noch gut in Erinnerung, als damals die Meldung kam, Michael Jackson gestorben. Das wollten wohl alle nicht wahrhaben. Und so wird es auch sicher den meisten gehen. Er wurde ja leider nur 50 Jahre alt. Noch heute gibt es zahlreiche Fanclubs auf der ganzen Welt. Also seine Erfolge und seine Karriere, seine vielen Hits, die hallen nach. Die gesamte Popmusikwelt hat er beeinflusst und geprägt, sei es nun mit seiner Gesangstechnik oder auch mit seinem Tanzstil. Also den Titel King of Pop, den hat er mehr als verdient. Und gut, dass Erinnerungen bleiben. Bis zu den aktuellen Verkehrsinfos, hier noch Billy Joel und zuvor Dick Kors.
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0: Kurz nach 11:30 hier der aktuelle Verkehrsservice in der ARD-Hitnacht. Zunächst eine Gefahreninformation für Erlenbach-Schimmelsberg. Aufgrund eines Brandes im Bereich der A6 Höhe Weinsberg kommt es zu einer starken Rauchentwicklung. Die A6 Nürnberg-Heilbronn ist dadurch zwischen Weinsberg und Heilbronn-Neckarsulm in beiden Richtungen gesperrt. A1 Fehmarn Richtung Hamburg zwischen Lübeck Zentrum und Kreuz Lübeck zurzeit 4 Kilometer Stau an einer Baustelle. A1 Lübeck Richtung Bremen zwischen Norderelbbrücke und Stillhorn 2 Kilometer Stau. Die A4 Görlitz Richtung Dresden ist zwischen Kodersdorf und Niederseifersdorf wegen Bauarbeiten im Tunnel Königshainer Berge bis ca. 1 Uhr gesperrt. A5 Frankfurt Richtung Karlsruhe zwischen Kronau und Bruchsal 2 Kilometer Stau. Die A7 Ulm Richtung Würzburg ist zwischen Wörnitz und Rothenburg ob der Tauber wegen einer Baustelle noch bis etwa 6 Uhr gesperrt. Nutzen Sie bitte die Umleitung über die U37. Die A40 Duisburg-Essen ist zwischen Mülheim an der Ruhr Winkhausen und Dreieck Essen-Ost in beiden Richtungen wegen Bauarbeiten noch bis etwa 6 Uhr gesperrt. Die A71 Richtung Schweinfurt ist zwischen Arnstadt Süd und Stadtilm wegen Wartungsarbeiten im Tunnel Behringen bis ca. 6 Uhr gesperrt. Und die A293 Oldenburg West, Oldenburg Nord ist zwischen Kreuz Oldenburg Nord und der B211 wegen einer Nachtbaustelle in beiden Richtungen noch bis etwa 5 Uhr gesperrt. Allen unterwegs eine gute Fahrt, jetzt mit Share.
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23.39 Uhr, hier der Verkehrsservice mit einer Gefahrenmeldung. Achtung, ein Falschfahrer auf der B31 Freiburg-Donau-Esching. Zwischen Kapplertunnel und Buchenbach kommt Ihnen ein Falschfahrer entgegen. Fahren Sie bitte äußerst rechts und überholen Sie nicht. Auf der B31 Freiburg-Donau-Esching zwischen Kapplertunnel und Buchenbach ist ein Falschfahrer unterwegs. Vorsicht in beiden Richtungen.

0: Linda Ronstadt hier in der ARD-Hitnacht. Vor wenigen Tagen feierte sie ja ihren 80. Geburtstag. Schon in den 60er Jahren konnte sie ihre ersten Titel in den Charts platzieren. It's So Easy, gerade gehört. Das war auch ihr erfolgreichster Song in Deutschland. Vollmond heute. Wie eine Laterne sehe ich den auch hier aus dem Studiofenster in Dresden. Könnte man nicht denken, dass der so fast 400.000 Kilometer entfernt ist, der Mond, so wie der hell scheint. Volker aus Stendal hat uns hier geschrieben, er lässt sich vom Vollmond inspirieren. Für mich ist es immer wieder ein herrliches Naturschauspiel. Dazu diese laue Sommernacht. Urlaub müsste man haben. Tja, und so nutze ich noch ein Stündchen auf der Terrasse, werde dann nochmal kalt duschen und mich auf der Terrasse vom lauen Lüftchen trocknen lassen. Oh, das klingt gut. Da kann ja die Nacht kommen. Und wer hat uns hier geschrieben? Steffen aus Melle, noch richtig bei der Arbeit. Er schreibt uns, wir sind voll in der Raps- und Weizenernte und immer noch mit mehreren Mähdreschern unterwegs. Und an dieser Stelle grüßt er alle mal, die auch gerade noch auf dem Acker sind und arbeiten müssen. Beste Grüße aus dem schönen Grönegau im Landkreis Osnabrück. Da grüßen wir zurück und grüßen auch alle, die gerade unterwegs sind und die Ernte einfahren. Und wer hat uns hier noch geschrieben? Moritz. Er will heute ein bisschen länger bei der ARD-Hitnacht dabei sein. Er findet die Musik super. Werde ich gern weitergeben. Da freut sich unser Musikredakteur. Und ja, morgen hat er einen freien Tag und kann einfach länger wach bleiben. Danke, Moritz. Und wenn Sie auch ein paar Zeilen schreiben wollen, ard-hitnacht@mdr.de. Vollmond heute. Da lässt es sich sowieso nicht so gut schlafen, oder? Jetzt bei uns James Blunt. Schon 2004 wurde er katapultartig mit seinem Debütalbum bekannt. Den Erfolg hat er auch nie wieder toppen können. Und ich habe einen Song aus seinem dritten Studioalbum, Stay the Night. James Blunt.
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23.50 Uhr. Hier nochmal der Verkehrsservice. Immer noch aktuell der Falschfahrer auf der B31 Freiburg-Donau-Esching. Zwischen Kappler-Tunnel und Buchenbach kommt Ihnen ein Falschfahrer entgegen. Fahren Sie bitte äußerst rechts und überholen Sie nicht. Zwischen Kappler-Tunnel und Buchenbach ein Falschfahrer. Vorsicht bitte in beiden Richtungen.

Aber hier in der ARD-Hitnacht, Ihnen gehört ja auch eines der größten und erfolgreichsten Musikgeschichten. Ja, mit so vielen zeitlosen Hits, die heute noch aller Generationen begeistern. Und hier ein Hinweis aus der Verkehrsredaktion. Gute Nachrichten, eine Entwarnung auf der B31 Freiburg-Donau-Esching. Zwischen Kapplertunnel und Buchenbach ist kein Falschfahrer mehr unterwegs. Wir wünschen gute Fahrt. Und bis zu den Nachrichten lassen wir den Mittwoch ausklingen. Hier sind die Rolling Stones.

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1: Um 0 Uhr Mitternacht mit Olaf Knapp. Kanzler Merz hat den wesentlichen Teil seines Personalpakets fertig geschnürt. Die Unionsfraktion wählte in einer Sondersitzung den bisherigen Kanzleramtschef frei zu ihrem neuen Vorsitzenden. Anna Engelke in Berlin hat die Stimmung in der Sitzung in der ARD als ernst und angespannt beschrieben.
2: Allen war ja klar, die vergangenen zwei Wochen, die sind schlecht gelaufen, vor allem für die CDU und ihren Kanzler Friedrich Merz. Die fast 92% für den neuen Fraktionschef frei, die sind ein exzellentes Ergebnis, aber der Kanzler weiß wohl, das sind die 92% für Thorsten Frey und nicht für ihn. Wie wir hören, ist Friedrich Merz vergleichsweise demütig aufgetreten in der Sitzung, aber nach den Personalentscheidungen von Friedrich Merz und auch seiner Kommunikation in den vergangenen Wochen sind bei einigen die Zweifel gewachsen, ob er Kanzler kann.
1: Zuvor hatte Bundespräsident Steinmeier drei neue Minister ernannt, womit die erste Umbildung des Kabinetts abgeschlossen ist. Die Ministerpräsidenten der ostdeutschen Länder Sachsen, Sachsen-Anhalt und Thüringen sind dafür, die abschlagsfreie Rente nach 45 Jahren beizubehalten. Nach Informationen des Mitteldeutschen Rundfunks wollen sie heute ein entsprechendes Forderungspapier an die Bundesregierung vorstellen. Die CDU-Politiker verlangen ferner, dass bei den Eigenanteilen in der stationären Pflege die individuelle Leistungsfähigkeit berücksichtigt wird. Belastungen müssten begrenzt und planbar werden. Weiterhin plädieren sie dafür, die häusliche Pflege zu stärken und das Steuerrecht familienfreundlich zu reformieren. Bei BMW sollen Stellen abgebaut werden. Es ist somit der letzte deutsche Autobauer, der den Abbau von Arbeitsplätzen angekündigt hat. Bis Ende des kommenden Jahres sollen 8000 Stellen gestrichen werden. Gabriel Wirth aus München zur Frage, was genau geplant ist.
3: In den nächsten Monaten soll es ein freiwilliges Abfindungsprogramm bei BMW geben, das bis Ende nächsten Jahres dann laufen soll. Es wendet sich nicht an die Mitarbeiter in der Produktion, sondern nur an die Beschäftigten in der Verwaltung, im Vertrieb und in der Entwicklung. Es soll hier auch keine Listen geben, sondern allen Mitarbeitern in diesem Bereich angeboten werden. Die Rede ist von rund 50.000 Beschäftigten in Deutschland, denen eben dieses Angebot gemacht wird. Diese sollen sich freiwillig entscheiden können, ob sie es jetzt annehmen oder nicht. Und mit diesem Programm und mit normaler Fluktuation sollen weltweit rund 8000 Stellen gestrichen werden.
1: Das Wetter in Deutschland. Nachts meist sternenklar. Bei Tiefstwerten von 23 bis 13 Grad. Am Tage anfangs heiter, später einzelne, teils kräftige Schauer und Gewitter. Höchstwerte 25 Grad an der Nordsee bis teilweise 40 Grad im Süden. Die Zeit, es ist gleich 0 Uhr 3.
4: Und hier der Verkehrsservice in der ARD-Hitnacht. Zunächst eine Gefahreninformation für Erlenbach-Schemelsberg. Aufgrund eines Brandes im Bereich der A6 Höhe Weinsberg kommt es zu starker Rauchentwicklung. Die A6 Nürnberg-Heilbronn ist dadurch zwischen Weinsberg und Heilbronn-Neckarsulm in beiden Richtungen gesperrt. A1 Fehmarn Richtung Hamburg zwischen Lübeck Zentrum und Kreuz Lübeck zurzeit 4 Kilometer Stau an einer Baustelle. A1 Lübeck Richtung Bremen zwischen Norderelbbrücke und Stillhorn 2 Kilometer Stau. Die A4 Görlitz Richtung Dresden zwischen Kodersdorf und Niederseifersdorf wegen Bauarbeiten im Tunnel Königshainer Berge noch bis ca. 1 Uhr gesperrt. Die A7 Ulm Richtung Würzburg ist zwischen Wörnitz und Rothenburg ob der Tauber wegen einer Baustelle noch bis 6 Uhr gesperrt. Die Umleitung führt hier über die U37. Die A40 Duisburg-Essen ist zwischen Mülheim an der Ruhr, Winkhausen und Dreieck Essen-Ost in beiden Richtungen wegen Bauarbeiten noch bis etwa 6 Uhr gesperrt. Die A71 Richtung Schweinfurt ist zwischen Arnstadt Süd und Stadtilm wegen Wartungsarbeiten im Tunnel Behringen bis ca. 6 Uhr gesperrt. Und die A293 Oldenburg West, Oldenburg Nord ist zwischen Kreuz Oldenburg Nord und der B211 wegen einer Nachtbaustelle in beiden Richtungen noch bis etwa 5 Uhr gesperrt. Allen unterwegs eine gute und sichere Fahrt.
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4: Mit den 80ern starten wir in den neuen Tag. Heute Donnerstag, 30. Juli. Willkommen in der ARD-Hitnacht. Live aus dem MDR-Funkhaus in Dresden. Ich bin Heiko Rasch. Ich grüße Sie.

0: Und das ist bis heute so geblieben. Viele seiner Hits sind ja auch bis heute zeitlos geblieben. Und auch nach fast 50 Karrierejahren brennt er nach wie vor für die Musik.
1: Die eine Sache, die mich am Morgen hochbekommt, die Sache, die mich am meisten dazu bringt, noch eine Aufnahme zu machen, ist einfach die Musik. Ich schreibe ständig Songs, ich spiele ständig mit Ideen und ich liebe es, Aufnahmen zu machen und ich liebe es zu singen. Es ist, als würde man ein Puzzle legen, das nie existiert hat, und ich versuche, all die Teile zusammenzusetzen und versuche, sie zum Passen zu bringen. Es ist wie, ich weiß nicht, es ist wie ein Haus ohne Plan zu bauen. Mir fallen keine weiteren Analogien dafür ein, aber ich liebe die Idee, etwas aus dem Nichts zu erschaffen.
2: I love the idea of creating something from nothing.
0: Und da hatte er auch immer wieder die richtigen Ideen. Bryan Adams, gerade ist er in Amerika und Kanada auf Tour. Die geht noch bis Mitte September und im Anschluss, da legt er sich nicht auf die faule Haut, nein, da kommt er nach Deutschland. Erstes Konzert wird in Rostock sein am 30. September. 9 Konzerte gibt er insgesamt in Deutschland. Natürlich vor allem in den größten Hallen und Arenen, die Deutschland zu bieten hat. Ja, und gut im Geschäft ist auch nach wie vor Robbie Williams. Er hat ja in seiner Karriere auch so einige Rekorde aufgestellt. Den neuesten erst Anfang des Jahres mit seinem aktuellen Album Britpop. Damit gehört ihm der neue Chartrekord. Zum 16. Mal gelang ihm nämlich mit einem Album die Spitze der britischen Albumcharts. Und damit hat er sogar die Beatles übertroffen. Hier ist Robbie Williams.
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0: Ein paar romantische Töne zu dieser romantischen Nacht mit Vollmond heute. Können wir ja fast in ganz Deutschland genießen, wie ich das hier lese in Ihren E-Mails. Wolkenloser Himmel über Flensburg, das hat uns hier Silke geschrieben, wo sich der Vollmond, der so wunderbar zeigt, ganz ohne Wolken, leuchtet er in mein Schlafzimmerfenster. Das ist ja der richtige Ort, um dann richtig schlafen zu können. Dann habe ich Bilder bekommen hier von Horst aus Hamburg, auch mit einer fantastischen Aufnahme. Schade, dass ich das jetzt hier im Radio nicht weitergeben kann. Christian hat uns auch ein Bild geschickt aus Reno im Havelland. Eine sehr gemütliche Nacht im Garten genießt er noch ein bisschen. Und Grüße auch nach Oberhausen an Daniela. Auch sie hat uns geschrieben zum Thema Schlafen bei dieser Wärme. Da kann ich nur sagen, dass ein Ventilator, feuchte Tücher und im Extremfall ein Wasserzerstäuber, mit dem ich mich dann ansprühe, für mich optimal sind, um mich abzukühlen und dadurch besser schlafen zu können. Aber Schlafen kommt für sie jetzt immer noch nicht in Frage. Sie sitzt gerade bei einem kühlen, alkoholfreien Getränk auf dem Sofa und lauscht den Dingen, die ich zu hören bekomme, wie sie hier schreibt. Daniela, vielen Dank für die Zeilen. Und was bekommen Sie zu hören?
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0: Jetzt Erinnerung an Frank Skal, auch schon 8 Jahre nicht mehr unter uns, damals schon in den 60er Jahren international gefeiert und erfolgreich blieb sie ja dann auch in den folgenden Jahrzehnten. Baba K, diesen Song habe ich, das war der Titelsong ihres erfolgreichsten Albums, vor 40 Jahren auf den Markt gekommen und unvergessen geblieben.

0: 0.30 Uhr, hier der aktuelle Verkehrsservice in der ARD-Hitnacht. A1 Lübeck Richtung Bremen zwischen Norderelbbrücke und Stillhorn zurzeit 2 Kilometer Stau. Die A4 Görlitz Richtung Dresden ist zwischen Kodersdorf und Niederseifersdorf wegen Bauarbeiten im Tunnel Königshainer Berge noch bis etwa 1 Uhr gesperrt. Die A7 Ulm Richtung Würzburg ist zwischen Wörnitz und Rothenburg ob der Tauber wegen einer Baustelle noch bis etwa 6 Uhr gesperrt. Nutzen Sie bitte die eingerichtete Umleitung über die U37. Die A40 Duisburg-Essen ist zwischen Mülheim an der Ruhr, Winkhausen und Dreieck Essen-Ost in beiden Richtungen wegen Bauarbeiten noch bis etwa 6 Uhr gesperrt. Die A71 Richtung Schweinfurt ist zwischen Arnstadt Süd und Stadthilm wegen Wartungsarbeiten im Tunnel Behringen bis ca. 6 Uhr gesperrt. Und die A293 Oldenburg West, Oldenburg Nord ist zwischen Kreuz Oldenburg Nord und der B211 wegen einer Nachtbaustelle in beiden Richtungen noch bis etwa 5 Uhr gesperrt. Allen unterwegs eine gute und hoffentlich auch entspannte Fahrt. Jetzt mit The Human League.
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0: Lily Allen hier in der ARD-Hitnacht. Ihr Rhythmus verbreitet doch auch irgendwie gleich gute Laune und passt so gut in diese Nacht. Schön, dass Sie auch dabei sind. Und Sie wissen ja, wir können in der ARD-Hitnacht keine Musikwünsche erfüllen. Aber manchmal, da passt es einfach. Und da ist der Titel schon eingeplant und der Wunsch kommt danach. So wie in diesem Falle. Da schicke ich gleich mal Grüße ins Zeltlager Rühle. Da verbringen Sie gerade eine tolle Zeit mit vielen Kindern und Jugendlichen und da darf natürlich gute Musik der ARD-Hitnacht nicht fehlen. Grüße an Johannes, Marek und Hannes. Sie haben uns hier geschrieben und wünschen deshalb den Klassiker Africa von Toto. Mit dem Lied möchten Sie alle Zuhörerinnen und Zuhörer grüßen und eine schöne Nacht wünschen und ganz besonders liebe Grüße nach Meppen ins Emsland schicken. Ja, das passt doch. Der Wunsch ist jetzt sozusagen schon planmäßig dabei. Der Musiklaufplan, der wird ja mal so 2-3 Tage, manchmal noch länger im Voraus zusammengestellt und jetzt passt es einfach mit Toto.
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0: Ja, Toto, 50-jähriges Bandjubiläum feiern Sie in diesem Jahr. Und wenn Sie auch die Bandkarriere schon ein paar Mal unterbrochen haben, Sie bringen Ihre großen Hits nach wie vor auf die Bühne, die Hits aus all den Jahrzehnten. Und gerade sind Sie auch auf Tournee durch Amerika. Und hier ist er, Africa von Toto.

0: Holiday Madonna hier in der ARD Hitnacht. Ja, nun endlich Ferien heißt es auch für das drittgrößte Bundesland, für Baden-Württemberg. Nur die Bayern, die müssen noch ein paar Tage Geduld zeigen. Dann sind auch sie mit an der Reihe. Nun also auch in Baden-Württemberg für viele die schönste Zeit des Jahres angebrochen. Viele sind ja auch schon mittendrin und oder auch schon hoffentlich mit schönen Erlebnissen wieder nach Hause gekommen. Erinnerungen oder Vorfreude, da können Sie mir gerne mal schreiben, welche Urlaubsziele Sie vielleicht noch planen, auf welche Sie sich freuen oder welche Erlebnisse Sie mitgebracht haben aus Ihrem Urlaub und vielleicht auch unvergessen bleiben. ard-hitnacht@mdr.de für Ihre Zeilen ard-hitnacht@mdr.de.
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1: Um 1 Uhr mit Thomas Haag. Guten Morgen. Der neue Unionsfraktionsvorsitzende Frei setzt darauf, mit einer erfolgreichen Reformpolitik Vertrauen in die Koalition zurückzugewinnen. In den Bereichen Pflege, Rente, Arbeitsmarkt oder Steuern habe man viel Arbeit vor sich. Nur in der Summe dieser Maßnahmen liege eine Chance, die Dinge zum Besseren zu wenden. Das sagte Frei nach seiner Wahl an die Fraktionsspitze. Für den bisherigen Kanzleramtschef stimmten knapp 92% der Abgeordneten von CDU und CSU. Nach dem Anschlag auf den CSD in Berlin hat die Linke eine Sondersitzung des Bundestagsinnenausschusses beantragt. Das meldet das Redaktionsnetzwerk Deutschland. Dabei soll es um das Vorgehen der Sicherheitsbehörden vor dem Anschlag gehen. Katja Neumeister berichtet.
2: Die Linke sieht noch viel Klärungsbedarf, zum Beispiel wie es zu dem Anschlag kommen konnte, obwohl der mutmaßliche Täter vorher von der Polizei observiert worden ist. Die Linke will deshalb die Chefs des Bundeskriminalamtes, des Verfassungsschutzes und der Bundespolizei zu der Sondersitzung einladen. Auch die Grünen fordern, noch offene Fragen zu beantworten.
1: Die Deutsche Bahn stellt heute ihre Halbjahreszahlen vor. Im vergangenen Jahr hatte der bundeseigene Konzern unterm Strich ein Minus von 2,3 Milliarden Euro verbucht. Das lag demnach unter anderem an den Abschreibungen im Fernverkehr, der von der vielerorts sanierungsbedürftigen Infrastruktur betroffen ist. Bahnchefin Palla sagte, es werde mindestens 10 Jahre dauern, die Schiene wieder in einen guten Zustand zu bringen. Das Bundeskabinett hat eine Reform der Ökostromförderung sowie neue Regeln für Netzanschlüsse auf den Weg gebracht. Dabei sind ursprüngliche Kürzungspläne von Wirtschaftsministerin Reiche etwas entschärft worden. Vorgesehen ist unter anderem, dass es für kleine Solaranlagen auf Hausdächern ab kommendem Jahr keine dauerhafte Förderung mehr geben soll. Umwelt- und Energieverbände werfen Reiche vor, die Energiewende auszubremsen. Auf Kreta bedroht ein Waldbrand einen Ferienort. Nach Medienberichten müssen deswegen mehrere tausend Urlauber ihre Unterkünfte verlassen. Griechenland-Korrespondent Moritz Pompel.
3: Der Brand war am frühen Nachmittag nahe des Bergortes Kriavrisi ausgebrochen und durch starken Wind angefacht worden. So stark, dass teilweise nicht mehr aus der Luft gelöscht werden konnte. In den Flammen starben 2 Feuerwehrmänner, die in ihrem Fahrzeug wohl die Orientierung verloren hatten. Auch auf der Nordägäisinsel Lesbos brennt es. Ein Brand auf der Kykladeninsel Paros ist dagegen inzwischen unter Kontrolle.
1: Soweit die Nachrichten. 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Das Wetter nachts: sternklar und trocken. Die Tiefstwerte liegen bei 19 bis 14 Grad. Am Tag ist es erst sonnig, nachmittags dann allmählich wolkiger und windiger. Im Nordwesten sind auch Schauer und Gewitter möglich, örtlich auch mit Unwetter.
4: Und hier der Verkehrsservice in der ARD-Hitnacht. Zunächst eine Gefahreninformation für Baden-Württemberg. In Höhe der A6 Weinsberg kommt es durch einen ausgedehnten Brand zu starker Rauchentwicklung. Die A6 Nürnberg-Heilbronn ist deswegen zwischen Kreuz Weinsberg und Heilbronn-Neckarsulm gesperrt. Die A7 Ulm Richtung Würzburg ist zwischen Wörnitz und Rothenburg ob der Tauber wegen einer Baustelle noch bis etwa 6 Uhr gesperrt. Nutzen Sie hier bitte die Umleitung über die U37. Die A40 Duisburg-Essen ist zwischen Mülheim an der Ruhr, Winkhausen und Dreieck Essen-Ost in beiden Richtungen wegen Bauarbeiten noch bis etwa 6 Uhr gesperrt. Die A71 Richtung Schweinfurt ist zwischen Arnstadt Süd und Stadtilm wegen Wartungsarbeiten im Tunnel Behringen noch bis ca. 6 Uhr gesperrt. Die A293 Oldenburg West und Oldenburg Nord ist zwischen Kreuz Oldenburg Nord und der B211 wegen einer Nachtbaustelle in beiden Richtungen bis etwa 5 Uhr gesperrt. Und die B503 Kiel-Wiek, Schwedeneck Richtung Kiel ist zwischen Kiel-Breuensdorf und Holstein-Stadion wegen eines Schwertransports noch bis etwa 1.30 Uhr gesperrt. Allen unterwegs wünschen wir eine gute und hoffentlich auch entspannte Fahrt.
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4: Heiße Tage, Vollmond in der Nacht, wer soll da zum Schlaf kommen? Ja, Sie würden aber auf der anderen Seite auch allerhand verpassen. Mit unserem Hitmarathon wollen wir Sie weiter gut bei Laune halten. Auch und vor allem alle, die wir in Ihrer Nachtschicht begleiten. Hier aus dem Funkhaus in Dresden, ich bin Heiko Rasch. Kommen Sie weiter gut durch die Nacht. Und wir starten mit den Bee Gees.

The Lion Sleeps Tonight hier in der ARD-Hitnacht. Der Song, der hat ja auch schon eine jahrzehntelange Musikgeschichte. Und die geht zurück ins Jahr 1939. Von einem Südafrikaner ins Leben gerufen, als ein paar Löwen eine Rinderherde verfolgten und angegriffen hatten. Und diese Songidee, die wurde dann weitergetragen. Und so sind über 150 Coverversionen in dieser Zeit entstanden. Tidefit, gerade gehört, ein britisches Studioprojekt, brachte diesen Song Anfang 82 an die Spitze der Charts und dann vor allem in der Disney-Produktion Der König der Löwen wurde ja der Song Mitte der 90er Jahre auch zum Welthit. Und jetzt wieder eine aktuelle Produktion, das neue Album von Emmy Grant. Bei ihr sind ja nun auch schon 50 Karrierejahre zusammengekommen und schon mit 15 hat sie den ersten Plattenvertrag unterschreiben dürfen und schon ihr erstes Album wurde hauptsächlich von ihr selbst komponiert und nach wie vor gibt sie auch eine Menge Konzerte. The Me That Remains, so heißt dieses neue Album, die neue Platte von ihr, im Mai schon veröffentlicht und es ist ihre erste Sammlung von ausschließlich eigenen Songs seit 13 Jahren wieder. Und es sind auch eigene Themen, die in ihrem Leben schon eine wichtige Rolle

0: Spielen wie zum Beispiel Heilung, Verbundenheit, Ausdauer, das Miteinander in dieser schnelllebigen Zeit. Und da spielt natürlich auch ihre Lebenserfahrung eine große Rolle. Da hören wir gleich nochmal rein. Nothing like a sunny day. Na, das passt ja auch gerade aktuell zu dieser Woche. Nichts geht über einen sonnigen Tag. Hier ist Amy Grant.
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0: Kurz nach 13:30 hier der aktuelle Verkehrsservice in der ARD-Hitnacht. Zunächst eine Gefahreninformation für Baden-Württemberg. In Höhe der A6 Weinsberg kommt es durch einen ausgedehnten Brand zu einer starken Rauchentwicklung. Dadurch kann es auf der A6 Nürnberg-Heilbronn zwischen Kreuz Weinsberg und Heilbronn-Neckarsulm zu Sichtbehinderungen kommen. Bitte fahren Sie hier besonders vorsichtig. Die A7 Ulm Richtung Würzburg ist zwischen Wörnitz und Rothenburg ob der Tauber wegen einer Baustelle noch bis etwa 6 Uhr gesperrt. Nutzen Sie hier bitte die Umleitung über die U37. Die A40 Duisburg-Essen ist zwischen Mülheim an der Ruhr, Winkhausen und Dreieck Essen-Ost in beiden Richtungen wegen Bauarbeiten ebenfalls noch bis etwa 6 Uhr gesperrt. Die A71 Richtung Schweinfurt ist zwischen Arnstadt Süd und Stadthilm wegen Wartungsarbeiten im Tunnel Behringen bis ca. 6 Uhr gesperrt. Die A72 Zwickau Richtung Chemnitz ist zwischen Chemnitz-Rottluff und Kreuz Chemnitz wegen Bauarbeiten vorübergehend gesperrt. Und die A293 Oldenburg-West, Oldenburg-Nord ist zwischen Kreuz Oldenburg-Nord und der B211 wegen einer Nachtbaustelle in beiden Richtungen noch bis etwa 5 Uhr gesperrt. Allen unterwegs eine gute und hoffentlich auch entspannte Fahrt.
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0: Ist es die Wärme, die sie nicht schlafen lässt, oder der Vollmond? Na, da können sich ja viele heute Nacht die Hände reichen, wie ich das hier lese in ihren E-Mails. Aber es geht auch anders, wie uns hier Roland geschrieben hat. Gott sei Dank habe ich keine Probleme mit der Hitze oder Kälte und ich schlafe, wann ich müde bin, egal wo und wann. Und da stört auch der Vollmond nicht. Und wenn wir früh morgens als Zeitungszusteller dann on Tour sind, leuchtet er hilfreich alles aus. Ja, da sind auch dann die Namensschilder gut zu erkennen. Und er schreibt hier noch weiter, so ein Turmventilator ist auch sehr genial, ist fast unhörbar, also ideal für Schlafräume. Und während das digitale Außenthermometer gerade 27 Grad meldet, haben wir innen 24 und im Schlafzimmer 18. Also ideal. Und an dieser Stelle grüßt er alle, die nachts arbeiten müssen oder gerade unterwegs sind. Wünscht allen eine kühlere Nacht, frohes Schaffen und gute Fahrt. Gruß Roland. Ja, Dankeschön für Ihre E-Mail. Und Heiko hat hier geschrieben, Namensvetter, ich freue mich jedes Mal bei Vollmond, denn ich schlafe nicht, denn ich habe Nachtschicht. Genau, frohes Schaffen weiter in der Nachtschicht und kommen Sie gut in den Feierabend. Die Hälfte haben Sie doch schon rum, oder?
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0: Toller Rhythmus, auch heute noch einfach zeitlos geblieben. OMD gerade gehört hier in der ARD-Hitnacht. Und bis zu den Nachrichten hier noch Status Quo. Und zuvor Udo Lindenberg, auch ein bisschen autobiografisch sein Song. Durch die schweren Zeiten, er hat sich ja öfter mal im Leben durchkämpfen müssen. Und seit Mai kämpft er ja auch gegen seine hartnäckige Gastritis und musste kürzlich auch wieder einen Auftritt absagen. Dabei hat er doch den Kopf voller Ideen und Pläne, wie er erst im Mai zu seinem 80. Geburtstag verriet. So plane er neue Songs, ein neues Album und eine neue Tournee. Also drücken wir Ihnen die Daumen, dass er auch seine gesundheitlichen Probleme zurzeit wieder schnell in den Griff bekommt. Udo Lindenberg.
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1: Um 2 Uhr mit Thomas Haag. Guten Morgen. Der neue Unionsfraktionsvorsitzende Frei setzt darauf, mit einer erfolgreichen Reformpolitik Vertrauen in die Koalition zurückzugewinnen. In den Bereichen Pflege, Rente, Arbeitsmarkt oder Steuern habe man viel Arbeit vor sich. Nur in der Summe dieser Maßnahmen liege eine Chance, die Dinge zum Besseren zu wenden. Das sagte Frei nach seiner Wahl an die Fraktionsspitze. Nach dem Anschlag auf den CSD in Berlin hat die Linke eine Sondersitzung des Bundestagsinnenausschusses beantragt. Das meldet das Redaktionsnetzwerk Deutschland. Dabei soll es um das Vorgehen der Sicherheitsbehörden vor dem Anschlag gehen. Katja Neumeister berichtet.
2: Die Linke sieht noch viel Klärungsbedarf, zum Beispiel wie es zu dem Anschlag kommen konnte, obwohl der mutmaßliche Täter vorher von der Polizei observiert worden ist. Die Linke will deshalb die Chefs des Bundeskriminalamtes, des Verfassungsschutzes und der Bundespolizei zu der Sondersitzung einladen. Auch die Grünen fordern, noch offene Fragen zu beantworten.
1: Die Deutsche Bahn stellt heute ihre Halbjahreszahlen vor. Im vergangenen Jahr hatte der bundeseigene Konzern unterm Strich ein Minus von 2,3 Milliarden Euro verbucht. Das lag demnach unter anderem an den Abschreibungen im Fernverkehr, der von der vielerorts sanierungsbedürftigen Infrastruktur betroffen ist. Bahnchefin Paller sagte, es werde mindestens 10 Jahre dauern, die Schiene wieder in einen guten Zustand zu bringen. Angesichts der neuen Hitzewelle in Deutschland hat der Deutsche Städtetag Bund und Länder aufgefordert, Klimaanpassungsmaßnahmen der Kommunen stärker finanziell zu unterstützen. Klimaanpassung sei existenziell für die Zukunft der Städte, sagte Hauptgeschäftsführer Schuchardt dem Redaktionsnetzwerk Deutschland. Es sei eine Daueraufgabe für Jahrzehnte, in die man bundesweit Milliardensummen investieren müsse. Mit den herkömmlichen Finanzierungsstrukturen werde das nicht gelingen. In mehreren Urlaubsgebieten in der Türkei sind Waldbrände ausgebrochen. Im Süden des Landes haben die Brände ein Wohngebiet erreicht, das zum Touristenort Antalya gehört. Aus Istanbul, Jim Bob Nikschatz.
3: Der Gouverneur von Antalya sieht die Ursache für die Waldbrände vor allem in der extremen Hitze und Trockenheit, gepaart mit starkem Wind. Insgesamt sind demnach 12 Brände in der Region gemeldet worden.